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1: Ich bin Philipp Ringe und das sind die wichtigsten Meldungen des Tages. Eine große Eröffnungsfeier auf dem Tempelhofer Feld, Olympiaringe an Fernsehturm und Co. und eine Selfie-Rampe auf dem Brandenburger Tor. Berlin hatte Bock auf Olympische Spiele und der Senat hat jetzt die genauen Pläne offiziell vorgestellt. Es geht um die Spiele 2036, 40 oder 44. Eine riesige Chance für alle, sagt der Regierende Kai Wegner.
2: Ich glaube weiterhin, dass diese Spiele eine enorme Chance für Berlin sind. Eine enorme Chance für die Region, eine enorme Chance für ganz Ostdeutschland und somit natürlich auch eine enorme Chance für ganz Deutschland.
1: Und Berlin kann quasi auch direkt loslegen, weil viele Sportanlagen schon genutzt werden können.
2: Wir können quasi morgen die Spiele ausrichten. Wir brauchen keine neuen Stadien, keine großen neuen Arenen, sondern wir wollen auf vorhandene Infrastruktur setzen. Wir wollen sie modernisieren und somit fit machen für die Zukunft, dass sowohl der Profisport, aber vor allem der Breitensport, die Berlinerinnen und Berliner davon profitieren werden.
1: Dazu soll es auch mehrere City-Events geben, als Wettbewerbe quer durch die Stadt verteilt. Und jetzt ist auch klar, wo das Olympische Dorf entstehen soll, nämlich auf Höhe des Messegeländes. Das würde Berlin aber einiges kosten, bis jetzt wahrscheinlich deutlich mehr als 5 Milliarden Euro. Im Rennen um die Bewerbung für Olympia sind aber auch noch München, Hamburg und NRW. Millioneninvestitionen bei der BVG. Die baut nämlich ihre U-Bahn-Werkstatt in Friedrichsfelde aus, berichtet der Tagesspiegel. Die ist fast 100 Jahre alt. Und das, obwohl noch gar nicht mal klar ist, wie viele neue Züge die BVG überhaupt bekommt. Benjamin Herrmann.
3: Das mindestens 60 Millionen Euro teure Projekt soll eigentlich Platz für 1500 neue U-Bahn-Wagen schaffen. Doch wegen knapper Kassen reicht das Geld jetzt nur noch für 762 Züge, gerade mal die Hälfte. Auf dem 86.000 Quadratmeter großen Gelände gegenüber vom Tierpark sollen zwei neue Hallen gebaut werden. Wirtschaftssenatorin Giffey hat zwar angekündigt, dass geprüft wird, wie mehr Waggons finanziert werden können, eine Zusage gab es aber nicht. Die BVG hat in diesem Jahr über 1 Milliarde Euro für Investitionen zur Verfügung. Damit muss sie aber auch marode Tunnel und Bahnhöfe sanieren.
1: Kein Erfolg für das Volksbegehren Berlin werbefrei. Denn bisher hat die Initiative nur etwa 31.000 Unterschriften gesammelt. Nötig wären aber 175.000 und die Frist läuft am Freitag ab. Das Volksbegehren will weniger digitale Außenwerbung in der City, damit es etwa weniger Lichtverschmutzung gibt. Immer öfter Unfälle mit E-Scootern. Laut dem RBB waren es allein im letzten Jahr etwa 1400. Und dabei oft am Steuer junge Menschen unter 25. Neue Regeln sollen das ändern. Ab dem nächsten Jahr gibt es zum Beispiel eine Blinkerpflicht. Vielen reicht das aber noch nicht. In einer Online-Petition wird sogar gefordert, dass Scooter nur noch mit Personalausweis ausgeliehen werden dürfen. Neue Details zum Amokfahrer von Leipzig. Er war vor kurzem wohl erst noch in einer Psychiatrienbehandlung. Dort soll sich der 33-jährige Deutsche übrigens freiwillig angemeldet haben. Ende April wurde er dann entlassen, weil von ihm keine Gefahr mehr ausgegangen sei. Der Mann raste am Montag mit einem Auto durch eine Einkaufsstraße und erfasste mehrere Menschen. Zwei wurden dabei getötet, etliche verletzt. Zum Motiv ist weiterhin noch nichts bekannt. Schicksalsspiel für den FC Bayern München. Der Rekordmeister empfängt im Champions-League-Halbfinal-Rückspiel heute Titelverteidiger Paris Saint-Germain. Das Hinspiel hatten die Pariser nach einem wahren Fußballspektakel mit 5:4 gewonnen. Die Partie heute dürfte also ähnlich spannend werden. Sollten die Bayern gewinnen, rückt das dritte Triple in der Vereinsgeschichte näher. Deutscher Meister sind die Bayern ja bereits. Anpfiff ist um 21 Uhr. Und das waren die wichtigsten Meldungen des Tages. 104.6 RTL immer 10 Minuten früher auf den Punkt informiert.
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2: Ich bin Philipp Ringe und das sind die wichtigsten Meldungen des Tages. Eine große Eröffnungsfeier auf dem Tempelhofer Feld, Olympiaringe an Fernsehturm und Co. und eine Selfie-Rampe auf dem Brandenburger Tor. Berlin hatte Bock auf Olympische Spiele und der Senat hat jetzt die genauen Pläne offiziell vorgestellt. Es geht um die Spiele 2036, 40 oder 44. Eine riesige Chance für alle, sagt der Regierende Kai Wegner.
3: Ich glaube weiterhin, dass diese Spiele eine enorme Chance für Berlin sind. Eine enorme Chance für die Region, eine enorme Chance für ganz Ostdeutschland und somit natürlich auch eine enorme Chance für ganz Deutschland.
2: Und Berlin kann quasi auch direkt loslegen, weil viele Sportanlagen schon genutzt werden können.
3: Wir können quasi morgen die Spiele ausrichten. Wir brauchen keine neuen Stadien, keine großen neuen Arenen, sondern wir wollen auf vorhandene Infrastruktur setzen. Wir wollen sie modernisieren und somit fit machen für die Zukunft, dass sowohl der Profisport, aber vor allem der Breitensport, die Berlinerinnen und Berliner davon profitieren werden.
2: Dazu soll es auch mehrere City-Events geben, als Wettbewerbe quer durch die Stadt verteilt. Und jetzt ist auch klar, wo das Olympische Dorf entstehen soll, nämlich auf Höhe des Messegeländes. Das würde Berlin aber einiges kosten, bis jetzt wahrscheinlich deutlich mehr als 5 Milliarden Euro. Im Rennen um die Bewerbung für Olympia sind aber auch noch München, Hamburg und NRW. Millioneninvestitionen bei der BVG. Die baut nämlich ihre U-Bahn-Werkstatt in Friedrichsfelde aus, berichtet der Tagesspiegel. Die ist fast 100 Jahre alt. Und das, obwohl noch gar nicht mal klar ist, wie viele neue Züge die BVG überhaupt bekommt. Benjamin Herrmann.
4: Das mindestens 60 Millionen Euro teure Projekt soll eigentlich Platz für 1500 neue U-Bahn-Wagen schaffen. Doch wegen knapper Kassen reicht das Geld jetzt nur noch für 762 Züge, gerade mal die Hälfte. Auf dem 86.000 Quadratmeter großen Gelände gegenüber vom Tierpark sollen zwei neue Hallen gebaut werden. Wirtschaftssenatorin Giffey hat zwar angekündigt, dass geprüft wird, wie mehr Waggons finanziert werden können, eine Zusage gab es aber nicht. Die BVG hat in diesem Jahr über 1 Milliarde Euro für Investitionen zur Verfügung. Damit muss sie aber auch marode Tunnel und Bahnhöfe sanieren.
2: Kein Erfolg für das Volksbegehren Berlin werbefrei. Denn bisher hat die Initiative nur etwa 31.000 Unterschriften gesammelt. Nötig wären aber 175.000 und die Frist läuft am Freitag ab. Das Volksbegehren will weniger digitale Außenwerbung in der City, damit es etwa weniger Lichtverschmutzung gibt. Immer öfter Unfälle mit E-Scootern. Laut dem RBB waren es allein im letzten Jahr etwa 1.400 und dabei oft am Steuer junge Menschen unter 25. Neue Regeln sollen das ändern, ab dem nächsten Jahr gibt es zum Beispiel eine Blinkerpflicht. Vielen reicht das aber noch nicht. In einer Online-Petition wird sogar gefordert, dass Scooter nur noch mit Personalausweis ausgeliehen werden dürfen. Neue Details zum Amokfahrer von Leipzig. Er war vor kurzem wohl erst noch in einer Psychiatrienbehandlung. Dort soll sich der 33-jährige Deutsche übrigens freiwillig angemeldet haben. Ende April wurde er dann entlassen, weil von ihm keine Gefahr mehr ausgegangen sei. Der Mann raste am Montag mit einem Auto durch eine Einkaufsstraße und erfasste mehrere Menschen. Zwei wurden dabei getötet, etliche verletzt. Zum Motiv ist weiterhin noch nichts bekannt. Schicksalsspiel für den FC Bayern München. Der Rekordmeister empfängt im Champions-League-Halbfinal-Rückspiel heute Titelverteidiger Paris Saint-Germain. Das Hinspiel hatten die Pariser nach einem wahren Fußballspektakel mit 5:4 gewonnen. Die Partie heute dürfte also ähnlich spannend werden. Sollten die Bayern gewinnen, rückt das dritte Triple in der Vereinsgeschichte näher. Deutscher Meister sind die Bayern ja bereits. Anpfiff ist um 21 Uhr. Und das waren die wichtigsten Meldungen des Tages. 104.6 RTL immer 10 Minuten früher auf den Punkt informiert.
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2: Wartungsarbeiten auf dem Stadtring bzw. auf dem Schönefeldzubringer. In beide Richtungen zwischen Gradestraße und Treptower Park bzw. Spätstraße ist die Strecke komplett gesperrt und das zwischen 21 bis 5 Uhr. Daneben der nächste Kraneinsatz und zwar in Prenzlauer Berg auf der Kreuzung Kollwitz- und Wörtherstraße. Die komplette Kreuzung ist noch bis Donnerstag erstmal dicht. Und dann gibt's neue Stromnetzarbeiten in Friedrichshain auf der Friedenstraße in Richtung Platz der Vereinten Nationen. Auf Höhe Friedrichsberger Straße ist die rechte Spur circa eine Woche gesperrt. Und geblitzt wird in Mitte auf dem Mühlendamm und in Tempelhof auf der Oberlandstraße. 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In der Nacht sind ein paar Wolken unterwegs, die bringen vor allem im Süden auch Regen mit und Gewitter sind auch möglich bei 12 bis 8 Grad. Am Tag weiter wolkig, auch mal Regen und Gewitter bei 17 Grad maximal.
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1: Ich bin Philipp Ringe und das sind die wichtigsten Meldungen des Tages. Eine große Eröffnungsfeier auf dem Tempelhofer Feld, Olympiaringe an Fernsehturm und Co. und eine Selfie-Rampe auf dem Brandenburger Tor. Berlin hatte Bock auf Olympische Spiele und der Senat hat jetzt die genauen Pläne offiziell vorgestellt. Es geht um die Spiele 2036, 40 oder 44. Eine riesige Chance für alle, sagt der Regierende Kai Wegner.
2: Ich glaube weiterhin, dass diese Spiele eine enorme Chance für Berlin sind. Eine enorme Chance für die Region, eine enorme Chance für ganz Ostdeutschland und somit natürlich auch eine enorme Chance für ganz Deutschland.
1: Und Berlin kann quasi auch direkt loslegen, weil viele Sportanlagen schon genutzt werden können.
2: Wir können quasi morgen die Spiele ausrichten. Wir brauchen keine neuen Stadien, keine großen neuen Arenen, sondern wir wollen auf vorhandene Infrastruktur setzen. Wir wollen sie modernisieren und somit fit machen für die Zukunft, dass sowohl der Profisport, aber vor allem der Breitensport, die Berlinerinnen und Berliner davon profitieren werden.
1: Dazu soll es auch mehrere City-Events geben, als Wettbewerbe quer durch die Stadt verteilt. Und jetzt ist auch klar, wo das Olympische Dorf entstehen soll, nämlich auf Höhe des Messegeländes. Das würde Berlin aber einiges kosten, bis jetzt wahrscheinlich deutlich mehr als 5 Milliarden Euro. Im Rennen um die Bewerbung für Olympia sind aber auch noch München, Hamburg und NRW. Millioneninvestitionen bei der BVG. Die baut nämlich ihre U-Bahn-Werkstatt in Friedrichsfelde aus, berichtet der Tagesspiegel. Die ist fast 100 Jahre alt. Und das, obwohl noch gar nicht mal klar ist, wie viele neue Züge die BVG überhaupt bekommt. Benjamin Herrmann.
3: Das mindestens 60 Millionen Euro teure Projekt soll eigentlich Platz für 1500 neue U-Bahn-Wagen schaffen. Doch wegen knapper Kassen reicht das Geld jetzt nur noch für 762 Züge, gerade mal die Hälfte. Auf dem 86.000 Quadratmeter großen Gelände gegenüber vom Tierpark sollen zwei neue Hallen gebaut werden. Wirtschaftssenatorin Giffey hat zwar angekündigt, dass geprüft wird, wie mehr Waggons finanziert werden können, eine Zusage gab es aber nicht. Die BVG hat in diesem Jahr über 1 Milliarde Euro für Investitionen zur Verfügung. Damit muss sie aber auch marode Tunnel und Bahnhöfe sanieren.
1: Kein Erfolg für das Volksbegehren Berlin werbefrei. Denn bisher hat die Initiative nur etwa 31.000 Unterschriften gesammelt. Nötig wären aber 175.000 und die Frist läuft am Freitag ab. Das Volksbegehren will weniger digitale Außenwerbung in der City, damit es etwa weniger Lichtverschmutzung gibt. Immer öfter Unfälle mit E-Scootern. Laut dem RBB waren es allein im letzten Jahr etwa 1.400 und dabei oft am Steuer junge Menschen unter 25. Neue Regeln sollen das ändern, ab dem nächsten Jahr gibt es zum Beispiel eine Blinkerpflicht. Vielen reicht das aber noch nicht. In einer Online-Petition wird sogar gefordert, dass Scooter nur noch mit Personalausweis ausgeliehen werden dürfen. Neue Details zum Amokfahrer von Leipzig. Er war vor kurzem wohl erst noch in einer Psychiatrienbehandlung. Dort soll sich der 33-jährige Deutsche übrigens freiwillig angemeldet haben. Ende April wurde er dann entlassen, weil von ihm keine Gefahr mehr ausgegangen sei. Der Mann raste am Montag mit einem Auto durch eine Einkaufsstraße und erfasste mehrere Menschen. Zwei wurden dabei getötet, etliche verletzt. Zum Motiv ist weiterhin noch nichts bekannt. Schicksalsspiel für den FC Bayern München. Der Rekordmeister empfängt im Champions-League-Halbfinal-Rückspiel heute Titelverteidiger Paris Saint-Germain. Das Hinspiel hatten die Pariser nach einem wahren Fußballspektakel mit 5:4 gewonnen. Die Partie heute dürfte also ähnlich spannend werden. Sollten die Bayern gewinnen, rückt das dritte Triple in der Vereinsgeschichte näher. Deutscher Meister sind die Bayern ja bereits. Anpfiff ist um 21 Uhr. Und das waren die wichtigsten Meldungen des Tages. 104.6 RTL immer 10 Minuten früher auf den Punkt informiert.
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1: Ich bin Philipp Ringe und das sind die wichtigsten Meldungen des Tages. Eine große Eröffnungsfeier auf dem Tempelhofer Feld, Olympiaringe an Fernsehturm und Co. und eine Selfie-Rampe auf dem Brandenburger Tor. Berlin hatte Bock auf Olympische Spiele und der Senat hat jetzt die genauen Pläne offiziell vorgestellt. Es geht um die Spiele 2036, 40 oder 44. Eine riesige Chance für alle, sagt der Regierende Kai Wegner.
2: Ich glaube weiterhin, dass diese Spiele eine enorme Chance für Berlin sind. Eine enorme Chance für die Region, eine enorme Chance für ganz Ostdeutschland und somit natürlich auch eine enorme Chance für ganz Deutschland.
1: Und Berlin kann quasi auch direkt loslegen, weil viele Sportanlagen schon genutzt werden können.
2: Wir können quasi morgen die Spiele ausrichten. Wir brauchen keine neuen Stadien, keine großen neuen Arenen, sondern wir wollen auf vorhandene Infrastruktur setzen. Wir wollen sie modernisieren und somit fit machen für die Zukunft, dass sowohl der Profisport, aber vor allem der Breitensport, die Berlinerinnen und Berliner davon profitieren werden.
1: Dazu soll es auch mehrere City-Events geben, als Wettbewerbe quer durch die Stadt verteilt. Und jetzt ist auch klar, wo das Olympische Dorf entstehen soll, nämlich auf Höhe des Messegeländes. Das würde Berlin aber einiges kosten, bis jetzt wahrscheinlich deutlich mehr als 5 Milliarden Euro. Im Rennen um die Bewerbung für Olympia sind aber auch noch München, Hamburg und NRW. Millioneninvestitionen bei der BVG. Die baut nämlich ihre U-Bahn-Werkstatt in Friedrichsfelde aus, berichtet der Tagesspiegel. Die ist fast 100 Jahre alt. Und das, obwohl noch gar nicht mal klar ist, wie viele neue Züge die BVG überhaupt bekommt. Benjamin Herrmann.
3: Das mindestens 60 Millionen Euro teure Projekt soll eigentlich Platz für 1500 neue U-Bahn-Wagen schaffen. Doch wegen knapper Kassen reicht das Geld jetzt nur noch für 762 Züge, gerade mal die Hälfte. Auf dem 86.000 Quadratmeter großen Gelände gegenüber vom Tierpark sollen zwei neue Hallen gebaut werden. Wirtschaftssenatorin Giffey hat zwar angekündigt, dass geprüft wird, wie mehr Waggons finanziert werden können, eine Zusage gab es aber nicht. Die BVG hat in diesem Jahr über 1 Milliarde Euro für Investitionen zur Verfügung. Damit muss sie aber auch marode Tunnel und Bahnhöfe sanieren.
1: Kein Erfolg für das Volksbegehren Berlin werbefrei. Denn bisher hat die Initiative nur etwa 31.000 Unterschriften gesammelt. Nötig wären aber 175.000 und die Frist läuft am Freitag ab. Das Volksbegehren will weniger digitale Außenwerbung in der City, damit es etwa weniger Lichtverschmutzung gibt. Immer öfter Unfälle mit E-Scootern. Laut dem RBB waren es allein im letzten Jahr etwa 1.400 und dabei oft am Steuer junge Menschen unter 25. Neue Regeln sollen das ändern, ab dem nächsten Jahr gibt es zum Beispiel eine Blinkerpflicht. Vielen reicht das aber noch nicht. In einer Online-Petition wird sogar gefordert, dass Scooter nur noch mit Personalausweis ausgeliehen werden dürfen. Neue Details zum Amokfahrer von Leipzig. Er war vor kurzem wohl erst noch in einer Psychiatrienbehandlung. Dort soll sich der 33-jährige Deutsche übrigens freiwillig angemeldet haben. Ende April wurde er dann entlassen, weil von ihm keine Gefahr mehr ausgegangen sei. Der Mann raste am Montag mit einem Auto durch eine Einkaufsstraße und erfasste mehrere Menschen. Zwei wurden dabei getötet, etliche verletzt. Zum Motiv ist weiterhin noch nichts bekannt. Schicksalsspiel für den FC Bayern München. Der Rekordmeister empfängt im Champions-League-Halbfinal-Rückspiel heute Titelverteidiger Paris Saint-Germain. Das Hinspiel hatten die Pariser nach einem wahren Fußballspektakel mit 5:4 gewonnen. Die Partie heute dürfte also ähnlich spannend werden. Sollten die Bayern gewinnen, rückt das dritte Triple in der Vereinsgeschichte näher. Deutscher Meister sind die Bayern ja bereits. Anpfiff ist um 21 Uhr. Und das waren die wichtigsten Meldungen des Tages. 104.6 RTL immer 10 Minuten früher auf den Punkt informiert.
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1: Wartungsarbeiten auf dem Stadtring bzw. auf dem Schönefeldzubringer. In beide Richtungen zwischen Gerade Straße und Treptower Park bzw. Spätstraße ist die Strecke komplett gesperrt und das zwischen 21 bis 5 Uhr. Daneben der nächste Kraneinsatz und zwar in Prenzlauer Berg auf der Kreuzung Kollwitz- und Wörtherstraße. Die komplette Kreuzung ist noch bis Donnerstag erstmal dicht. Und dann gibt's neue Stromnetzarbeiten in Friedrichshain auf der Friedenstraße. Straße in Richtung Platz der Vereinten Nationen. Auf Höhe Friedrichsberger Straße ist die rechte Spur ca. eine Woche gesperrt. Und geblitzt wird in Mitte auf dem Mühlendamm und in Tempelhof auf der Oberlandstraße. 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In der Nacht sind ein paar Wolken unterwegs, die bringen vor allem im Süden auch Regen mit und Gewitter sind auch möglich bei 12 bis 8 Grad. Am Tag weiter wolkig, auch mal Regen und Gewitter bei 17 Grad maximal.
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1: Ich bin Philipp Ringe und das sind die wichtigsten Meldungen des Tages. Eine große Eröffnungsfeier auf dem Tempelhofer Feld, Olympiaringe an Fernsehturm und Co. und eine Selfie-Rampe auf dem Brandenburger Tor. Berlin hatte Bock auf Olympische Spiele und der Senat hat jetzt die genauen Pläne offiziell vorgestellt. Es geht um die Spiele 2036, 40 oder 44. Eine riesige Chance für alle, sagt der Regierende Kai Wegner.
2: Ich glaube weiterhin, dass diese Spiele eine enorme Chance für Berlin sind. Eine enorme Chance für die Region, eine enorme Chance für ganz Ostdeutschland und somit natürlich auch eine enorme Chance für ganz Deutschland.
1: Und Berlin kann quasi auch direkt loslegen, weil viele Sportanlagen schon genutzt werden können.
2: Wir können quasi morgen die Spiele ausrichten. Wir brauchen keine neuen Stadien, keine großen neuen Arenen, sondern wir wollen auf vorhandene Infrastruktur setzen. Wir wollen sie modernisieren und somit fit machen für die Zukunft, dass sowohl der Profisport, aber vor allem der Breitensport, die Berlinerinnen und Berliner davon profitieren werden.
1: Dazu soll es auch mehrere City-Events geben, als Wettbewerbe quer durch die Stadt verteilt. Und jetzt ist auch klar, wo das Olympische Dorf entstehen soll, nämlich auf Höhe des Messegeländes. Das würde Berlin aber einiges kosten, bis jetzt wahrscheinlich deutlich mehr als 5 Milliarden Euro. Im Rennen um die Bewerbung für Olympia sind aber auch noch München, Hamburg und NRW. Millioneninvestitionen bei der BVG. Die baut nämlich ihre U-Bahn-Werkstatt in Friedrichsfelde aus, berichtet der Tagesspiegel. Die ist fast 100 Jahre alt. Und das, obwohl noch gar nicht mal klar ist, wie viele neue Züge die BVG überhaupt bekommt. Benjamin Herrmann.
3: Das mindestens 60 Millionen Euro teure Projekt soll eigentlich Platz für 1500 neue U-Bahn-Wagen schaffen. Doch wegen knapper Kassen reicht das Geld jetzt nur noch für 762 Züge, gerade mal die Hälfte. Auf dem 86.000 Quadratmeter großen Gelände gegenüber vom Tierpark sollen zwei neue Hallen gebaut werden. Wirtschaftssenatorin Giffey hat zwar angekündigt, dass geprüft wird, wie mehr Waggons finanziert werden können, eine Zusage gab es aber nicht. Die BVG hat in diesem Jahr über 1 Milliarde Euro für Investitionen zur Verfügung. Damit muss sie aber auch marode Tunnel und Bahnhöfe sanieren.
1: Kein Erfolg für das Volksbegehren Berlin werbefrei. Denn bisher hat die Initiative nur etwa 31.000 Unterschriften gesammelt. Nötig wären aber 175.000 und die Frist läuft am Freitag ab. Das Volksbegehren will weniger digitale Außenwerbung in der City, damit es etwa weniger Lichtverschmutzung gibt. Immer öfter Unfälle mit E-Scootern. Laut dem RBB waren es allein im letzten Jahr etwa 1400. Und dabei oft am Steuer junge Menschen unter 25. Neue Regeln sollen das ändern. Ab dem nächsten Jahr gibt es zum Beispiel eine Blinkerpflicht. Vielen reicht das aber noch nicht. In einer Online-Petition wird sogar gefordert, dass Scooter nur noch mit Personalausweis ausgeliehen werden dürfen. Neue Details zum Amokfahrer von Leipzig. Er war vor kurzem wohl erst noch in einer Psychiatrienbehandlung. Dort soll sich der 33-jährige Deutsche übrigens freiwillig angemeldet haben. Ende April wurde er dann entlassen, weil von ihm keine Gefahr mehr ausgegangen sei. Der Mann raste am Montag mit einem Auto durch eine Einkaufsstraße und erfasste mehrere Menschen. Zwei wurden dabei getötet, etliche verletzt. Zum Motiv ist weiterhin noch nichts bekannt. Schicksalsspiel für den FC Bayern München. Der Rekordmeister empfängt im Champions-League-Halbfinal-Rückspiel heute Titelverteidiger Paris Saint-Germain. Das Hinspiel hatten die Pariser nach einem wahren Fußballspektakel mit 5:4 gewonnen. Die Partie heute dürfte also ähnlich spannend werden. Sollten die Bayern gewinnen, rückt das dritte Triple in der Vereinsgeschichte näher. Deutscher Meister sind die Bayern ja bereits. Anpfiff ist um 21 Uhr. Und das waren die wichtigsten Meldungen des Tages. 104.6 RTL immer 10 Minuten früher auf den Punkt informiert.
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1: Ich bin Philipp Ringe und das sind die wichtigsten Meldungen des Tages. Eine große Eröffnungsfeier auf dem Tempelhofer Feld, Olympiaringe an Fernsehturm und Co. und eine Selfie-Rampe auf dem Brandenburger Tor. Berlin hatte Bock auf Olympische Spiele und der Senat hat jetzt die genauen Pläne offiziell vorgestellt. Es geht um die Spiele 2036, 40 oder 44. Eine riesige Chance für alle, sagt der Regierende Kai Wegner.
2: Ich glaube weiterhin, dass diese Spiele eine enorme Chance für Berlin sind. Eine enorme Chance für die Region, eine enorme Chance für ganz Ostdeutschland und somit natürlich auch eine enorme Chance für ganz Deutschland.
1: Und Berlin kann quasi auch direkt loslegen, weil viele Sportanlagen schon genutzt werden können.
2: Wir können quasi morgen die Spiele ausrichten. Wir brauchen keine neuen Stadien, keine großen neuen Arenen, sondern wir wollen auf vorhandene Infrastruktur setzen. Wir wollen sie modernisieren und somit fit machen für die Zukunft, dass sowohl der Profisport, aber vor allem der Breitensport, die Berlinerinnen und Berliner davon profitieren werden.
1: Dazu soll es auch mehrere City-Events geben, als Wettbewerbe quer durch die Stadt verteilt. Und jetzt ist auch klar, wo das Olympische Dorf entstehen soll, nämlich auf Höhe des Messegeländes. Das würde Berlin aber einiges kosten, bis jetzt wahrscheinlich deutlich mehr als 5 Milliarden Euro. Im Rennen um die Bewerbung für Olympia sind aber auch noch München, Hamburg und NRW. Millioneninvestitionen bei der BVG. Die baut nämlich ihre U-Bahn-Werkstatt in Friedrichsfelde aus, berichtet der Tagesspiegel. Die ist fast 100 Jahre alt. Und das, obwohl noch gar nicht mal klar ist, wie viele neue Züge die BVG überhaupt bekommt. Benjamin Herrmann.
3: Das mindestens 60 Millionen Euro teure Projekt soll eigentlich Platz für 1500 neue U-Bahn-Wagen schaffen. Doch wegen knapper Kassen reicht das Geld jetzt nur noch für 762 Züge, gerade mal die Hälfte. Auf dem 86.000 Quadratmeter großen Gelände gegenüber vom Tierpark sollen zwei neue Hallen gebaut werden. Wirtschaftssenatorin Giffey hat zwar angekündigt, dass geprüft wird, wie mehr Waggons finanziert werden können, eine Zusage gab es aber nicht. Die BVG hat in diesem Jahr über 1 Milliarde Euro für Investitionen zur Verfügung. Damit muss sie aber auch marode Tunnel und Bahnhöfe sanieren.
1: Kein Erfolg für das Volksbegehren Berlin werbefrei. Denn bisher hat die Initiative nur etwa 31.000 Unterschriften gesammelt. Nötig wären aber 175.000 und die Frist läuft am Freitag ab. Das Volksbegehren will weniger digitale Außenwerbung in der City, damit es etwa weniger Lichtverschmutzung gibt. Immer öfter Unfälle mit E-Scootern. Laut dem RBB waren es allein im letzten Jahr etwa 1.400. Und dabei oft am Steuer junge Menschen unter 25. Neue Regeln sollen das ändern. Ab dem nächsten Jahr gibt es zum Beispiel eine Blinkerpflicht. Vielen reicht das aber noch nicht. In einer Online-Petition wird sogar gefordert, dass Scooter nur noch mit Personalausweis ausgeliehen werden dürfen. Neue Details zum Amokfahrer von Leipzig. Er war vor kurzem wohl erst noch in einer Psychiatrienbehandlung. Dort soll sich der 33-jährige Deutsche übrigens freiwillig angemeldet haben. Ende April wurde er dann entlassen, weil von ihm keine Gefahr mehr ausgegangen sei. Der Mann raste am Montag mit einem Auto durch eine Einkaufsstraße und erfasste mehrere Menschen. Zwei wurden dabei getötet, etliche verletzt. Zum Motiv ist weiterhin noch nichts bekannt. Schicksalsspiel für den FC Bayern München. Der Rekordmeister empfängt im Champions-League-Halbfinal-Rückspiel heute Titelverteidiger Paris Saint-Germain. Das Hinspiel hatten die Pariser nach einem wahren Fußballspektakel mit 5:4 gewonnen. Die Partie heute dürfte also ähnlich spannend werden. Sollten die Bayern gewinnen, rückt das dritte Triple in der Vereinsgeschichte näher. Deutscher Meister sind die Bayern ja bereits. Anpfiff ist um 21 Uhr. Und das waren die wichtigsten Meldungen des Tages. 104.6 RTL immer 10 Minuten früher auf den Punkt informiert.
0: 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Wir melden die Staus, bevor sie entstehen.
1: Wartungsarbeiten auf dem Stadtring bzw. auf dem Schönefeldzubringer. In beide Richtungen zwischen Gradestraße und Treptower Park bzw. Spätstraße ist die Strecke komplett gesperrt und das zwischen 21 bis 5 Uhr. Daneben der nächste Kraneinsatz und zwar in Prenzlauer Berg auf der Kreuzung Kollwitz- und Wörtherstraße. Die komplette Kreuzung ist noch bis Donnerstag erstmal dicht. Und dann gibt's neue Stromnetzarbeiten in Friedrichshain auf der Friedenstraße. Straße in Richtung Platz der Vereinten Nationen. Auf Höhe Friedrichsberger Straße ist die rechte Spur ca. eine Woche gesperrt. Und geblitzt wird in Mitte auf dem Mühlendamm und in Tempelhof auf der Oberlandstraße. Berlin und Brandenburgs einzige Verkehrsvorhersage nur auf 104.6 RTL. In der Nacht sind ein paar Wolken unterwegs, die bringen vor allem im Süden auch Regen mit und Gewitter sind auch möglich bei 12 bis 8 Grad. Am Tag weiter wolkig, auch mal Regen und Gewitter bei 17 Grad maximal.
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0: 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Hier sind Arno und die Morgencrew. 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

0: Guten Morgen, hier sind Arno und die Morgencrew, Berlin zum Brandenburgs lustigste Morgensendung.
1: Hey, guten Morgen.
0: 4.6 RTL. Es ist Mittwoch heute, der 6. Mai 2026.
1: Ja.
0: Warum ist es so frisch morgens?
1: Weil du die Klimaanlage angemacht hast.
0: Nein, ich meinte draußen auf dem Weg zur Arbeit. Ich bin gerade erst gekommen und es ist viel zu frisch.
1: Findste?
0: Ja. Gibt's dafür ein Sprichwort?
1: Nee.
0: Ist es die Schafskälte schon?
1: Frische nee,
0: ist
1: am Morgen nicht, ne? Vertreibt Kummer und Sorgen.
0: Nee, für die Jahreszeit, dachte ich.
1: Ach so, Schafskälte. Ja, hier, was gibt's noch so?
0: Das habe ich ja dich gerade gefragt.
1: Naja, Eisheilige gibt's noch. Vielleicht sind die das.
0: Schon?
1: Weiß ich nicht. Keine Ahnung, wann die sind, aber die sind halt irgendwann.
0: Ich hatte da irgendwie ein bisschen mehr Vertrauen in deine Kompetenz rund ums Wetter. Ich dachte, du wirst jetzt auch, wie der Volksmund darüber spricht. Aber okay, lass uns auf die heutige Show schauen und nicht weiter auf Sprichworte. Was haben wir alles drin?
1: Quizwoch ist heute.
0: Geht ja gut weiter.
1: Ja, vor allen Dingen, weil ich gehört habe, wir machen ja heute so einen Grundschulcheck, Test, Prüfung, wie auch immer.
0: Ja.
1: Und da falle ich in tiefe Sorge, weil ich erinnere mich an meine Schulzeit und denke mir, oh nein.
0: Oh Mann,
1: das kann nur schlimm enden.
0: Ja, Grundschulwissen abklopfen bei der Morgencrew.
1: Oh Mann,
0: das Potenzial der Blamage ist relativ hoch. Du bist
1: absolut.
0: Als Hörer herzlich eingeladen, mitzumachen.
1: Heute unbedingt.
0: Morgen hier
1: fünf
0: in der Show 5 nach 7. 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Wir sammeln nach wie vor Anmeldungen auf 104.6 rtl.com, auf Insta, auf Facebook, in der kostenlosen App. Übermorgen werden wir hier in der Show einen Namen verraten.
1: So ist es.
0: Und dann geht's mit Begleitung nach Paris zu BTS Live.
1: Ist
0: Hotel ist
1: krass.
0: Bezahlt, Flug ist gebucht, alles drum und dran. Wichtig ist nur, dass du mitmachst.
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3: Schönen guten Morgen. Vorsicht auf dem Weg zur Arbeit heute Morgen. In Brandenburg soll es bis ca. 8 Uhr extrem stark regnen. Der Wetterdienst warnt vor überfluteten Straßen. Außerdem ist heute auf den Tag genau die Bundesregierung ein Jahr im Amt. Zeit für das erste Zeugnis, denn trotz viel Streit wurde auch einiges geschafft. Und viele Jugendliche sprechen sich klar gegen ein Social-Media-Verbot aus, wollen aber trotzdem mehr Schutz im Netz. Mehr dazu gleich um 20 nach in 104.6 RTL aktuell.
0: Danke dir. Jetzt und hier erstmal das Hollywood-Handy mit Deutschlands berüchtigstem Büroboss
1: Bernd
0: Stromberg am Hollywood-Handy. Hör hier.
4: Das ist für einen Tag.
5: Hallo.
4: Ja.
5: Hallo, Stromberg.
4: Ja, hallo.
5: Vom Gesundheitsamt.
4: Ja, guten Tag.
5: Sie wissen ja, worum es geht, oder?
4: Nein.
5: Bitte?
4: Ich weiß nicht, worum es geht.
5: Was ist denn hier los?
4: Wieso, was soll denn los sein?
5: Ja, aber Sie haben doch nichts zu verbergen, oder?
4: Ich habe nichts zu verbergen.
5: Ich hoffe, es ist nichts Ernstes.
4: Wieso, hat sich jemand bei mir über mich beschwert oder was?
5: Da kommen in letzter Zeit einige Beschwerden auf uns zu.
4: Mhm.
5: Über Ihre Kantine, speziell über Ihren Koch.
4: Ne, bin ich, ja.
5: Ja, neulich wurde da sogar eine kleine Maus gesehen.
4: Bei uns in der Küche?
5: Bitte?
4: Bei uns in der Rungestraße 19?
5: 100 pro.
4: Nee, auf keinen Fall.
5: Mit solchen Aktionen hier bringen Sie sich ratzfatz auf die Abschussliste.
4: Nee, da müsste ich da erstmal wissen, was ich gemacht habe.
5: Ja, neulich wurde da sogar eine kleine Maus gesehen.
4: Bei uns gibt's keine Mäuse.
5: 100 pro.
4: Nein, ich schwöre Ihnen das. Das ist sauber hier.
5: Ich habe nur gesagt, dass man in der Kantine vom Boden essen kann.
4: Es ist das erste Mal, dass ich das höre. Wir haben hier überhaupt kein Ungeziefer. Ich habe weder Schaben, ich habe weder Mäuse noch Ratten. Ja, nichts habe ich hier.
5: Das ist alles picobello. Da tragen ja sogar die Rattenhaarnetze.
4: Wir haben alle Mützen auf, klar.
5: Ja, ja.
4: Natürlich, ich kann es ja nicht verstehen, dass mich jemand, Mensch, will mich da jemand anschwärzen.
5: So sieht's aus.
4: Bei uns ist hier überhaupt, also, Sie können ja selber vorbeikommen. Wir haben keine Mäuse. Das ist alles, das würde man doch sehen, dass hier irgendwo Mäusekekel oder was sind.
5: Nicht mit mir.
4: Ich kann das nicht nachvollziehen. Bei uns ist alles in Ordnung.
5: Das ist doch ein Thema, zu dem Sie so viel sagen können, wie der Papst.
4: Ich verstehe jetzt ja nicht. Ich habe hier nichts mehr vorzuwerfen.
5: Bitte?
4: Ich habe mir nichts vorzuwerfen.
5: Das gibt's doch gar nicht.
4: So, wie war Ihr Name?
5: Bitte?
4: Ich wollte gerne nochmal Ihren Namen.
5: Bitte?
4: Ich möchte gerne mal Ihren Namen nochmal haben.
5: Ja, Stromberg.
4: Oh, dann muss ich mir mal aufschreiben.
5: Vom Gesundheitsamt.
4: So, Herr Stromberg, ja?
5: Ja, Stromberg. Ressortleiter Schadensregulierung M bis Z.
4: Schadensbegrenzung?
5: Schadensregulierung M bis Z.
4: Ja, gut.
5: Man muss als 100-Meter-Läufer auch zwischendurch mal freiwillig 110 Meter laufen.
4: Ich kann ja nicht mehr wie meinen Laden in Ordnung halten.
5: Also ein falsches Wort, da tanzte der Pantoffel aber Tango auf dem Hintern.
4: Gut, okay. Schönen Dank für den Anruf.
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0: 5:10 Uhr. Guten Morgen, ich bin Commander Frank Hellberg aus dem 104.6 RTL Verkehrslagezentrum. Lichterfelde, die Götzallee, sie ist nur noch einspurig zwischen Darßer Straße und Harry S. Truman Allee. Tiefbauarbeiten dort auf der Götzallee bis 30. Juni. Geblitzt wird in Charlottenburg auf der Kaiser-Friedrich-Straße, südlicher Berliner Ring, Höhe 3 Knutetal und in Königs Wusterhausen auf der Karl-Marx-Straße. Staus und Blitzer bitte an die 030 88. 0848 4110.
1: Und zum Wetter noch kurz. Dicke Wolken und Regen heute, maximal 13 Grad.

0: Sendung 104.6 RTL Arno und die Morgencrew hier.
1: Hi,
0: Berlin zum Brandenburgs lustigste Morgensendung am Mittwoch. Mario Barth sprachlos.
1: Ja.
0: Hat man jetzt in den letzten Jahren eher selten erlebt. Weil, ich meine, ein Typ wie Mario lässt sich ja überhaupt nicht aus dem Konzept bringen. Der ist derart schlagfertig. Eigentlich ist die Betonung, weil außer halt bei einer seiner letzten Shows.
1: Ja, Auslöser sind zwei Zuschauer, ein Vater mit seiner Tochter. Und als Mario die beiden anquatscht, passiert das hier.
2: Ach, das ist deine Tochter?
3: Wir sitzen hier, weil ihr Ex jetzt ein Ex ist. Und deswegen bin ich hier.
2: Wie geil! Das kann kein Mensch schreiben, diesen Gag. Der Vater sitzt mit seiner Tochter hier, weil der Ex eigentlich da sitzen sollte.
0: Alter, also, der kriegt sich gar nicht mehr ein.
1: Nee.
0: So geht das die ganze Zeit weiter. Mario Barth bekommt sich überhaupt nicht mehr ein. Und irgendwie ist er auch schön.
1: Ja.
0: Wenn die Fans dann den Comedian zum Lachen bringen, oder?
1: Absolut, ja.
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5: 5.20 Uhr. Ich bin Benjamin Herrmann. Guten Morgen. In Berlin werden immer weniger Kinder geboren. Die Geburtenzahl hat mit rund 33.000 Babys sogar einen neuen Tiefstand erreicht. Michael Bottlick.
6: Nur Marzahn-Hellersdorf trotzt dem Trend. Dort bleibt die Zahl der Geburten in etwa gleich. Spitzenreiter ist Tempelhof-Schöneberg. Hier gibt es aber auch die meisten Kliniken. Deutlich dahinter folgt Mitte auf Platz 2. Der Bezirk ist generell dafür bekannt, einen hohen Anteil an jungen Erwachsenen zu haben. Im Gegensatz zu den vergangenen Jahren hat sich vor allem eines geändert. Die meisten Familien machen nach dem ersten Kind Schluss. Dass noch ein Bruder oder eine Schwester dazukommen, wird immer seltener.
5: Riesige Rauchwolke am Abend über dem Berliner Hauptbahnhof. Ausgelöst hat sie ein brennender Bauschuttcontainer auf dem Europaplatz. Sogar die Brandmeldeanlage am Bahnhof hat ausgelöst. Die Feuerwehr war schnell vor Ort und konnte den Brand löschen. Verletzt wurde niemand und auch der Bahnhof musste nicht gesperrt werden. Was genau den Brand ausgelöst hat, ist allerdings noch völlig unklar. Der Fahrer der Amokfahrt durch die Leipziger Innenstadt geht erstmal in die Psychiatrie. Das hat ein Richter der Staatsanwaltschaft für den 33-Jährigen jetzt angewiesen. Ronny Tuchau.
7: Der Beschuldigte habe die Tat wohl im Zustand der zumindest erheblich verminderten Schuldfähigkeit begangen, heißt es zur Begründung. Und es sei wahrscheinlich, dass er weitere ähnliche Taten begehen würde. Seine Unterbringung in der Psychiatrie diene daher der öffentlichen Sicherheit. Laut Ermittlern wurde der 33-Jährige wenige Tage vor seiner Amokfahrt auf eigenen Wunsch in einer psychiatrischen Einrichtung behandelt, aber dort Ende April entlassen. Bei einer ökumenischen Andacht gedachten am frühen Abend hunderte Menschen der Opfer. Oberbürgermeister Jung erklärte, Leipzig trauert, aber Leipzig steht zusammen.
5: Viele Kinder und Jugendliche sind gegen ein Social-Media-Verbot für ihre Altersgruppe. Aber auch sie finden, dass sich etwas tun muss. In einer Umfrage des Kinderhilfswerks UNICEF wollen die meisten aber lieber einen besseren Schutz auf den Plattformen. Tanja Wagner.
8: Die Teenies sind sich der negativen Seiten von Social Media wie Mobbing, Dauerscrollen und Fake News durchaus bewusst. Auch ist der Großteil überzeugt, dass Jugendliche Wege finden werden, um gesetzliche Altersgrenzen zu umgehen, durch geteilte Geräte zum Beispiel. Helfen könnte ein digitaler Raum, der sicher und altersgerecht ist, durch bessere Inhaltsfilter und schnelle Löschroutinen. Als positiv empfinden die Befragten vor allem die Möglichkeit, über soziale Medien mit ihren Freunden in Kontakt zu bleiben. Viele lassen sich dort auch inspirieren oder entdecken Neues.
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0: 5:23 Uhr. Guten Morgen, ich bin Commander Frank Hellberg aus dem 104.6 RTL Verkehrslagezentrum. Friedrichsfelde, wir schauen zur Severnstraße, denn die ist nur noch einspurig. In Höhe am Tierpark haben Bauarbeiten begonnen und die dauern bis zum 31. Mai. Die Ontariostraße ist von der Severnstraße abgehängt, also ist jetzt eine Sackgasse. Geblitzt wird Schönefeld, Hans-Grahl-Allee, Königs-Wusterhausen auf der Karl-Marx-Straße und in Charlottenburg auf der Kaiser-Friedrich-Straße. Staus und Blitzer, bitte an die 030 8848410, der beste Verkehrs- und Blitzerreport Berlin-Brandenburgs. 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
1: Guten Morgen, 9 Grad, 13 Grad maximal heute. Es ist dick bewölkt und es regnet auch immer wieder. Morgen auch Regen, Wolken, aber schon so ein bisschen Sonne um die 15 Grad. Am Wochenende dann aber wieder sonnig und bis zu 22 Grad.
0: Die Geißen sieht man immer öfter mit Wasser statt mit Champagner.
1: Ja.
0: Das liegt jetzt nicht daran, dass das Geld knapp ist, sondern dass die Geißens halt eine eigene Wassermarke haben.
1: Ja.
0: Comedy, neue Folge, gleich kurz nach halb.
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0: Guten Morgen, hier sind Arno und die Morgencrew Berlin zum Brandenburgs lustigste Morgensendung.
1: Morgen.
0: Mit Simon und Verena, 104.6 RTL. Es ist der 6. Mai. Jubiläum heute. Ein Jahr Bundeskanzler Friedrich Merz.
1: Ach,
0: ob das jetzt so ein tolles Jubiläum ist,
1: tja,
0: muss wahrscheinlich jeder für sich selbst entscheiden. Für Kabarettisten auf jeden Fall. Im ersten Amtsjahr ging es für unseren Bundeskanzler in Sachen Beliebtheit ja eigentlich nur bergab.
1: Das stimmt, und es wird auch nicht besser. Es hat sich nämlich jetzt herausgestellt, dass Friedrich Merz im Vergleich von 24 großen Ländern der unbeliebteste Regierungschef ist. Sogar, Achtung, unbeliebter als Donald Trump.
0: Ja, auf der Habenseite steht, nie hat ein Bundeskanzler bessere Voraussetzungen für richtig harte Reformen, weil jetzt kann es Merz auch egal sein.
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3: Hi ihr Cuties, it's me Davina
4: und Shanaya.
5: So, ihr Weltfremdheiten, was kann ich heute gegen euch tun?
3: Papa, die Lufthansa Airline will Money für einen Handkoffer. Wer hat denn Hände im Koffer? Serial Killers, die dürfen fliegen?
5: Tja, ihr Instagrazien, Handgepäck sollte Händchengepäck heißen. Wer dafür zahlen muss, hatte nämlich nicht das gute Händchen bei der Finanzierung eines eigenen Flugzeugs.
3: Diamond Rings, Nails, Bracelets. Was ich für eine Hand brauche, passt eh nicht in eine Tasche.
5: Also was auf so einem Flug jeder haben sollte, ist eine große Spucktüte für den Billig-Champagner.
6: Robert, im Handgepäck sind doch nur die leichtesten Dinge, die man im Flugzeug wirklich braucht.
5: Ja, und das Schwerste, was ich da nicht brauche, bist du.
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0: 5:36 Uhr. Guten Morgen, ich bin Commander van Kellberg aus dem 104.6 RTL Verkehrslagezentrum Friedesheim. Die Friedenstraße, rechte Spur, die ist gesperrt, nämlich vor der Friedensberger Straße. Grund sind Bauarbeiten und die sind bis Dienstag nächster Woche geplant. Da ist der 12.05. Geblitzt wird Charlottenburg auf der Kaiser-Friedrich-Straße, südlicher Berliner Ring, Höhe 3 Knutetal und Schönefeld auf der Hans-Grader-Allee. Staus und Blitzer bitte an die 030 88484 110.
1: Und kurz zum Wetter noch. Bis zu 13 Grad. Es ist trüb und regnerisch.

0: 20 Minuten vor 6. Guten Morgen, es ist 5.40 Uhr.
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0: 5.43 Uhr. Guten Morgen.
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0: 5.46 Uhr.
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2: Je weniger du bei Englisch in der Schule aufgepasst hast, desto besser für Agathe Bauer. Guten Morgen, Angie.
3: Heute Hallo, früh. Guten Morgen.
4: Morgen.
2: Was hast du für uns? Welchen Song?
4: Ich habe für euch Stargazing von Miles Smith.
3: Aha.
2: Kennt
3: Dann sag doch mal, wo ist da die deutsche Stelle? Was singt er da?
4: Bei circa 6-7 Sekunden verstehe ich immer Dame, steh ich still.
2: Dame,
5: okay.
2: Steh
5: ich
2: still.
5: Dame, steh ich
2: still.
5: Ja, sag mal.
2: Dame, steh still.
5: Just like a
2: ja, muss dann vielleicht ein bisschen wollen.
3: Ja, aber wenn man es will.
2: Ja, wenn man es will, dann.
5: Dame, steh still.
2: Ja, Dame, steh ich still. Alles klar.
3: Dankeschön.
4: Sehr gerne.
3: Wenn du auch einen Agathe Bauer Song für uns hast, dann schick ihn uns auf Insta oder per WhatsApp 030 884 8484.
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6: 5.47 Uhr. Ich bin Benjamin Herrmann. Guten Morgen. Der Berliner Babyboom ist endgültig vorbei. So wenige Kinder wie im vergangenen Jahr wurden in der Hauptstadt noch nie geboren. In fast allen Bezirken ist die Zahl der Geburten gesunken. Michael Bottlick.
7: Nur Marzahn-Hellersdorf trotzt dem Trend. Dort bleibt die Zahl der Geburten in etwa gleich. Spitzenreiter ist Tempelhof-Schöneberg. Hier gibt es aber auch die meisten Kliniken. Deutlich dahinter folgt Mitte auf Platz 2. Der Bezirk ist generell dafür bekannt, einen hohen Anteil an jungen Erwachsenen zu haben. Im Gegensatz zu den vergangenen Jahren hat sich vor allem eines geändert. Die meisten Familien machen nach dem ersten Kind Schluss. Dass noch ein Bruder oder eine Schwester dazukommen, wird immer seltener.
6: Vorsicht auf dem Weg zur Arbeit heute Morgen. In Brandenburg gibt es Starkregen und Überflutungen. Seit der Nacht regnet es fast ununterbrochen in vielen Teilen. Der Deutsche Wetterdienst rechnet damit, dass sich die Lage erst um 8 Uhr beruhigt. Vor allem Autofahrer sollten wegen Aquaplaning vorsichtig sein. Betroffen sind die Landkreise Potsdam-Mittelmark, Oder-Spree und Teltow-Fläming. Durch den Regen können Straßen teilweise überflutet sein oder Unterführungen schnell volllaufen. Kein Social-Media-Verbot, aber mehr Schutz im Netz. Das ist es, was Jugendliche in Deutschland wollen. Das zeigt jetzt eine UNICEF-Umfrage unter Teenies zwischen 14 und 16 Jahren. Ein Social-Media-Verbot für unter 16-Jährige finden nur 25% sehr oder eher sinnvoll, 46% lehnen es ab. Ganze 88% glauben außerdem, dass die meisten von ihnen ein Verbot sowieso umgehen könnten und würden. Stattdessen wollen fast genauso viele mehr Schutz auf den Plattformen, zum Beispiel durch das Filtern von Inhalten und schnellere Löschung ungeeigneter Inhalte. Heute Abend trifft das wohl Beste, was der europäische Fußball aktuell zu bieten hat, aufeinander. Im Halbfinalrückspiel der Champions League trifft der FC Bayern auf Paris Saint-Germain. Fabian Schaffer berichtet aus München.
8: Das Hinspiel war ein wildes Spektakel. Mit 5:4 setzten sich die Franzosen durch, hatten zwischenzeitlich schon mit 3 Toren Vorsprung geführt. Das Ziel ist also klar, die Bayern müssen auf jeden Fall gewinnen, um ins Finale von Budapest zu kommen. Mit dabei ist diesmal wieder Bayern-Coach Vincent Kompany, der im Hinspiel eine Sperre absitzen musste. Ein weiterer Vorteil, die Münchner spielen zu Hause, die Fans im eigenen Stadion werden die Mannschaft ordentlich pushen. Es ist also angerichtet für einen großen Fußballabend, Bayern gegen Paris, Anstoß ist um 21 Uhr.
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2: 5:51 Uhr. Guten Morgen, ich bin Commander Frank Hellberg aus dem 104.6 RTL Verkehrslagezentrum. Lichterfelde, die Götzallee ist nur einspurig, genau zwischen Darßer Straße und Harriet Truman Allee. Da haben Tiefbearbeiten gestern begonnen und die sind jetzt geplant hier bis 30. Juni. Geblitzt wird Königs Wusterhausen auf der Karl-Marx-Straße, Charlottenburg immer noch auf der Kaiser-Friedrich-Straße und südlicher Berliner Ring steht der Blitzer heute mal wieder Höhe 3 Knutetal. Staus und Blitzer bitte an die 030 884 8410, der beste Verkehrs- und Blitzerport Berlin-Brandenburgs, morgens alle 15 Minuten neu.
3: Morgen 9 Grad, 13 Grad höchstens, es ist grau und es regnet auch ordentlich heute. Morgen auch Regen, aber zwischendurch mal so ein Sonnenblitzer dabei bei maximal 15 Grad. Freitag sonnig bis zu 18 Grad und am Wochenende geht's freundlich weiter bei bis zu 22 Grad.
2: Gleich geht's happy in den Mittwochmorgen. Außerdem hörst du alles, was dich heute früh in der Show erwartet. Es ist ja unter anderem Quizwoch.
3: Stimmt.
2: Bleib dran, es wird lustig, gleich kurz nach 6.
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0: Mittwochmorgen mit Ray, Where is my husband? Guten Morgen, hier sind Arno und die Morgencrew Berlins und Brandenburgs lustigste Morgensendung. Es ist der 6. Mai um kurz nach 6 und Morgencrewerin Joanna ist schon gut gelaunt. Huh? Guten Morgen.
1: Ja. Hallo, guten Morgen.
2: Guten Morgen.
0: Was macht dich denn so happy?
2: Ja, ich bin heute besonders happy, weil meine Tochter ihren Geburtstag feiert mit ihren Freunden.
0: Und du bist und eingeladen.
2: Ja, ich muss dabei sein noch. Sie wird erst 9.
1: Okay. Naja.
0: Was macht
2: genau.
0: ihr?
2: Genau. Wir machen eine Bowlingparty und die Mädels freuen sich schon riesig darauf.
1: Oh, das heißt, du musst nicht so viel machen, oder? Die bespaßen sich da so ein bisschen selber.
2: Genau, tatsächlich ja, ein bisschen trösten, wenn es nicht so läuft, wie es laufen soll.
1: Aber hoffentlich nicht.
2: Ja, ansonsten glaube ich, freuen sich die Mädels schon und das ist immer ganz entspannt für uns eigentlich.
1: Ja. Ja.
0: Bowlingparty heißt, ihr geht auf eine Bowlingbahn, die macht ihr nicht zu Hause.
2: Richtig, nein, wir gehen auf eine Bowlingbahn und dann kann man ja so Spieler auswählen und dann ist ein bisschen Licht und Disco ein bisschen, genau.
0: Ja, cool.
1: Dann hoffen wir, alle sind fröhlich, du musst nicht allzu viel trösten.
0: Ja. Du bist eine erfahrene Mutter, wenn du schon am Morgen sagst, naja, ein bisschen trösten, aber ansonsten Disco-Licht. Macht ihr genau super, Joanna. Dankeschön, ja, schönen Mittwoch
1: Spaß.
0: Euch.
1: Spaß, ciao.
2: Ja, danke euch auch, ciao.
1: Danke.
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1: Das ist wohl wahr,
0: die
1: ist soweit.
0: 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Spielt ausverkaufte Shows überall auf dem Planeten und du bist in Paris mit dabei. 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
0: Und du darfst auch gerne noch jemanden mitnehmen.
1: Natürlich.
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1: Und heute ist natürlich Quizwoch.
0: Oh ja.
1: Es sind ja Abi-Prüfungen gerade in Berlin und Brandenburg. Deswegen geht's auch für uns heute zurück in die Schule. Und ja, wir müssen die Grundschulprüfung aber machen, zum Glück nicht die Abi-Prüfung.
0: Das macht die Redaktion extra, weil Grundschulprüfung ist
1: schlimm genug
0: das
1: für uns,
0: Potenzial
1: wa?
0: Der Blamage. Tja. Auf jeden Fall noch
1: oh,
0: am höchsten.
1: Mann, ey.
0: 5 nach 7 ist jeder eingeladen, hier mitzuraten.
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4: Schönen guten Morgen. Vorsicht auf dem Weg zur Arbeit heute Morgen. In Brandenburg soll es bis ca. 8 Uhr extrem stark regnen. Der Wetterdienst warnt vor überfluteten Straßen. Außerdem ist heute auf den Tag genau die Bundesregierung ein Jahr im Amt. Zeit für das erste Zeugnis, denn trotz viel Streit wurde auch einiges geschafft. Und viele Jugendliche sprechen sich klar gegen ein Social-Media-Verbot aus, wollen aber trotzdem mehr Schutz im Netz. Mehr dazu gleich um 20 nach in 104.6 RTL aktuell.
0: 6:08 Uhr. Guten Morgen, ich bin Commander Frank Hellberg, live aus dem 104.6 RTL Verkehrslagezentrum. Da ist eine große Pfütze auf der Straße, nämlich Feuerwehreinsatz auf dem Stadtring 100 Richtung BER. Zwischen Tempelhofer Damm und Oberlandstraße, linke und mittlere Spur gesperrt. Warum? Da ist die große Pfütze und das muss erstmal irgendwie aufgewischt werden. Die Passierdauer liegt zurzeit bei 11 Minuten auf der 100 Richtung BER. Geblitzt wird hier gleich zweimal auf dem südlichen Berliner Ring, einmal Höhe Schönefelder Kreuz und dann Höhe Michendorf, hat Ralf entdeckt. Dankeschön, eine gute Fahrt. Und einen haben wir hier noch rauf, hier Falkensee, Rotkehlchenstraße. Staus und Blitzer bitte an den 030 8844 110.
1: Und zum Wetter noch ganz kurz, viele Wolken und auch Regen heute, maximal 13 Grad werden's.
0: Das WM-Panini-Album ist ja gerade erst rausgekommen,
1: ja.
0: Und schon sorgt's für mächtig Trubel im Netz. Verrät ja gleich Verena in den Trends, 20 nach 6.
1: Ha!

0: Guten Morgen, 6.13 Uhr, 13 Minuten nach 6 Grad.
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1: 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Guten Morgen, Isenano und die Morgenshow. Berlins und Brandenburgs lustigste Morgensendung. Die Trends und Talkabouts aus dem Netz kommen von Verena. Mhm. Und ich fasse es nicht.
2: Ja.
1: Es geht um Fußball?
2: Ja, du kannst mal sehen.
1: Erzähl.
2: Großer Aufreger nämlich im Moment, die neuen Panini-Fußball-WM-Sticker für dieses Sammelalbum, ist ja gerade rausgekommen. Und immer mehr Leute wollen da jetzt rausgefunden haben, dass die diese ganzen Sticker mit KI gemacht haben. Also das sind gar keine richtigen Fotos mehr. Beweise sollen Wasserzeichen von Gemini sein, die da offensichtlich vergessen worden sind, da irgendwie rauszunehmen. Videos dazu kursieren auf TikTok. Manche sind völlig schockiert.
1: Ja.
2: Andere sagen, hä, die nutzen doch für alles KI inzwischen, was regt ihr euch eigentlich auf? Und wieder andere sind ganz stark der Meinung, die Videos sind nur dazu da, dass mehr Leute die Sticker kaufen, um zu gucken, ob es denn wirklich stimmt oder nicht.
1: Sind ja auch nur knapp 1000 Sticker Jahr für diese mega riesengroß WM. Was hast du noch heute früh?
2: Kurz vorm Kinostart von Star Wars, The Mandalorian and The Grogu gibt's jetzt die passenden Haribo-Gummibärchen dazu. Mit Grogu, dem Baby Yoda vorne auf der Tüte drauf. Und jetzt dachte ich, die Gummibärchen sehen auch aus wie der.
1: Ja.
2: Aber das sind Frösche. Und dann dachte ich, was ist das denn? Aber ich als Nicht-Fan musste erstmal rausfinden, der frisst Frösche.
1: Ja.
2: Deswegen sind es Frösche und es ist auch praktisch, weil so eine Frösche hatte Haribo ja eh schon im Angebot.
1: Ja. An der Kinokasse deines Vertrauens garantiert zum Start vom neuen Star Wars Film. Dankeschön, Verena. Mehr Trends hier in der Show 20 nach 8.
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4: 6.20 Uhr. Ich bin Benjamin Herrmann. Guten Morgen. In Berlin werden immer weniger Kinder geboren. Die Geburtenzahl hat mit rund 33.000 Babys sogar einen neuen Tiefstand erreicht. Michael Bottlick.
5: Nur Marzahn-Hellersdorf trotzt dem Trend. Dort bleibt die Zahl der Geburten in etwa gleich. Spitzenreiter ist Tempelhof-Schöneberg. Hier gibt es aber auch die meisten Kliniken. Deutlich dahinter folgt Mitte auf Platz 2. Der Bezirk ist generell dafür bekannt, einen hohen Anteil an jungen Erwachsenen zu haben. Im Gegensatz zu den vergangenen Jahren hat sich vor allem eines geändert. Die meisten Familien machen nach dem ersten Kind Schluss. Dass noch ein Bruder oder eine Schwester dazukommen, wird immer seltener.
4: Riesige Rauchwolke am Abend über dem Berliner Hauptbahnhof. Ausgelöst hat sie ein brennender Bauschuttcontainer auf dem Europaplatz. Sogar die Brandmeldeanlage am Bahnhof hat ausgelöst. Die Feuerwehr war schnell vor Ort und konnte den Brand löschen. Verletzt wurde niemand und auch der Bahnhof musste nicht gesperrt werden. Was genau den Brand ausgelöst hat, ist allerdings noch völlig unklar. Der Fahrer der Amokfahrt durch die Leipziger Innenstadt geht erstmal in die Psychiatrie. Das hat ein Richter der Staatsanwaltschaft für den 33-Jährigen jetzt angewiesen. Ronny Tuchau.
6: Der Beschuldigte habe die Tat wohl im Zustand der zumindest erheblich verminderten Schuldfähigkeit begangen, heißt es zur Begründung. Und es sei wahrscheinlich, dass er weitere ähnliche Taten begehen würde. Seine Unterbringung in der Psychiatrie diene daher der öffentlichen Sicherheit. Laut Ermittlern wurde der 33-Jährige wenige Tage vor seiner Amokfahrt auf eigenen Wunsch in einer psychiatrischen Einrichtung behandelt, aber dort Ende April entlassen. Bei einer ökumenischen Andacht gedachten am frühen Abend hunderte Menschen der Opfer. Oberbürgermeister Jung erklärte, Leipzig trauert, aber Leipzig steht zusammen.
4: Viele Kinder und Jugendliche sind gegen ein Social-Media-Verbot für ihre Altersgruppe. Aber auch sie finden, dass sich etwas tun muss. In einer Umfrage des Kinderhilfswerks UNICEF wollen die meisten aber lieber einen besseren Schutz auf den Plattformen. Tanja Wagner.
7: Die Teenies sind sich der negativen Seiten von Social Media wie Mobbing, Dauerscrollen und Fake News durchaus bewusst. Auch ist der Großteil überzeugt, dass Jugendliche Wege finden werden, um gesetzliche Altersgrenzen zu umgehen. Durch geteilte Geräte zum Beispiel. Helfen könnte ein digitaler Raum, der sicher und altersgerecht ist, durch bessere Inhaltsfilter und schnelle Löschroutinen. Als positiv empfinden die Befragten vor allem die Möglichkeit, über soziale Medien mit ihren Freunden in Kontakt zu bleiben. Viele lassen sich dort auch inspirieren oder entdecken Neues.
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1: 6:23 Uhr. Guten Morgen. Ich bin Commander Frank Hellberg, live aus dem 104.6 RTL Verkehrslagezentrum. Starkregen in Berlin und Brandenburg. Und dazu haben wir gleich noch eine große Pfütze. Und die ist auf dem Stadtring 100 Richtung BR. Zwischen Tempelhofer Damm und Oberlandstraße. Linke und mittlere Spur ist gesperrt. Die Feuerwehr ist gerade am Aufwischen. 11 Minuten Passierdauer. Dran denken, bei Starkregen gibt es Aquaplaning. Geblitzt wird Reinickendorf, Senftenberger Ring, Katzabrina entdeckt. Danke sehr. Potsdam-Zeppelin-Straße und Falkensee auf der Rotkirchenstraße. Staus und Blitzer, bitte an die 030 884 8410. 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
2: Schönen guten Morgen. 9 Grad, dicke Wolken und auch immer wieder Regen. 13 Grad werden es höchstens. Morgen bis zu 15 Grad. Da haben wir dann so einen Mix aus Regen, Wolken und etwas Sonne. Danach immer freundlicher, am Wochenende wieder über 20 Grad.
8: Wie schauen Kurt Krömer, Daniela Katzenberger und Markus Söder das Champions-League-Spiel heute Abend? Exklusive Einblicke. Morgencrew-Promi-Gruppe, die Comedy gleich kurz nach 6:30.
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0: Guten Morgen, 6.30 Uhr.
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0: gleich, 6.34 Uhr, 4 Minuten nach 7:30, 104.6 RTL. Guten Morgen, wir sind's, Arno und die Morgencrew, Berlin zum Brandenburgs lustigste Morgensendung mit Simon und Verena, Mittwoch, heute der 6. Mai. Es ist der Tag, auf den weltweit Millionen Fußballfans hingefiebert haben.
1: Ist wieder so
0: heute
1: weit.
0: Abend gibt es das Spiel, auf das die ganze Fußballwelt schaut, ja. Hannover 96-2 gegen Kickers Emden, Nachholkracher Regionalliga Nord.
1: Wow.
0: Nein, das war ein Witz.
1: Also.
0: Verena, du merkst es nicht mehr. Hätte man dir jetzt auch erzählen können. Nein, heute Abend ist Halbfinalrückspiel zwischen FC Bayern und Paris Saint-Germain.
1: Schon wieder?
0: Ja, tatsächlich.
1: Es ist
0: das Rückspiel.
1: Ach so, Rückspiel. Okay, verstehe. Ja.
0: Wie unser Nachrichtenmann Benjamin Herrmann gesagt hat, wer das nicht sieht, hat den Fußball nie geliebt.
1: Oh, das sind große Worte. Ja,
0: ja.
1: Nee, ich fühle es auch ein bisschen, ja. Jetzt wo ich so höre.
0: Ich gebe dir drei Argumente, warum das wirklich was Besonderes ist.
1: Oh, ich bin gespannt. Ja.
0: Das erste, alle Fußballfans freuen sich auf dieses Spiel. Sogar Benjamin, und er hält für einen ganz anderen Club. Am allermeisten freut sich DAZN, weil die Rechte haben.
1: Ja, das denke ich mir.
0: Und das Spiel nirgendwo anders geben. Zweitens, das Hinspiel war ja schon historisch. 5:4 Spektakel, 9 Tore im Halbfinale.
1: Ja.
0: Und alle hoffen natürlich, dass es heute Abend mindestens genauso
1: auch
0: spannend
1: so
0: wird.
1: Mhm.
0: Und drittens, der FC Bayern muss heute Abend auf jeden Fall gewinnen. Das ist K.O.-Phase. Bei einem Sieg mit einem Torunterschied gibt es Verlängerung und eventuell Elfmeterschießen. Bei 2 Toren Vorsprung sind die Bayern direkt im Finale. Das wäre die beste Variante für alle Frühaufsteher.
1: Ja, würde ich auch sagen.
0: Also, heute Abend, 21 Uhr, FC Bayern gegen PSG. Sportsbars und Fußballkneipen werden so voll sein wie der Girlie am 1. Mai. Und so schauen übrigens die Promis.
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3: Markus Söder hier. Heute Abend Champions League Rückspiel. Unbedingt anschauen, nachdem ihr all meine Döner-Fress-Clips angeschaut habt. Bayern satt.
4: Ja, hallo, hier ist Hazel Brugger. Na toll. Bayern gegen Paris. Und wenn sie den Ball ins Ausschießen, landet er wieder bei uns in der Schweiz. Ja, diesmal bolzen wir den aber nicht zurück.
5: Hallöchen, Kurt Krömer hier. Tja, der Fußball lernt einfach nicht dazu, war klar, dass sich zwei Städte um einen Preis streiten. Deswegen gibt's ja schon bei Kindergeburtstagen für jeden einen.
6: Ich bin's, die Katze. Mein Lukas will heute unbedingt dieses Rückspiel sehen. Boah, bin ich froh. Ich dachte, er guckt wieder Fußball.
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0: 6:36 Uhr. Guten Morgen, ich bin Commander Frank Hellberg, live aus dem 104.6 RTL Verkehrslagezentrum. Das haut manchmal ganz schön runter von oben. Regionale Starkregenfelder in Berlin und Brandenburg, daran denken, bei Starkregen gibt es Aquaplaning und dazu gibt es natürlich auch noch dicke Pfützen. Geblitzt wird in Falkensee auf der Rotkehlchenstraße, in Reinickendorf auf dem Dempfenberger Ring hat Sabrina entdeckt und in Potsdam auf der Zeppelinstraße. Staus und Blitzer. Bitte an die 030-8848-110.
1: Und zum Wetter kurz. Grau und regnerisch ist es. 13 Grad werden es höchstens.
0: Heute Morgen Dauerregen auf dem Weg zur Arbeit in der Berliner Innenstadt. Vor allem so ein bisschen nervig auf der Windschutzscheibe in Teilen Brandenburgs. Aber schon überflutete Straßen. Alle Infos gleich. 104.6 RTL aktuell. 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

0: Guten Morgen, es ist 20 vor 7.
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0: Guten Morgen, 104.6 RTL, Arno und die Morgencrew.
1: Morgen. Hi.
0: Die Berliner Schüler machen gerade Abi. Für die Morgencrew reicht Grundschulwissen.
1: Na,
0: Margepotenzial,
1: oh,
0: 10 von 10, mach mit am Quizwoch. 5 nach 7.
1: Hi, hi, hi.

0: 12 Minuten vor 7, 6.48 Uhr, Somber, 12 to 12, 104.6 RTL.
1: Morgen.
0: Berlin zum Brandenburgs Hitradio. Hast du die Wahlplakate gesehen, wenn du mit dem Auto oder mit dem Bus durch die Stadt fährst? Es hängen so viele Plakate von Parteien, obwohl ja eigentlich erst Mitte September Berlin-Wahl ist. Manche Politiker sehe ich gerade öfter als meine Freundin.
1: Ja, also wir haben gerade mal geguckt hier. Eigentlich darf man Wahlplakate in Berlin erst 7 Wochen vor dem Wahlsonntag aufhängen. Aber die Parteien, die nutzen da so ein Schlupfloch. Die dürfen die Plakate aufhängen, solange sie was mit dem Volksbegehren zu tun haben.
0: Aber also zwei gerade,
1: genau,
0: ne?
1: Berlin autofrei oder Berlin werbefrei.
0: Ja, ich sehe auch vor allem AfD, CDU und BSW, die alle so tun, als stünde das Ende des Autoverkehrs unmittelbar
1: bevor. Ja, absolut.
0: Also, es gab jetzt ein Rundschreiben der Verkehrsverwaltung, dass dieser Schilderwald künftig stärker beschränkt wird. Ja. Und nach den Volksbegehren, Ende der Woche, müssen die Plakate sowieso wieder abgehängt werden, bevor sie dann ein paar Wochen später wieder aufgehängt werden.
1: Cool. Bis
0: Berlin.
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3: 6.48 Uhr. Ich bin Benjamin Herrmann. Guten Morgen. Vorsicht auf dem Weg zur Arbeit heute Morgen. In Brandenburg gibt es Starkregen und Überflutungen. Seit der Nacht regnet es fast ununterbrochen in vielen Teilen. Der Deutsche Wetterdienst rechnet damit, dass sich die Lage erst um 8 Uhr beruhigt. Vor allem Autofahrer sollten wegen Aquaplaning vorsichtig sein. Betroffen sind die Landkreise Potsdam-Mittelmark, Oder-Spree und Teltow-Fläming. Durch den Regen können Straßen teilweise überflutet sein oder Unterführungen schnell volllaufen. Der Berliner Babyboom ist endgültig vorbei. So wenige Kinder wie im vergangenen Jahr wurde in der Hauptstadt noch nie geboren. In fast allen Bezirken ist die Zahl der Geburten gesunken. Michael Bottlick.
4: Nur Marzahn-Hellersdorf trotzt dem Trend. Dort bleibt die Zahl der Geburten in etwa gleich. Spitzenreiter ist Tempelhof-Schöneberg. Hier gibt es aber auch die meisten Kliniken. Deutlich dahinter folgt Mitte auf Platz 2. Der Bezirk ist generell dafür bekannt, einen hohen Anteil an jungen Erwachsenen zu haben. Im Gegensatz zu den vergangenen Jahren hat sich vor allem eines geändert. Die meisten Familien machen nach dem ersten Kind Schluss. Dass noch ein Bruder oder eine Schwester dazukommen, wird immer seltener.
3: Die meisten Deutschen rechnen damit, dass die aktuelle Regierung früher zerbricht. In einer aktuellen YouGov-Umfrage sagen 55%, dass Union und SPD nicht bis zum nächsten regulären Wahltermin 2029 durchhalten. Heute ist die Regierung genau ein Jahr im Amt. Uli Reitinger.
5: Merz hat am Abend schmerzhaft erfahren, wie unbeliebt seine Regierung ist. Selbst bei einem eigentlichen Heimspiel, seinem Auftritt beim CDU-Wirtschaftsrat, rührt sich kaum eine Hand zum Applaus. Merz sagt in seiner Rede: Meine Damen und Herren, oder, wenn ich es unverändert so sagen darf, liebe Freundinnen und Freunde. Er merkt, was los ist und verteidigt trotzdem die Regierung. Denn eine Alternative sieht Merz nicht. Bricht Schwarz-Rot auseinander, müsste er sich Mehrheiten mit der AfD oder mit Grünen und Linken suchen. Unvorstellbar für Merz.
3: Kein Social-Media-Verbot, aber mehr Schutz im Netz. Das ist es, was Jugendliche in Deutschland wollen. Das zeigt jetzt eine UNICEF-Umfrage unter Teenies zwischen 14 und 16 Jahren. Ein Social-Media-Verbot für unter 16-Jährige finden nur 25% sehr oder eher sinnvoll, 46% lehnen es ab. Ganze 88% glauben außerdem, dass die meisten von ihnen ein Verbot sowieso umgehen könnten und würden. Stattdessen wollen fast genauso viele mehr Schutz auf den Plattformen, zum Beispiel durch das Filtern von Inhalten und schnellere Löschung ungeeigneter Inhalte. 104.6 RTL, immer 10 Minuten früher, auf den Punkt informiert.
0: 6:51 Uhr, guten Morgen, ich bin Commander van Kelberg, live aus dem 104.6 RTL Verkehrslagezentrum. Ob das jetzt ein Aquaplaning-Unfall war, wissen wir nicht, aber es ist ein schwerer Unfall. Nämlich, wir haben eine Vollsperrung auf der Neuenhagener Chaussee. Das ist zwischen Schöneiche und der B1, B5, Unfall mit Vollsperrung auf der Neuenhagener Chaussee. Und das wird eine ganze Weile dauern, ehe die Unfallstelle wieder geräumt ist. Schauen wir gleich mal zu den Blitzern. Falkensee, Rotkirchenstraße. Hat Lisa entdeckt, danke sehr. Dann Reinickendorf auf dem Senftenberger Ring und auf dem südlichen Berliner Ring Höhe Schönefelder Kreuz. Staus und Blitzer, bitte an die 030 884 84110. 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
1: Guten Morgen, 10 Grad, einiges an Regen heute. Es ist ziemlich trüb, 13 Grad werden es höchstens. Morgen 15 Grad, Regen, aber auch mal ein bisschen Sonne zwischendurch. Ab Freitag und am Wochenende dann wieder sehr sonnig und bis zu 22 Grad.
6: Gleich der Morgencrew-Schulcheck. Wer schafft's durch die Grundschule? Und wer leistet hier gleich die absolute Blamage? Wir müssen noch schnell die Tafel putzen, dann geht's los. Rat mit, gleich kurz nach 7.
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1: 5:07 ist es. Schönen guten Morgen. 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
2: Guten Morgen durch den Regen. Es ist gleich 7 Uhr am Mittwochmorgen. Wir sind Zano und die Morgencrew, Berlin zum Brandenburgs lustigste Morgensendung. Simon und Verena hier.
3: Jo.
2: 104.6 RTL, BTS-Trip nach Paris. 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
3: es
2: BTS,
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0: Morgen mit Ed Sheeran Overpass Graffiti 104.6. RTL 7 Minuten nach 7. Hier sind Arno und die Morgencrew. Berlin zum Brandenburgs lustigste Morgensendung. Mittwoch ist hier Quizwoch und heute wird's besonders hart, denn es geht back to school.
1: Oh Mann.
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0: Während die Schüler in Berlin und Brandenburg Abi schreiben, werden wir testen, ob es bei der Morgencrew gerade noch so für die Grundschule reicht. Die geborene Oberlehrerin der Crew ist im Studio.
1: Guten Mareike. Morgen, in die 3B. Guten Morgen. Gut
3: Morgen, Mareike. Ist euch gut?
0: Ja. Wie läuft's?
1: Na, also gut, würde ich sagen, oder?
0: Ich meine das Spiel. Wie immer.
1: Also ihr kennt das ja. Ihr bekommt von mir gleich 3 Fragen aus verschiedenen Schulfächern. Oh. Ist auch gar nicht so schwer.
3: Das
1: und
3: sagst
1: wer
3: du
1: öfter richtig liegt, ne, wisst, gibt keine Hausaufgaben oder muss nachsitzen. Das liegt jetzt an euch.
3: Okay, ja, wir gucken mal.
1: Also bitte Ruhe im Klassenzimmer. Wir beginnen mit der ersten Stunde. Das erste Fach heute, Biologie.
3: Ach, hey.
1: Also, ihr schafft das.
3: Gut.
1: Aus botanischer Sicht, was genau ist denn eine Erdbeere? A, eine Frucht. B, ein Gemüse. Oder C, eine Nuss.
3: Wer fängt denn an?
1: Das wisst ihr.
3: Wer fängt denn an?
1: Reinreden ist so in Ordnung, ihr müsst euch nicht melden. Der fragt,
0: lass mal
1: fängt
0: Verena
1: einfach
0: anfangen.
1: An.
3: Ich sage, es ist eine Nuss.
0: Ich sage auch, es ist eine Nuss.
1: Och, das habt ihr doch super gemacht. Richtig. C, eine Nuss.
0: Ja.
1: Jeder bekommt einen Punkt. Weiter geht's, nächstes Fach, richtig? Okay. Jetzt steht Mathe auf dem Lehrplan.
3: Aha.
1: Beantwortet mir bitte folgende Frage. Ihr müsst gut zuhören, es gibt keine Tafel. Was ist 1 plus 1 mal 0? A 0, B 1, C 2. Ich sag's nochmal. 1 plus 1 mal 0. Einfach.
3: Du musst anfangen.
1: Oder wie?
0: Ich
1: ihr
0: muss
1: guckt
0: anfangen.
1: Mich so ganz lieb an hier in der ersten Reihe.
0: Ich sag, die Antwort ist 2.
3: Moment mal, die Antwort ist 0.
1: Hä? Ja, ihr müsst rechnen.
3: Ich sage 0.
1: 1 0 0
3: 0.
1: Okay.
3: Hä?
1: 0 sagt Verena und Simon sagt 2.
0: Ja.
1: Die richtige Antwort ist B, 1.
0: 1 plus 1 mal 0. 1 plus 1 ist 2.
3: Wie kann das denn sein?
0: Mal
3: und 2 mal
0: 0? Bleibt doch 2.
1: Aber da habt ihr vergessen, dass Punkt vor Strichrechnung geht.
0: Was?
1: 1 mal 0 ist 0 plus 1 ist 1.
3: Ach, seid ihr denn wahnsinnig.
1: Also,
0: okay.
1: Ist egal, wir machen einfach weiter. Immer noch 1 zu 1. Letzte Unterrichtsstunde.
0: Ja.
1: Letztes Fach ist Geschichte, das könnt ihr richtig gut.
3: Ach ja, bestimmt.
1: Welches der folgenden historischen Bauten gehört nicht zu den 7 Weltwundern? Das hatten wir. Achtung. A, die Akropolis in Athen. B, der Koloss von Rhodos. Oder C, die Pyramiden von Gizeh.
0: Das ist doch kein Grundschulwissen, ich bitte dich.
1: Wir hatten es doch aber, habe ich doch gerade gesagt. Ihr musst
3: bin
1: das
3: ich wieder dran. A.
1: Sehr gerne.
0: Kein Weltwunder, sagst du. A ist Akropolis. Was sind die beiden anderen?
1: Koloss von Rhodos und die Pyramiden von Gizeh. Was sagt ihr?
0: Kein Weltwunder.
1: Das hatten wir. Ihr wisst es. Denkt gut nach.
0: Machst mich irre. Quatsche.
3: Ich denke immer noch über die
0: Pyramiden.
3: Mathe-Aufgabe.
0: Ich sag, die Pyramiden sind kein Weltwunder.
1: Okay, das sagt
0: ist
1: Simon.
0: Ist ein Weltkulturerbe, aber kein Weltwunder.
1: Und Verena sagt?
0: Akropolis.
1: Akropolis.
0: Du löst auf.
1: Die richtige Antwort ist A, die Akropolis in Athen. Ein Funfact, bei der weltweiten Wahl der 7 neuen Weltwunder im Jahr 2007 war die Akropolis nominiert, aber ist an den Top 7 gescheitert.
3: Schade.
1: Also,
3: wie steht's denn?
1: 2 zu 1 für Verena.
0: Okay.
1: Nachsitzen noch nicht.
0: Morgen-Schul-Check. Ich war
1: ja
0: ohnehin eher dafür berüchtigt, in der letzten Reihe zu sitzen und der Lustige zu sein. Wo ist denn meine Gang hier? Simon Koma in der großen Pause richtig stark.
1: Gar kein Problem.
0: Okay, Quizwoch, neues Spiel, neues Duell. Nächsten Mittwoch wieder, 5 nach 7.
4: 7 Uhr und 10 Minuten. Guten Morgen, ich bin Commander Frank Hellberg, live aus dem 104.6 RTL Verkehrslagezentrum. Die Brandenburger Polizei meldet mir immer noch einen schweren Unfall, nämlich Vollsperrung auf der Neuenhagener Chaussee. Das ist zwischen Schöneiche und der B1-B5 Unfall mit Vollsperrung auf der Neuenhagener Chaussee. Geblitzt wird in Potsdam auf der Zeppelinstraße, dann haben wir 2 Blitzer gleich hintereinander hier, südlicher Berliner Ring, Höhe Schönefelder Kreuz und dann ist der Ralf weitergefahren und hat den zweiten entdeckt, Höhe Michendorf. Danke fürs Melden. Staus und Blitzer bitte an die 030 8844 110.
5: Und zum Wetter noch kurz. Dicke Wolken und Regen heute, maximal 13 Grad.
0: Tokyo Hotel wollen dich. Hast du Lust, im neuen Musikvideo mitzuspielen? Hörst du gleich, 20 nach 7.
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0: 7.18 Uhr in 12 Minuten, 7:30, 104.6 RTL Greatest Hit, der Backstreet Boys. Hier sind Arno und die Morgencrew
1: Guten Berlin Morgen.
0: Zum Brandenburgs lustigste Morgensendung. Wir haben eine wichtige Info für alle Fans von Tokyo Hotel oder auch einfach nur von Bill und Tom Kaulitz.
1: Genau.
0: Wenn du schon immer mal ein Musikvideo mit den beiden sein wolltest, hier ist deine Chance.
1: Ja, die Jungs haben einen Aufruf auf Insta gemacht. Es werden Statisten für einen Dreh in Berlin gesucht. Jetzt am Montag ist das schon.
0: Oha.
1: Bewerben kann sich im Grunde jeder. Einzige Voraussetzung ist ein Mindestalter von 18 Jahren.
0: Du solltest aussagekräftige Fotos in eleganter Abendgarderobe mitschicken. Man weiß nicht warum, wir wissen sowieso, alle outfitmäßig kommt keiner an Bill ran.
1: Ja, das wohl wahr.
0: Die waren ja schon mehrfach hier, Tokyo Hotel.
1: Ja.
0: Und die Kaulitz-Brüder sind richtig lustige
1: Immer
0: Typen.
1: Cool.
0: Also nächsten Montag, wenn du Lust hast, im neuen Video mitzuspielen von Tokyo Hotel, hier in Berlin wird gedreht. Heute geht das, bewerben, Mail mit Name, Geburtsdatum und den Fotos an. Jetzt kommt's, musicvideo@tokyohotel.com.
1: Genau.
0: Viel Spaß.
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3: 6.20 Uhr. Ich bin Benjamin Herrmann. Guten Morgen. In Berlin werden immer weniger Kinder geboren. Die Geburtenzahl hat mit rund 33.000 Babys sogar einen neuen Tiefstand erreicht. Michael Bottlick.
4: Nur Marzahn-Hellersdorf trotzt dem Trend. Dort bleibt die Zahl der Geburten in etwa gleich. Spitzenreiter ist Tempelhof-Schöneberg. Hier gibt es aber auch die meisten Kliniken. Deutlich dahinter folgt Mitte auf Platz 2. Der Bezirk ist generell dafür bekannt, einen hohen Anteil an jungen Erwachsenen zu haben. Im Gegensatz zu den vergangenen Jahren hat sich vor allem eines geändert. Die meisten Familien machen nach dem ersten Kind Schluss. Dass noch ein Bruder oder eine Schwester dazukommen, wird immer seltener.
3: Riesige Rauchwolke am Abend über dem Berliner Hauptbahnhof. Ausgelöst hat sie ein brennender Bauschuttcontainer auf dem Europaplatz. Sogar die Brandmeldeanlage am Bahnhof hat ausgelöst. Die Feuerwehr war schnell vor Ort und konnte den Brand löschen. Verletzt wurde niemand und auch der Bahnhof musste nicht gesperrt werden. Was genau den Brand ausgelöst hat, ist allerdings noch völlig unklar. Der Fahrer der Amokfahrt durch die Leipziger Innenstadt geht erstmal in die Psychiatrie. Das hat ein Richter der Staatsanwaltschaft für den 33-Jährigen jetzt angewiesen. Ronny Tuchau.
5: Der Beschuldigte habe die Tat wohl im Zustand der zumindest erheblich verminderten Schuldfähigkeit begangen, heißt es zur Begründung. Und es sei wahrscheinlich, dass er weitere ähnliche Taten begehen würde. Seine Unterbringung in der Psychiatrie diene daher der öffentlichen Sicherheit. Laut Ermittlern wurde der 33-Jährige wenige Tage vor seiner Amokfahrt auf eigenen Wunsch in einer psychiatrischen Einrichtung behandelt, aber dort Ende April entlassen. Bei einer ökumenischen Andacht gedachten am frühen Abend hunderte Menschen der Opfer. Oberbürgermeister Jung erklärte, Leipzig trauert, aber Leipzig steht zusammen.
3: Viele Kinder und Jugendliche sind gegen ein Social-Media-Verbot für ihre Altersgruppe. Aber auch sie finden, dass sich etwas tun muss. In einer Umfrage des Kinderhilfswerks UNICEF wollen die meisten aber lieber einen besseren Schutz auf den Plattformen. Tanja Wagner.
6: Die Teenies sind sich der negativen Seiten von Social Media wie Mobbing, Dauerscrollen und Fake News durchaus bewusst. Auch ist der Großteil überzeugt, dass Jugendliche Wege finden werden, um gesetzliche Altersgrenzen zu umgehen, durch geteilte Geräte zum Beispiel. Helfen könnte ein digitaler Raum, der sicher und altersgerecht ist, durch bessere Inhaltsfilter und schnelle Löschroutinen. Als positiv empfinden die Befragten vor allem die Möglichkeit, über soziale Medien mit ihren Freunden in Kontakt zu bleiben. Viele lassen sich dort auch inspirieren oder entdecken Neues.
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0: 7.21 Uhr, guten Morgen, ich bin Commander von Kellberg, live aus dem 104.6 RTL Verkehrslagezentrum. Grundsätzlich für ganz Berlin und Brandenburg heißt es zurzeit, Starkregenfelder sind unterwegs. Vorsichtig fahren, wenn es da jetzt ordentlich schüttet. Dann haben wir eine neue Busspur, die eröffnet worden ist in Karlshorst auf der Treskowallee Richtung Tierpark. Zwischen an der Buhlheide und Ehrlichstraße wurde die Busspur aufgeklebt. Und dementsprechend haben wir zurzeit für den Individualverkehr nur noch eine Spur und das macht den längsten Stau von Berlin und Brandenburg mit 11 Minuten. Geblitzt wird Reinickendorf, Senftenberger Ring, Potsdam-Zeppelinstraße an Janendeck und in Falkensee auf der Rotkehlchenstraße. Staus und Blitzer bitte an die 030 884 8410, der beste Verkehrs- und Blitzerport Berlin-Brandenburgs. 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
1: Guten Morgen, 10 Grad, regnerisch und trüb ist es heute, 13 Grad werden es maximal. Morgen mal Regen, mal auch Sonne, bis zu 15 Grad. Freitag dann schon 18 Grad und am Wochenende wieder Sonne und bis zu 22 Grad.
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1: Guten Morgen, 5 vor halb 8.

0: besten neuen Hits, Alex Warren, Fever Dream, 104.6 RTL. Bei der Initiative Berlin werbefrei sieht es gar nicht mal so gut aus. Nee. Erforderlich 175.000 Unterschriften. Sie haben gerade mal 31.000 erreicht.
1: Naja.
0: Am Freitag endet die Frist. Mhm. Das ist die Ironie der Geschichte. Berlin werbefrei hätte einfach mehr Werbung machen müssen.

0: 4 Minuten nach halb 8, 7:34 Uhr. Lady Gaga, 104.6 RTL.
1: Hier sind Arno
0: und die Morgenshow. Berlin zum Brandenburgs lustigste Morgensendung mit Simon und Verena. Der Senat hat ja jetzt ein Olympia-Bewerbungskonzept beschlossen. Es heißt Berlin Plus. Ich will ja nicht meckern, aber das klingt irgendwie ein bisschen schlecht geklaut bei RTL Plus, oder? Also mit Berlin Plus will sich Berlin bewerben für die Olympischen Spiele 2036, 2040 oder 2044.
1: Ja, ein bisschen ist ja schon gespoilert worden. Aha. Also die Eröffnungsfeier soll auf dem Tempelhofer Feld sein. Ja. Dann die Siegerehrung am Brandenburger Tor und das Olympische Dorf am Dreieckfunkturm.
0: Beim Olympischen Fußballturnier soll in der Alten Försterei gespielt werden.
1: Aha.
0: Aber jetzt kommt's, auch in Cottbus, Rostock, Dresden, Hannover oder Wolfsburg.
1: Okay.
0: Es ist eine recht sportliche Definition von Berliner Umland.
1: Ja, also,
0: Olympia in Berlin, das Thema wird uns, glaube ich, noch ein bisschen begleiten.
1: Ja.
0: Jetzt und hier, verrücktes Telefon von Burhan Yilmaz.
2: Guten Morgen.
3: Ja, Yilmaz hier, sauberhafte Morgen gewünscht. Kalumi, hallo.
2: Ein wunderschönen.
3: Alle Ordnung.
2: Ja, bei mir ist alles in Ordnung. Bei Ihnen?
3: Bei mir ist auch alle Ordnung. Ich rufe wegen die Garten mit die kleinen Häuschen an, die Sie inseriniert haben.
2: Ja, ist gerade nur ein bisschen ungünstig, weil wir im Urlaub sind. Wir sind gerade nicht da.
3: Ist für uns kein Problem, ehrlich gesagt. Also wir haben schon alles organisiert gemacht.
2: Das haben Sie denn organisiert?
3: Wir haben die Garten haben wir im Internet gesehen und haben uns bei Dr. Google haben wir uns die Adresse gesucht und so. Gefällt uns richtig gut und wir haben die genehmt quasi. Wir haben die schon genehmt.
2: Sie waren jetzt schon, woher kennen Sie denn meinen Gartennachbarn?
3: Den haben wir kennengelernt, nachdem wir geklopft haben. Aber nebenan haben wir gesagt, Mensch, ich bin Yilmaz, ich bin der Neue, man muss sich ja vorstellen, oder?
2: Ja, aber Sie müssen sich bei mir vorstellen.
3: Ja, machen wir
2: jetzt. Es geht ja nicht, wenn ich nicht da bin, dass Sie da einfach
3: haben Sie recht,
2: einfach
3: aber
2: einmarschieren.
3: Haben wir Abschittant und Pacht bis Ende des Jahres schon beim Gartenvorschittant hingelegt.
2: Das ist jetzt wohl ein Witz, oder was? Ich hätte meinen Garten gern noch über den Sommer. Das ist mit Absicht, dass ich ihn erst zum Ende des Jahres abgebe.
3: Ja, verstehe ich. Und wir wollten den nicht im Winter nehmen. Wissen Sie, Ihre Gartengeräte und die Dinge, die im Gartenhaus hier tanten, so Möbel und so, haben wir jetzt erstmal in so eine Storage für 200 Europa im Monat zwischengelagert.
2: Wie bitte?
3: Und auch für zwei Monate schon mal bezahlt.
2: Wie sind Sie denn an die Sachen bitte rangekommen?
3: Kalle und Toni, die haben uns aufgeschließt quasi. Wir haben in der ersten Nacht haben wir gleich so ein rauschendes Gartenfest gemacht. Haben wir alle Nachbarn eingeladen und da haben die abgeschüttet und haben die gesagt, Mensch, Herr Yilmaz, schön, dass Sie endlich da sind. Ihre Vormieter waren ja nicht so nett zu uns. Hallo?
2: Ich bin gerade geschockt. Ja. Nehmen Sie Ihre Sachen da bitte raus und meine Sachen zurück, sofort. Ich habe hier noch nichts verkauft.
3: Na, Sie
2: wir
3: nicht,
2: kommen
3: aber
2: nach dem Urlaub wieder und wir haben noch Kindergeburtstage, die da gefeiert werden. Sag mal, also na, das ist jetzt wohl nicht.
3: Können Sie gerne bei uns gefeiert machen, die Kindergeburtstage, kein Problem.
2: Was würden Sie denn machen, wenn einfach jemand in Ihre Wohnung einmarschiert und sagt, ich habe jetzt Ihre Wohnung übernommen?
3: Kalle hat gesagt, einfach machen war sein Motto. Einfach machen.
2: Ja, dann werde ich jetzt erstmal Toni anrufen, ne? Dann kann der ausziehen, dann behalte ich Kleingarten.
3: Ich sollte auch liebe Grüße von Toni und Kalle bestellen, jetzt nämlich Radio. Merhaba!
2: Oh Gott. Oh mein Gott.
3: Ich wünsche euch schönen Urlaub, ja?
2: Ja, danke. Jetzt ist mir noch wärmer. Ciao.
0: 7:36 Uhr. Guten Morgen, ich bin Commander Frank Hellberg, live aus dem 104.6 RTL Verkehrslagezentrum. Das haut manchmal ganz schön runter von oben. Regionale Starkregenfelder in Berlin und Brandenburg. Daran denken, bei Starkregen gibt es Aquaplaning. Deshalb wurde auch die Geschwindigkeit zum Beispiel auf dem Neukölln-Zubringer runter reduziert auf 60 km/h. Also grundsätzlich gilt, die Geschwindigkeit den Straßenverhältnissen anpassen. Und das bringt einen riesen Vorteil, denn die Blitzer, tja, die sind dann umsonst dort. Einmal wird geblitzt hier auf dem südlichen Berliner Ringhöhe Schönefelder Kreuz. Der zweite steht auf dem südlichen Höhe Michendorf. Und Potsdam auf der Zeppelinstraße hat Jan entdeckt. Dankeschön, Staus und Blitzer. Bitte an die 030 8848 4110.
1: Und kurz zum Wetter noch. Bis zu 13 Grad. Es ist trüb und regnerisch.
0: Guten Morgen. Durch den Regen in Berlin. Bisschen nervig auf der Windschutzscheibe. In Brandenburg haben wir zum Teil überflutete Straßen. Die neuesten Infos gleich. 104.6 RTL aktuell und alle 15 Minuten Live-Updates von Wetter und Verkehr.
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0: Guten Morgen, 7.42 Uhr.
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0: Guten Morgen, hier sind Arno und die Morgencrew Berlin zum Brandenburgs lustigste Morgensendung.
1: Morgen!
0: Gewinn den 104.6 RTL BTS-Trip nach Paris.
1: Ja, das ist so krass.
0: Die Jungs sind ja gerade frisch zurück aus ihrem Militärdienst.
1: Richtig,
0: aus der Zwangspause.
1: Genau.
0: Und was für ein Comeback.
1: Riesen, also die ganze Welt ist im Ausnahmezustand, ja, kann man sagen. 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
0: 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Und hier sind BTS.
1: Ja,
0: Korea-Pop der Superlative.
1: Voll gut.
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0: 7:48 Uhr.
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2: Ein neuer Morgen mit einem neuen Songverhörer. Guten Morgen, Steffi.
3: Hallo, Steffi.
4: Einen wunderschönen guten Morgen.
3: Morgen.
2: Leg mal los. Welchen Song hast du im Gepäck?
4: Also, ich habe für euch ein bisschen was Älteres rausgekramt. Mhm. Aber einer meiner Favorites, Lady Gaga mit Replay.
2: Okay.
3: Dann sind wir da gespannt auf die Agathe Bauer Stelle, Steffi. Wo wird da Deutsch gesungen?
4: Aufgepasst, und zwar bei 2 Minuten und 17 Sekunden roundabout höre ich immer, der Mensch ist dumm.
2: Okay. Der Mensch ist dumm.
3: Ganz deutlich.
2: Achtung jetzt. Der Mensch ist dumm.
3: Also, voll gut, danke
2: Agathe
3: dir.
2: Bauer wie aus dem Bilderbuch, Steffi.
3: Mega gut gefunden, ja.
4: Ja, wo sie recht hat, hat sie leider manchmal recht.
3: Das wohl war. Wenn du auch eine Agathe Bauer Stelle für uns hast, dann her damit per WhatsApp 030-884-8484 oder auf Insta.
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5: 7.49 Uhr, ich bin Benjamin Herrmann, guten Morgen. Seit mehreren Stunden regnet es in Teilen von Brandenburg heftig, erste Straßen sind schon überflutet. Der Deutsche Wetterdienst warnt deshalb auch vor Aquaplaning auf dem Weg zur Arbeit heute Morgen. Und dazu holen wir uns kurz Kommander Frank aus dem 104.6 RTL Verkehrslagezentrum mit ins Boot. Frank, was ist denn eigentlich Aquaplaning genau und wie geht man als Autofahrer am besten damit um heute Morgen?
6: Aquaplaning bedeutet, zwischen Reifen und Straße bildet sich eine Wasserschicht. Dann verliert der Reifen den Kontakt zur Straße. Das Auto fängt im wahrsten Sinne des Wortes an zu schwimmen. Das passiert vor allem wie heute bei Starkregen, tiefen Pfützen, Spurrillen, ja und wenn die Reifen einfach runter sind. Wenn man jetzt in einem starken Schauer kommt, Fuß vom Gas, nicht stark bremsen, nicht hektisch lenken, Lenkrad möglichst gerade halten und grundsätzlich warten, bis das Auto wieder Grip hat. Also es heißt, Tempo den Straßenverhältnissen immer anpassen.
5: Danke dir erstmal, Frank. Bis um 8 Uhr soll der Dauerregen nach unseren Infos Stand jetzt noch andauern. Heute ist die Bundesregierung genau ein Jahr am Ruder. Zeit also, Zeugnisse zu verteilen, und dafür haben wir uns mal auf der Straße nach Schulnoten für die Bundesregierung und Bundeskanzler Friedrich Merz umgehört.
7: Vielleicht eine 4. Also ich würde sagen, es ist so ein Bestanden. Und ich glaube, wir wollen auch alle erstmal auf gar keinen Fall Neuwahlen. Es wurde viel versprochen, wenig umgesetzt, ist aber auch ein bisschen typisch. Ich finde es aber schon auch ein bisschen komisch, dass unser Kanzler einfach so unglaublich unbeliebt ist.
8: Er versucht ein bisschen stark für alle Themen etwas zu sagen, aber es finde ich manchmal grausam und manchmal sehr aggressiv. Deswegen gebe ich 4.
9: Ausreichend, weil ich finde, dass sie genau wie die vorherige Regierung zu viel ihre internen Schwierigkeiten nach außen trägt.
10: Aber mangelhaft ist es noch nicht.
5: Trotz viel Streit zwischen Union und SPD wurde in den ersten 12 Monaten auch schon einiges geschafft. Führerschein, Ausweis oder Fahrzeugpapiere sind schon oder sollen bald aufs Smartphone kommen. Außerdem gibt es einfachere Regeln beim Bauen und durch strengere Grenzkontrollen und weniger Asylanträge wurden viele Kommunen schon entlastet. Viele Menschen in Deutschland halten ihre Passwörter für sicher, nutzen aber oft noch veraltete oder unsichere Methoden. Das zeigt eine YouGov-Umfrage. Nicht mal ein Drittel benutzt demnach sichere Anmeldungen per Face-ID oder Fingerabdruck oder auch eine Zwei-Faktor-Authentifizierung. Experten sagen, ein reines Passwort aus Buchstaben und Zahlen reicht heutzutage nicht mehr aus, um wirklich sicher zu sein. Wer keine Face-ID oder Fingerabdruckfunktion nutzen will, sollte zumindest die Zwei-Faktor-Authentifizierung aktivieren und einen Passwortmanager verwenden, der alle Passwörter aussucht und auch abspeichert. 104.6 RTL, immer 10 Minuten früher, auf den Punkt informiert.
6: Wir schauen gleich mal auf die Wasserstraßen. Wir hatten heute Morgen große Pfützen auf dem Stadtring 100, zum Beispiel Richtung BR. Die Feuerwehr hat zwischen Detmolder Straße und Grade Straße jetzt alles aufgewischt. Trotzdem, die rechte Spur ist erstmal nach wie vor gesperrt Richtung BR. Auch wurde die Geschwindigkeit zum Beispiel auf dem Neukölln-Zubringer 113 auf 60 km/h reduziert. Es gilt also immer, Geschwindigkeit den Straßenverhältnissen anpassen. Schauen wir gleich zu den Blitzern. Das heißt hier in Potsdam auf der Zeppelinstraße, Reinickendorf, Senftenberger Ring, dann in Falkensee auf der Rotkirchenstraße, hat dieser entdeckt, danke sehr, und einen hauen wir noch rauf auf dem südlichen Berliner Ring, Höhe Schönefelder Kreuz. Staus und Blitzer bitte an die 030-8848-4110, der beste Verkehrs- und Blitzerreport Berlin-Brandenburgs, morgens alle 15 Minuten neu.
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3: Schönen guten Morgen. 11 Grad, 13 Grad maximal heute. Es ist bewölkt und ziemlich regnerisch. Morgen 15 Grad. Da kommt zwischen dem ganzen Regen auch immerhin schon mal ein bisschen die Sonne raus. Freitag dann schon 18 Grad. Und am Wochenende Sonne und bis zu 22 Grad.
2: Der Morgencrew-Schulcheck heute Morgen. Aber nicht Abi wie die meisten Kids, sondern Grundschulwissen. Warum genau müssen wir zum Nachsitzen, Mareike?
3: Ach, nur weil ihr so niedlich hier in der ersten Reihe sitzt.
0: Oh, guck mal. Schön.
2: Wie gut hast du Grundschulwissen drauf, rat mit, gleich kurz nach 8.
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2: Guten Morgen in den feuchten Mittwoch. Es ist gleich 8 Uhr. 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

0: Guten Morgen mit Dermot Kennedy, Funeral, die besten neuen Hits, 104.6 RTL.
1: Guten Morgen.
0: 6 Minuten nach 8 und ja. Ich fühle mich so sehr zurückversetzt in meine Schulzeit.
1: Na, ich mich erst.
0: Es regnet, ich bin müde und dann muss man auch noch nachsitzen.
1: Oh, also Mann, ey.
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0: Berliner Kids machen Abi und wir werden abgeklopft auf Grundschulwissen.
1: Ja.
0: Zu verdanken haben wir das der Oberlehrerin aus der Morgencrew an der Tafel
3: jetzt
0: steht.
3: Jetzt seid doch nicht so. Guten Morgen, ihr Süßen.
1: Hallo.
3: Habt ihr es gut überstanden? Williams, danke. Also nochmal kurz zu den Regeln in meiner Klasse. Mhm. Ihr bekommt 3 echte Fragen aus der Grundschule.
1: Ja.
3: Und wer die richtige Antwort weiß, ihr wisst es, bekommt den Punkt. Und wer sie nicht weiß, wird vielleicht noch zum Rektor geschickt.
1: Ja. Ja immer
3: man muss hier immer mal auch ein paar Regeln ändern.
0: Okay. Ich würde gerne sicher gehen, dass der Rektor nicht Arno ist.
3: Also, jeder kann zu Hause mitraten. Verena hatte ja die Nase vorn. Wir gucken mal.
1: Ja.
3: Ja, es geht los. Bitte konzentrieren.
1: Ja.
3: Wir starten in die Unterrichtsstunde und zwar mit Musik zum Wachwerden. Ich habe euch für die Aufgabe sogar ein paar Hörbeispiele unserer Grundschüler mitgebracht.
1: Oh.
3: Klingt auch dementsprechend außergewöhnlich.
0: Ja.
3: Und hier kommt eure Aufgabe. Welche der folgenden Instrumente gehört nicht zu der Gruppe der Blechbläser?
0: Aha.
1: Ja.
3: Ist es A, das Saxophon, zur Erinnerung? Das ist das Saxophon.
1: Okay.
3: Oder ist es B, das Waldhorn? Das ist es. Könnte es sein? Ist es C? Und das geht aber lang. Sehr gut. Gut gemacht. Ist es C, die Trompete? Die Mitschüler haben sich Mühe gegeben. Also, nicht zu der Gruppe der Blechbläser.
0: Ja. Ich fange an.
3: Saxophon, wunderbar.
0: Waldhorn.
3: Saxophon. Waldhorn, sagt Simon.
1: Saxophon.
3: Saxophon.
1: Ja.
3: Okay, okay, das kam jetzt sehr deutlich
1: ich
3: in
1: bin der
3: ersten
1: Meinung, ich
3: Reihe,
1: weiß
3: Leute.
1: Es.
3: Die richtige Antwort ist Saxophon.
0: Ach,
3: ja.
1: Es hat ein Holzding zum
3: Reindingsen. Ja, es ist ein
0: Holzblasinstrument.
3: Es geht um das Mundstück,
0: ja.
3: Richtig.
0: Ich hätte gedacht, das Waldhorn ist aus Holz.
3: Na gut,
0: okay.
3: Ich dachte, naja, gut.
1: Nein,
3: nächste
1: nein,
3: Runde,
1: nein.
3: Ein Punkt für Verena übrigens. 3-1. Deutsch ist das nächste Fach.
1: Mhm.
3: Eure Frage lautet, mit wie vielen H's schreibt man das Wort Rhythmus?
0: Fang du an.
3: A mit 0 H's, B mit einem H oder C mit 2 H's. Rhythmus.
0: Verena.
1: 2.
0: Ja.
3: Das ging schnell.
0: Ja.
3: Simon sagt.
0: Auch 2, 1 nach dem R, 1 nach dem T.
3: Ach, richtig. Na wundervoll, das ist die richtige Antwort.
0: Ja.
3: Jeder ein Punkt, sehr gut. Es wird besser. Also 4-2 haben wir jetzt für Verena.
1: Mhm.
3: Und die letzte Stunde, dann seid ihr entlassen, Erdkunde.
1: Ach du nein.
3: Bald ist ja die Fußball-Weltmeisterschaft.
1: Ja.
3: Aber welches der 3 austragenden Länder ist flächenmäßig eigentlich das größte? A, die USA, B, Kanada oder C, Mexiko? Das wisst ihr.
1: Du müsstest anfangen.
3: Naja,
0: niemand USA. Traut sich.
1: Ja, muss doch.
3: Ja.
1: Oder? Es muss ja.
3: Wenn ihr das beide so sagt, ihr seid euch sicher, ja?
1: Ja.
3: Die richtige Antwort ist B, Kanada.
1: Nein!
0: Flächenmäßig, das sollen Grundschüler wissen.
3: Das Kanada
1: doch gar nicht.
3: Ist knapp größer als die USA.
1: Ernsthaft?
3: Mexiko nur ein Fünftel der Fläche.
0: Das habe ich wirklich schon mal gehört, ja. Ich habe es
3: ehrlich
0: gemerkt. Oh,
3: also kein
0: Mann.
3: Punkt,
1: ich
3: das bleibt
1: nicht
3: bei Verenas Sieg. 4-2.
1: Ich habe gewonnen.
3: Zweimal. Es gibt aber keinen Hitze im
0: Fall,
3: Leute.
0: Ja, herzlichen Glückwunsch. Okay.
3: Ihr habt das ganz super gemacht.
0: Prima. Ja, ich mache es wie letzte Stunde. Ich kümmere mich um das, was ich wirklich gut kann.
1: Ja.
0: Ab in die große Pause. 8:09. Guten Morgen, ich bin Commander Frank Hellberg, live aus dem 104.6 RTL Verkehrslagezentrum. Und da vergrößern wir wieder mal die Spanngurtsammlung, nämlich auf der L40 Richtung Stahnsdorf zwischen Ausfahrt Großbeeren Süd und Ruhlsdorf liegt ein Spanngurt auf der Straße. Bitte vorsichtig fahren. Längster Stau in Berlin und Brandenburg, den finden wir auf dem Autobahnzubringer 115, die Avus Richtung Funkturm. Klar, das ist der Baustellenbereich zwischen Kleinmachen und der Spanischen Allee. Passierdauer liegt bei genau 18 Minuten. Geblitzt wird in Falkensee auf der Rotkehlchenstraße, Reinickendorf, Senftenberger Ring und Adlershof auf dem Adlergestell hat Anna entdeckt. Dankeschön. Staus und Blitzer bitte an die 030 88484 110.
4: Und zum Wetter noch ganz kurz. Viele Wolken und auch Regen heute. Maximal 13 Grad werden's.
0: Victoria Beckham persönlich streut neue Spice Girls Gerüchte.
1: Ja.
0: Ne? Gibt's jetzt bald regelmäßig Shows. Verena hat die Trends 20 nach 8.
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0: Guten Morgen, es ist 8.17 Uhr in 13 Minuten halb neun.
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0: Sia mit David Guetta, Beautiful People, 104.6 RTL. Guten Morgen, es ist 20 Minuten nach 8. Hier sind Arno und die Morgencrew Berlins und Brandenburgs lustigste Morgensendung. Die Trends aus dem Netz an diesem Mittwochmorgen. Und Verena hatte uns heute früh schon mal mit einer Meldung zu Panini-Fußballbildern überrascht.
1: Ja.
0: Bin sehr gespannt, was kommt jetzt.
1: Victoria Beckham höchstpersönlich hat Gerüchte angeheizt, es könnte bald eine Spice Girls Hologramm-Show geben. Also so wie ein Spice Girls Konzert, nur eben alle Girls sind Hologramme, was extrem echt aussieht. Das gibt es ja in London auch schon mit ABBA.
0: Stimmt, ja.
1: Das ist richtig toll. Das Ganze könnte dann eine Aktion zum 30-jährigen Spice Girls Jubiläum werden. 30 Jahre, oder? Ist auch eine krasse Zahl. Also richtige Konzerte wollen sie nicht mehr spielen und es wäre auch ja, so ein bisschen eine Win-Win-Situation, weil Fans haben was davon und die Spice Girls verdienen Geld, ohne irgendwas dafür zu tun.
0: Kann ich dann auch hier als Hologramm auftauchen?
1: So.
0: Will auch jeder, oder? So, super geil. Was hast du noch heute Morgen?
1: Neuen ChatGPT-Trend. Man macht aus einem Foto ein Bild, das so aussieht, als wäre es von einem 10-jährigen Kind gemalt worden. Sag's einfach zu ChatGPT, hier mach mal aus dem Bild so eine Buntstiftzeichnung, gemalt von einem Kind. Und es machen gerade sehr viele mit ihrem Insta-Profilbild zum Beispiel.
0: Geht das. Ja,
1: oder auch wirklich von allen Fotos, die man auf dem Insta-Profil sieht. Und ich finde es schon ganz niedlich.
0: Ja, jetzt wissen wir auch, wie es geht. Dankeschön, Verena. Mehr Trends morgen früh in der Show wieder. 20 nach 6 und 20 nach 8.
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3: 8.21 Uhr. Ich bin Benjamin Herrmann. Guten Morgen. In Brandenburg hält der Starkregen weiter an. Aus mehreren Orten in den Landkreisen Potsdam-Mittelmark, Teltow-Fläming und Oder-Spree gibt es Meldungen zu überfluteten Straßen. Der Deutsche Wetterdienst warnt vor Aquaplaning auf den Straßen. Wie man am besten damit umgeht, hat uns Commander Frank aus dem 104.6 RTL Verkehrslagezentrum heute Morgen erklärt.
4: Wenn man jetzt in einem starken Schauer kommt, Fuß vom Gas, nicht stark bremsen, nicht hektisch lenken, Lenkrad möglichst gerade halten und grundsätzlich warten, bis das Auto wieder Grip hat. Also es heißt Tempo den Straßenverhältnissen immer anpassen.
3: Ab dem Mittag soll der Regen etwas abklingen und dann weiterziehen. Riesige Rauchwolke am Abend über dem Berliner Hauptbahnhof. Ausgelöst hat sie ein brennender Bauschuttcontainer auf dem Europaplatz. Sogar die Brandmeldeanlage am Bahnhof hat ausgelöst. Die Feuerwehr war schnell vor Ort und konnte den Brand löschen. Verletzt wurde niemand und auch der Bahnhof musste nicht gesperrt werden. Was genau den Brand ausgelöst hat, ist allerdings noch völlig unklar. Die meisten Deutschen rechnen damit, dass die aktuelle Regierung früher zerbricht. In einer aktuellen YouGov-Umfrage sagen 55%, dass Union und SPD nicht bis zum nächsten regulären Wahltermin 2029 durchhalten. Heute ist die Regierung genau ein Jahr im Amt. Uli Reitinger.
5: Merz hat am Abend schmerzhaft erfahren, wie unbeliebt seine Regierung ist. Selbst bei einem eigentlichen Heimspiel, seinem Auftritt beim CDU-Wirtschaftsrat, rührt sich kaum eine Hand zum Applaus. Merz sagt in seiner Rede, meine Damen und Herren, oder, wenn ich es unverändert so sagen darf, liebe Freundinnen und Freunde. Er merkt, was los ist und verteidigt trotzdem die Regierung. Denn eine Alternative sieht Merz nicht. Bricht Schwarz-Rot auseinander, müsste er sich Mehrheiten mit der AfD oder mit Grünen und Linken suchen. Unvorstellbar für Merz.
3: Heute Abend trifft das wohl Beste, was der europäische Fußball aktuell zu bieten hat, aufeinander. Im Halbfinalrückspiel der Champions League trifft der FC Bayern auf Paris Saint-Germain. Fabian Schaffer berichtet aus München.
6: Das Hinspiel war ein wildes Spektakel. Mit 5:4 setzten sich die Franzosen durch, hatten zwischenzeitlich schon mit 3 Toren Vorsprung geführt. Das Ziel ist also klar, die Bayern müssen auf jeden Fall gewinnen, um ins Finale von Budapest zu kommen. Mit dabei ist diesmal wieder Bayern-Coach Vincent Kompany, der im Hinspiel eine Sperre absitzen musste. Ein weiterer Vorteil, die Münchner spielen zu Hause, die Fans im eigenen Stadion werden die Mannschaft ordentlich pushen. Es ist also angerichtet für einen großen Fußballabend, Bayern gegen Paris. Anstoß ist um 21 Uhr.
3: Übertragen wird das Spiel heute Abend auf The Zone. 104.6 RTL, immer 10 Minuten früher, auf den Punkt informiert.
7: Es ging gerade ein Regengebiet im Süden von Berlin durch und da haben wir auch gleich eine ungesicherte Unfallstelle jetzt gemeldet bekommen. Das hängt sicher damit zusammen, dass es der Autobahnzubringer A115 Richtung Dreieck-Nutetal zwischen Samund und Dreieck-Nutetal ungesicherte Unfallstelle. Und vorsichtig, mir wurde gemeldet, Fahrzeugteile sind im gesamten Unfallbereich verteilt. Geblitzt wird im Blankenfelde auf dem Treviner Damm, hat Carsten entdeckt, dank der Hennigsdorf auf dem Heideweg und Friedrichshain auf der Mollstraße. Staus und Blitzer bitte an die 030 884 4110. 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
1: Morgen, 11 Grad, kommt einiges an Regen runter heute. Es ist bewölkt, 13 Grad werden es höchstens. Morgen Regen, aber auch mal ein Sonnenstrahl zwischendurch bis zu 15 Grad. Dann immer besser, Freitag sonnig und 18 Grad und am Wochenende bis zu 22 Grad.
8: Das Kerosin wird knapp, gehen jetzt die Flugpreise so richtig hoch. Wo du direkt reagieren solltest in Sachen Sommerurlaub. Die wichtigsten Tipps gleich kurz nach 8:30.
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1: 3 Minuten vor 8:30, 8:27 Uhr.
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0: Guten Morgen mit Walk the Moon, Shut Up and Dance, 104.6 RTL Greatest Hit, 5 Minuten nach halb 9, es ist 8.35 Uhr. Ist der Sommerurlaub in Gefahr? In 2 Monaten beginnen ja in Berlin und Brandenburg die Sommerferien.
1: Ja.
0: Und einige machen sich jetzt Sorgen wegen der Situation im Nahen Osten.
1: Mhm.
0: Experten befürchten, dass im Sommer das Kerosin knapp werden könnte. Schlimmer wäre nur noch, wenn auf Malle das Bier knapp wird. Aber auf der anderen Seite sagt unsere Wirtschaftsministerin gerade, es gibt gar keine Engpässe aktuell. Was ist denn jetzt und was bedeutet das für unseren Sommerurlaub?
1: Eben.
0: Benjamin Herrmann aus der 104.6 RTL Aktuell Redaktion. Müssen wir uns da Sorgen machen?
2: Also aktuell gibt es auf jeden Fall noch genug Kerosin. Also um die Frage zu beantworten, nein. Was aber auch stimmt, Deutschland zählt schon zu den Ländern, die auch relativ stark von importiertem Kerosin abhängig sind. Möchte an der Stelle aber mal 2 positive Nachrichten auch mal mitbringen.
0: Ja, bitte.
2: Zum einen produziert Deutschland selber auch einen gewissen Grundteil, aber das ist wirklich nicht viel. Aber andere Länder haben jetzt eben auch schon gesagt, wir können euch da unterstützen. Unter anderem Israel hat gesagt, ja, wir können da auch Kerosin zu euch rüberschicken. Aber was man sagen muss, es wird immer mehr zur Mangelware. Und dementsprechend auch immer teurer und die Preise für Flugtickets steigen eben auch.
1: Okay, aber heißt das denn jetzt wirklich, der Sommerurlaub wird teurer?
2: Ja, das wird wohl leider auf jeden Fall so kommen.
1: Hm.
2: Die gute Nachricht ist aber, die großen Reiseanbieter in Deutschland, die wollen die Preise für schon jetzt gebuchte Reisen nicht nochmal nachträglich erhöhen, auch wenn sie bei steigenden Kosten eigentlich ein Recht dazu hätten. Sie dürften dann sogar 8% teurer werden, machen sie aber eben nicht. Und wer eben jetzt noch eine Reise buchen will, der sollte das wirklich so schnell wie möglich tun, denn es gibt jetzt noch Reisen, die vor einem Jahr von den Veranstaltern eingekauft wurden und die sind bei den Flügen eben noch zum alten Preis zu haben.
0: Ah.
2: Wenn die allerdings weg sind, dann wird's auf jeden Fall teurer.
0: Aber das ist immer eine gute Nachricht und nett, ne, dass die Veranstalter die Reisen noch zum alten Preis weitergeben. Also
1: immerhin.
0: Das hätten die Ölkonzerne niemals gemacht. Und diese Familie hier auch nicht.
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4: Hi ihr Cuties, it's me Davina.
5: Und Shanaya.
6: So, ihr Prahlerei-Prototypen, was kann ich heute gegen euch tun?
4: Papa, wir haben entschieden, welchen Job wir machen wollen. Scammer. Kaufst du uns so einen Berufsabschluss?
6: Tja, ihr Instagrazien. Wenn du jemand betrügen willst, verkauf ihm ein Haus mit unverbaubarem Meerblick und dann stell ihm ein Hotel vor das Fenster.
4: Was ist mit Phishing-Mails? Wir lieben doch Lachs und Hummer.
6: Ja, versprecht den Leuten lieber ein großes Erbe, wie ich euch. Dafür schuldet ihr mir übrigens Vorschussgebühren.
7: Robert, man muss doch Menschen vertrauen können, so wie wir uns.
6: Ja, das war von mir einfach nur Love-Scamming. Verarscht.
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0: 8:37 Uhr. Guten Morgen, ich bin Commander Frank Hellberg, live aus dem 104.6 RTL Verkehrslagezentrum. Wir haben ein Brett und eine Busspur. Das Brett liegt auf der A10 in südlichen Berliner Ringrichtung Dreieck-Potsdam. Zwischen Ferch und Dreieck-Potsdam ist ein Holzbrett von der Ladefläche geflogen. Vorsichtig! Und eine neue Busspur wurde eröffnet, nämlich in Karlshorst, die Treskoallee Richtung Tierpark. Zwischen an der Wuhlheide und Ehrlichstraße wurde die Busspur aufgeklebt. Deshalb nur eine Spur noch für den Individualverkehr. Treskoallee heute mit in der Spitze 14 Minuten mehr. Geblitzt wird Blankenfelde, Trebbiner Damm hat Carsten entdeckt. Dankeschön. Staus und Blitzer bitte an die 030 88484 110.
1: Und zum Wetter kurz. Grau und regnerisch ist es. 13 Grad werden es höchstens.
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0: Kelly, Rakim, Mondes.
1: Guten Morgen, es ist 8.45 Uhr.
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0: 12 Minuten vor 9, es ist 8:48 Uhr, Turn the Lights Off, Kato featuring John, 104.6 RTL.
1: Morgen.
0: Berlin zum Brandenburgs Hitradio an diesem nassen Mittwochmorgen. Hast du in der Stadt schon diese neuen Amazon-Mini-Lieferwagen gesehen? Also Amazon nennt sie elektrische Lastenräder, aber eigentlich könnte es auch so ein Tiny-Wohnmobil sein.
1: Ja, die sieht man immer öfter jetzt. Die haben mal in Alt-Treptow gerade die dritte Basis eröffnet, in Tegel. Und am Alex gibt es die auch schon. 70 Stück sind insgesamt im Einsatz.
0: Ja.
1: Und mit solchen E-Lastenrädern wollen die künftig eben mehr Pakete ausliefern und den Verkehr entlasten.
0: Und das finde ich richtig gut, Verkehr entlasten.
1: Ja, immer
0: also
1: gut.
0: Jeder Amazon-Bote, der nicht in der Innenstadt die zweite Reihe zuparkt, alles lahmlegt, ist mir herzlich willkommen, sogar mit Lastenrad.
1: Ja.
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3: Es ist 8:50 Uhr. Ich bin Benjamin Herrmann. Guten Morgen. Der Deutsche Wetterdienst hat die Warnung vor Starkregen in Brandenburg jetzt aufgehoben. Seit Mitternacht hat es ununterbrochen geregnet, das soll jetzt langsam nachlassen. Vor allem aus Südbrandenburg gibt es Meldungen über überflutete Straßen. Dort ist die Feuerwehr zu mehreren Einsätzen ausgerückt, auch wegen umgestürzter Bäume und vollgelaufener Keller. Berlin sucht für den Herbst noch Wahlhelfer. Obwohl Landeswahlleiter Stefan Brüchler schon im April einen Aufruf gestartet hat, werden immer noch 2500 Helfer benötigt. Michael Bottlick.
4: Seitdem haben sich 6500 Menschen gemeldet, das reicht aber noch nicht, so Brüchler. Insgesamt braucht Berlin am 20. September 40.000 Wahlhelfer für die Wahllokale. Die bekommen zwischen 80 und 120 Euro Erfrischungsgeld, je nachdem, ob sie in einem Urnen- oder Briefwahllokal eingesetzt sind. Außerdem gibt es eine Schulung, entweder online oder vor Ort. Auch die ist bezahlt. Dafür gibt es nochmal 25 bis 40 Euro extra.
3: Heute ist die Bundesregierung genau ein Jahr am Ruder. Zeit also, Zeugnisse zu verteilen. Und dafür haben wir uns mal auf der Straße nach Schulnoten für die Bundesregierung und Bundeskanzler Friedrich Merz umgehört.
5: Vielleicht eine 4. Also ich würde sagen, es ist so ein Bestanden. Und ich glaube, wir wollen auch alle erstmal auf gar keinen Fall Neuwahlen. Es wurde viel versprochen, wenig umgesetzt. Ist aber auch ein bisschen typisch. Ich finde es aber schon auch ein bisschen komisch, dass unser Kanzler einfach so unglaublich unbeliebt ist.
6: Er versucht ein bisschen stark für allen Themen etwas zu sagen. Aber es finde ich manchmal grausam und manchmal sehr aggressiv. Deswegen gebe ich 4.
7: Ausreichend. Weil ich finde, dass sie genau wie die vorherige Regierung zu viel ihre internen Schwierigkeiten nach außen trägt. Aber mangelhaft ist es ja nicht.
3: Trotz viel Streit zwischen Union und SPD wurde in den ersten 12 Monaten auch schon einiges geschafft. Führerschein, Ausweis oder Fahrzeugpapiere sind schon oder sollen bald aufs Smartphone kommen. Außerdem gibt es einfachere Regeln beim Bauen und durch strengere Grenzkontrollen und weniger Asylanträge wurden viele Kommunen schon entlastet. Der FC Bayern will heute ins Champions-League-Finale einziehen. Die Stimmung vor dem Rückspiel ist trotz der 5:4-Niederlage aus dem Hinspiel bei Paris Saint-Germain gut. Den Druck spüren die Spieler aber trotzdem seit Tagen.
8: Wenn ich mit meinem Hund spazieren gehe, spricht mich auch jeder an. Vollgas geben.
3: Sagt Abwehrspieler Jonathan Tah. Er braucht mit seiner Mannschaft auf jeden Fall einen Sieg, um ins Finale zu kommen. Übertragen wird das Spiel ab 21 Uhr live bei The Zone. 104.6 RTL, immer 10 Minuten früher, auf den Punkt informiert.
0: 8:52 Uhr. Guten Morgen, ich bin Commander Frank Hellberg, live aus dem 104.6 RTL Verkehrslagezentrum. Der Baum hatte keine Lust mehr zu stehen. Nämlich Lichtenberg-Landsbergallee auswärts, Höhe Weißenseer Weg, liegt ein Baum quer auf der Straße. Fußgängerweg und die rechte Spur ist blockiert. Zum Glück ist keinem was passiert, nur die darunter stehenden Autos sind jetzt alle platt. Wir haben nur noch eine Spur in Lichtenberg auf der Landsbergallee auswärts, Höhe Weißenseer Weg. Liegt ein Baum quer auf der Straße. Geblitzt wird Rummelsburg auf der Hauptstraße. Dann haben wir in Blankenfelde auf der Intrebiner Damm einen Blitzer und mir wurde gerade gemeldet, hier Friedrichshain-Mollstraße hat Ella entdeckt. Danke. Staus und Blitzer bitte an die 030 884 8410. 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
1: RTL-Wetter. Guten Morgen, 12 Grad, dicke Wolken und immer wieder Regen. Heute 13 Grad werden es höchstens. Morgen Regen, aber auch schon ein bisschen Sonne dabei, 15 Grad. Freitag und am Wochenende dann freundlich und trocken bei bis zu 22 Grad.
0: Heute Abend werden die Sportsbars voll. Bayern München gegen Paris Saint-Germain in der Champions League. Dürfen die Bayern weiter vom Triple träumen? Die Zeichen stehen ja gar nicht so schlecht. Sie müssen ja nicht gegen Heidenheim spielen, wie am Wochenende. Ob die Morgenshow-Hörer es den Bayern gönnen, 5:09.
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1: 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Hier sind Arno und die Morgenshow. Berlin zum Brandenburgs lustigste Morgensendung mit Simon und Verena. 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
2: Genau.
1: BTS.

0: Mittwochmorgen, 8:08, 104.6 RTL. Hier sind Arno und die Morgencrew Berlins und Brandenburgs lustigste Morgensendung mit Simon und Verena an diesem historischen Mittwochmorgen, denn
1: schon wieder.
0: Der erste Deutsche steht im Champions League-Finale. Also Kai Havertz, unser Nationalspieler, mit Arsenal London ins Finale eingezogen.
1: Cool.
0: Und heute entscheidet sich ja, ob der FC Bayern auch mit dabei sind. Du musst gar nicht so tun, als ob du begeistert bist, Verena.
1: Doch,
0: kein Mensch glaubt dir das.
1: Na, warum denn? Ich lasse mich einfach treiben jetzt hier von dem Vibe.
0: Ja, das ist schön. Das wird auch heute Abend wirklich eins der wildesten Spiele des Abends. Die Kollegen vom RTL Fernsehen und wir fragen heute Morgen, gönnst du dem FC Bayern den Einzug ins Finale der Champions League?
2: Ich gönn's denen nicht, weil ich bin eher so ein Menu-Fan, aber die haben es ja auch nicht geschafft, deswegen kann man nichts machen. Aber Paris würde ich es auch nicht gönnen, ich gönn's beiden nicht.
3: Ich freue mich aufs Spiel und ich gönn's ihnen. Sie repräsentieren ja auch Deutschland und im Hinspiel sah es schon ganz gut aus mit den 4 Toren. Und ich glaube, im Rückspiel wird es noch besser.
4: Also ich würde es ihnen auf jeden Fall gönnen, weil ich finde, das ist gerade aktuell die beste Mannschaft. Besser als Paris, auch wenn Paris richtig geil Fußball spielt. Ich mag die Mannschaft auch, aber ich finde, Bayern ist einfach eine geile Mannschaft. Ich finde die Truppe so an sich geil.
5: Ich würde mich freuen, wenn die Bayern dann Tschüss sagen müssen. Das wäre ein wunderbares Erlebnis.
6: Ich würde es ihnen natürlich sehr, sehr gönnen. Die spielen auch eine super Saison und das war so ein tolles Hinspiel und ich würde es ihnen sehr gönnen.
0: Du, Bayern-Trainer Kompanie hat ja jetzt gesagt, sie wollen mutig spielen und Tore machen. Ich weiß, Hinspiel 9 Tore, mal sehen, was das für heute Abend heißt. Ich empfehle jedem Fußballfan, such dir einen Kumpel mit The Zone-Abo. Bayern München gegen Paris Saint-Germain, heute Abend 21 Uhr.
7: 9:09. Guten Morgen, ich bin Commander Frank Hellberg, live aus dem 104.6 RTL Verkehrslagezentrum. Die Brandenburger Polizei meldet mir die Unfallstelle immer noch als ungesichert. Ungesicherte Unfallstelle auf dem Autobahnzubringer A115, das Ganze Richtung Dreiknutetal, zwischen Samund und Dreiknutetal. Ungesicherte Unfallstelle und Fahrzeugteile sind im gesamten Unfallbereich verteilt, wurde gemeldet. Geblitzt wird Rummelsburg Hauptstraße, Friedrichshain Mollstraße, Reinickendorf, Senftenberger Ring hat Sabrina entdeckt. Dankeschön. Staus und Blitzer, bitte an die 030 88484 110.
8: Und zum Wetter noch kurz. Dicke Wolken und Regen heute, maximal 13 Grad.
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0: 104.6 RTL, Arno und die Morgencrew hier in Berlin zum Brandenburgs lustigste Morgensendung am Mittwoch. Mario Barth sprachlos. Tja. Hat man jetzt in den letzten Jahren eher selten erlebt. Weil, ich meine, ein Typ wie Mario lässt sich ja überhaupt nicht aus dem Konzept bringen. Der ist derart schlagfertig. Eigentlich ist die Betonung, weil außerhalb bei einer seiner letzten Shows.
1: Ja, Auslöser sind zwei Zuschauer, ein Vater mit seiner Tochter. Und als Mario die beiden anquatscht, passiert das hier.
2: Ach, das ist deine Tochter?
3: Wir sitzen hier, weil ihr Ex jetzt ein Ex ist. Deswegen bin ich hier.
4: Wie geil! Das kann kein Mensch schreiben, diesen Gag. Der Vater sitzt mit seiner Tochter hier, weil der Ex eigentlich da sitzen sollte.
0: Alter, der kriegt sich gar nicht mehr ein.
1: Nee.
0: So geht das die ganze Zeit weiter. Mario Barth bekommt sich überhaupt nicht mehr ein. Und irgendwie...

0: Irgendwie ist er auch schön,
1: ja.
0: Wenn die Fans dann den Comedian zum Lachen bringen, oder?
1: Absolut, ja.
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3: 9 Uhr und gleich 19 Minuten. Ich bin Benjamin Herrmann. Guten Morgen. Berliner Schulen sollen sauberer werden, und zwar per App. Die neue Schulreinigungskontroll-App wird heute vorgestellt und bis Ende des Jahres an allen Schulen integriert sein. Michael Bottlick.
4: Im Bioraum liegen noch Schnipsel, in der Mensa klebt seit 3 Wochen eine Nudel an der Wand und die Kaugummis unter den Tischen müssen weg. So sollen die Schulhausmeister den Zustand direkt auf Tablets dokumentieren können. Die Reinigungsfirmen sehen das dann auch und können nachbessern. So sollen Probleme schneller erkannt und behoben werden können. Weil die meisten Firmen immer nach Ende der Schulzeit arbeiten, konnten solche Infos bisher meist nur sehr spärlich weitergegeben werden. In einigen Bezirken läuft das System schon, von ihnen heißt es Daumen hoch.
3: Der Deutsche Wetterdienst hat die Warnung vor Starkregen in Brandenburg jetzt aufgehoben. Seit Mitternacht hat es ununterbrochen geregnet, das soll jetzt langsam nachlassen. Vor allem aus Südbrandenburg gibt es Meldungen über überflutete Straßen. Dort ist die Feuerwehr zu mehreren Einsätzen ausgerückt, auch wegen umgestürzter Bäume und vollgelaufener Keller. Der Fahrer der Amokfahrt durch die Leipziger Innenstadt geht erstmal in die Psychiatrie. Das hat ein Richter der Staatsanwaltschaft für den 33-Jährigen jetzt angewiesen. Ronny Tuchau.
5: Der Beschuldigte habe die Tat wohl im Zustand der zumindest erheblich verminderten Schuldfähigkeit begangen, heißt es zur Begründung. Und es sei wahrscheinlich, dass er weitere ähnliche Taten begehen würde. Seine Unterbringung in der Psychiatrie diene daher der öffentlichen Sicherheit. Laut Ermittlern wurde der 33-Jährige wenige Tage vor seiner Amokfahrt auf eigenen Wunsch in einer psychiatrischen Einrichtung behandelt, aber dort Ende April entlassen. Bei einer ökumenischen Andacht gedachten am frühen Abend hunderte Menschen der Opfer. Oberbürgermeister Jung erklärte, Leipzig trauert, aber Leipzig steht zusammen.
3: Viele Jugendliche reden lieber mit der KI als mit Mama und Papa. Rund 40% sagen das in einer neuen Umfrage. Noch mehr finden, dass KI-Chatbots gerade für einsame Menschen ein sehr guter Gesprächspartner sein können. Mehr dazu von Fiona Reinhardt.
6: Über 90% der 18- bis 29-Jährigen nutzen KI laut der Umfrage privat für Recherche, Ratschläge oder eine nette Plauderei. Doch eine Expertin warnt: Ziehen wir die KI unseren Mitmenschen immer wieder vor, gehen soziale Fähigkeiten verloren. Durch klare, fertige Antworten anstatt offener Gesprächsprozesse würde die KI unser Kommunikationsverhalten verändern. Und auch wenn der Austausch mit künstlicher Intelligenz kurzfristig dem Gefühl von Einsamkeit entgegenwirken kann, könne KI am Ende keine realen Beziehungen ersetzen.
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7: 9 Uhr und 21 Minuten. Guten Morgen, ich bin Commander Frank Hellberg, live aus dem 104.6 RTL Verkehrslagezentrum. Bei diesem Wetter hat es gleich einen Baum umgehauen. Nämlich Lichtenberg, Landsberger Allee auswärts, Höhe Weißenseer Weg, liegt ein Baum quer auf der Straße. Der Fußgängerweg und die rechte Spur sind blockiert und zum Glück ist keinem was passiert, nur die darunter parkenden Autos sind platt. Jetzt ist die Feuerwehr eingetroffen, zersägt ihn, die braucht eine Vollsperrung. Landsberger Allee auswärts, jetzt Folge. Gesperrt. Geblitzt wird. Grossiten, Rudo Allee hat Annika entdeckt. Danke. Staus und Blitzer, bitte an die 030 884 8410. 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
8: Schönen guten Morgen. 12 Grad, 13 Grad maximal heute. Es ist bewölkt und es regnet auch eine ganze Menge. Morgen mal Regen, mal auch ein bisschen Sonne, maximal 15 Grad. Danach dann wieder sehr schön. Freitag Sonne und 18 Grad und am Wochenende bis zu 22 Grad.
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0: Guten Morgen, hier sind Arno und die Morgencrew Berlin zum Brandenburgs lustigste Morgensendung.
1: Morgen.
0: Mit Simon und Verena, 104.6 RTL. Es ist der 6. Mai. Jubiläum heute. Ein Jahr Bundeskanzler Friedrich Merz. Ob das jetzt so ein tolles Jubiläum ist, muss wahrscheinlich jeder für sich selbst entscheiden. Für Kabarettisten auf jeden Fall. Im ersten Amtsjahr ging es für unseren Bundeskanzler in Sachen Beliebtheit ja eigentlich nur bergab.
1: Das stimmt und es wird auch nicht besser. Es hat sich nämlich jetzt herausgestellt, dass Friedrich Merz im Vergleich von 24 großen Ländern der unbeliebteste Regierungschef ist. Sogar, Achtung, unbeliebter als Donald Trump.
0: Ja, auf der Habenseite steht, nie hat ein Bundeskanzler bessere Voraussetzungen für richtig harte Reformen, weil jetzt kann es Merz auch egal sein.
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3: Markus Söder hier. Heute Abend Champions League Rückspiel. Unbedingt anschauen, nachdem ihr all meine Döner-Fress-Clips angeschaut habt. Bayern satt.
4: Ja, hallo, hier ist Hazel Brugger. Na toll. Bayern gegen Paris. Und wenn sie den Ball ins Aus schießen, landet er wieder bei uns in der Schweiz. Ja, diesmal bolzen wir den aber nicht zurück.
5: Hallöchen, Kurt Krömer hier. Tja, der Fußball lernt einfach nicht dazu. War klar, dass sich zwei Städte um einen Preis streiten. Deswegen gibt's ja schon bei Kindergeburtstagen für jeden einen.
6: Ich bin's, die Katze. Mein Lukas will heute unbedingt dieses Rückspiel sehen. Boah, bin ich froh. Ich dachte, er guckt wieder Fußball.
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0: 9 Uhr und 36 Minuten. Guten Morgen. Ich bin Commander Frank Hellberg, live aus dem 104.6 RTL Verkehrslagezentrum. Eine neue Busspur wurde eröffnet. Karlshorst-Dreskoalli Richtung Tierpark. Nämlich zwischen an der Buhlheide und Ehrlichstraße wurde die Busspur aufgeklebt. Jetzt haben wir nur noch eine Spur für den Individualverkehr Richtung Tierpark. Dreskoalli spielt jetzt mit 15 Minuten Passierdauer wieder mit in der obersten Reihe. Geblitzt wird in Hennigsdorf auf dem Heide. Weg, dann Rummelsburg auf der Hauptstraße und im Blankenfelde auf dem Trebiner Damm hat Carsten entdeckt. Danke. Staus und Blitzer bitte an die 030 88484 110.
1: Und kurz zum Wetter noch. Bis zu 13 Grad. Es ist trüb und regnerisch.
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0: Kamrad mit Hug Yourself, das vorprogrammierte Missverständnis, die besten neuen Hits, 104.6. Guten Morgen, Anna und die Morgenshow. So, heute Abend zaubern die Bayern hoffentlich in der Champions League und morgen früh wird dann hier gezaubert und es wird richtig groß. Die Ehrlich Brothers hat nämlich eine verdammt geile Idee.
1: Richtig, du kannst für dein Kind einen Auftritt auf großer Bühne mit den Ehrlich Brothers zusammen gewinnen.
0: Zauberlehrling, ne?
1: Für Sonntag in der Uber Arena, also wirklich ganz, ganz große Bühne. Und du kannst mitmachen, wenn dein Kind zwischen 5 und 7 Jahre alt ist. Einfach eine WhatsApp schicken an die 030-884-8484.
0: Die Ehrlich Brothers und die Morgencrew suchen einen Zauberlehrling für die Ehrlich Brothers. Mach mit, schalt ein und gewinn. Morgen früh gibt's das um 5 nach 7.
1: Bis dann.
0: Bis dann. Einen schönen Mittwoch. Das Wetter wird auch wieder besser.
1: Ja.
0: Versprochen.
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3: 9.52 Uhr. Ich bin Benjamin Herrmann. Guten Morgen. Berliner Schulen sollen sauberer werden, und zwar per App. Die neue Schulreinigungskontroll-App wird heute vorgestellt und bis Ende des Jahres an allen Schulen integriert sein. Michael Bottlick.
4: Im Bioraum liegen noch Schnipsel, in der Mensa klebt seit 3 Wochen eine Nudel an der Wand und die Kaugummis unter den Tischen müssen weg. So sollen die Schulhausmeister den Zustand direkt auf Tablets dokumentieren können. Die Reinigungsfirmen sehen das dann auch und können nachbessern. So sollen Probleme schneller erkannt und behoben werden können. Weil die meisten Firmen immer nach Ende der Schulzeit arbeiten, konnten solche Infos bisher meist nur sehr spärlich weitergegeben werden. In einigen Bezirken läuft das System schon. Von Ihnen heißt es Daumen hoch.
3: In Brandenburg hält der Starkregen weiter an. Aus mehreren Orten in den Landkreisen Potsdam-Mittelmark, Teltow-Fläming und Oder-Spree gibt es Meldungen zu überfluteten Straßen. Der Deutsche Wetterdienst warnt vor Aquaplaning auf den Straßen. Wie man am besten damit umgeht, hat uns Commander Frank aus dem 104.6 RTL Verkehrslagezentrum heute Morgen erklärt.
5: Wenn man jetzt in einem starken Schauer kommt, Fuß vom Gas, nicht stark bremsen, nicht hektisch lenken, Lenkrad möglichst gerade halten und grundsätzlich warten, bis das Auto wieder Grip hat. Also es heißt, Tempo den Straßenverhältnissen immer anpassen.
3: Ab dem Mittag soll der Regen etwas abklingen und dann weiterziehen. Die meisten Deutschen rechnen damit, dass die aktuelle Regierung früher zerbricht. In einer aktuellen YouGov-Umfrage sagen 55%, dass Union und SPD nicht bis zum nächsten regulären Wahltermin 2029 durchhalten. Heute ist die Regierung genau ein Jahr im Amt. Uli Reitinger.
6: Dass Kanzler Merz in seiner Rede beim wenig begeisterten CDU-Wirtschaftsrat vor allem Forderungen nach einer Minderheitsregierung oder nach Neuwahlen zurückweisen muss, das zeigt, wie schlimm es um die Koalition bestellt ist. Sie hat in Umfragen ihre Mehrheit längst verloren. Die AfD ist stärkste Kraft, zum Teil deutlich vor der Union. Trotzdem sieht er keine Alternative. Alles andere werde zu einer Blockade, zu Stillstand führen, so Merz.
3: Der FC Bayern will heute ins Champions-League-Finale einziehen. Die Stimmung vor dem Rückspiel ist trotz der 5:4 Niederlage aus dem Hinspiel bei Paris Saint-Germain gut. Den Druck spüren die Spieler aber trotzdem seit Tagen.
7: Wenn ich mit meinem Hund spazieren gehe, spricht mich auch jeder an. Vollgas geben.
3: Sagt Abwehrspieler Jonathan Tah. Er braucht mit seiner Mannschaft auf jeden Fall einen Sieg, um ins Finale zu kommen. Übertragen wird das Spiel ab 21 Uhr live bei The Zone. 104.6 RTL, immer 10 Minuten früher, auf den Punkt informiert.
5: 9.54 Uhr, guten Morgen, ich bin Commander Frank Hellberg, live aus dem 104.6 RTL Verkehrslagezentrum. Als erstes eine ungesicherte Unfallstelle, die gerade reingemeldet worden ist, auf dem südlichen Berliner Ring, also für alle, die Richtung Schönefelder Kreuz dort fahren, zwischen Rangsdorf und dem Schönefelder Kreuz, wurde mir gerade eine ungesicherte Unfallstelle gemeldet. Und ein Liegenbleiber macht den Neukölln-Zubringer einer 13 Richtung BR dicht. Höhe Johannisthaler Chaussee steht der Kleintransporter auf der rechten Spur. Die Polizei sichert ihn ab. Der Stau geht so los, kurz hinter dem Dreieck Neukölln-Passierdauer liegt bei 15 Minuten. Und geblitzt wird Charlottenburg, Kaiser-Friedrich-Straße hat Ronny entdeckt, danke sehr. Rummelsburg Hauptstraße, Großzieten, Rudower Allee. Staus und Blitzer bitte an die 030 8848 110, der beste Verkehrs- und Blitzerport Berlin-Brandenburgs, morgens alle 15 Minuten neu.
1: Morgen 12 Grad, maximal 13 Grad werden es. Es ist dick bewölkt und auch regnerisch heute. Morgen 15 Grad, da regnet es auch, aber es kommt auch schon so ein bisschen die Sonne raus. Freitag 18 Grad, wird immer freundlicher und trockener und am Wochenende dann wieder schöne 22 Grad.
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2: 10 Uhr in Berlin und Brandenburg. Du hörst Juliane bei der Arbeit. Hallo. 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

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Es ist Mittwoch, total verregnet. Und im Vergleich zu vergangenen Wochenende haben sich die Temperaturen ja halbiert. Krass, ne? Pünktlich Richtung nächsten Wochenende soll es aber wieder voll schön werden. Also jetzt Augen zu und durch. Besten neuen Hits für dich, Holly Humberstone.

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Entdecke neue Musik von Kygo. Er verbreitet Festival-Feeling mit seiner neuen Single. Diesmal mit Khalid und Griffin zusammen. Save My Love, hörst du gleich. Erst hier diesen schönen Hit von Coldplay, We Pray. 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

0: die besten neuen Hits. Die brandneue von Kaigo war das auf 104.6 RTL, Berlin zum Brandenburgs Hitradio. Gleich Leona Lewis, Somba und The Weeknd.
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Die neue von U2, Love Eternally. 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Eine neue App soll jetzt den Berliner Schulen dabei helfen, sauberer zu werden. Wie das Ganze funktionieren soll, hörst du gleich in 104.6 RTL aktuell. Besten neuen Hits, jetzt Taylor Swift.

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2: 10.49 Uhr. Ich bin Benjamin Herrmann. Guten Tag. Berliner Schulen sollen sauberer werden, und zwar per App. Die neue Schulreinigungskontroll-App wird heute vorgestellt und bis Ende des Jahres an allen Schulen integriert sein. Michael Bottlick.
3: Im Bioraum liegen noch Schnipsel, in der Mensa klebt seit 3 Wochen eine Nudel an der Wand und die Kaugummis unter den Tischen müssen weg. So sollen die Schulhausmeister den Zustand direkt auf Tablets dokumentieren können. Die Reinigungsfirmen sehen das dann auch und können nachbessern. So sollen Probleme schneller erkannt und behoben werden können. Weil die meisten Firmen immer nach Ende der Schulzeit arbeiten, konnten solche Infos bisher meist nur sehr spärlich weitergegeben werden. In einigen Bezirken läuft das System schon. Von Ihnen heißt es Daumen hoch.
2: Zollrazzia in der Postbranche. Tausende Beamte kontrollieren seit dem frühen Morgen Paketzustellerfirmen in ganz Deutschland. Nach Angaben des Hauptzollamts in Köln werden Verteilerzentren verschiedener großer Paketdienstleister geprüft. Diana Kramer.
4: Kontrolliert werden vor allem Fahrer. Deshalb rückten die Zollfahnder bereits im Morgengrauen aus, um sie persönlich anzutreffen. Denn viele Zusteller, so der Verdacht, werden um ihren Mindestlohn gebracht, weil Pausen, Wartezeiten oder Leerfahrten nicht erfasst werden. Wenn bestimmte Stunden aber nicht bezahlt werden, haben die Fahrer von ihrem Mindestlohn in Höhe von 13,90 Euro pro Stunde auf dem Papier schlichtweg nichts, wenn der überhaupt gezahlt wird. Auch die Geschäfts- und Buchhaltungsunterlagen der Firmen sollen deshalb kontrolliert werden.
2: Heute Abend trifft das wohl Beste, was der europäische Fußball aktuell zu bieten hat, aufeinander. Im Halbfinalrückspiel der Champions League trifft der FC Bayern auf Paris Saint-Germain. Fabian Schaffer berichtet aus München.
5: Das Hinspiel war ein wildes Spektakel. Mit 5:4 setzten sich die Franzosen durch, hatten zwischenzeitlich schon mit 3 Toren Vorsprung geführt. Das Ziel ist also klar, die Bayern müssen auf jeden Fall gewinnen, um ins Finale von Budapest zu kommen. Mit dabei ist diesmal wieder Bayern-Coach Vincent Kompany, der im Hinspiel eine Sperre absitzen musste. Ein weiterer Vorteil, die Münchner spielen zu Hause, die Fans im eigenen Stadion werden die Mannschaft ordentlich pushen. Es ist also angerichtet für einen großen Fußballabend, Bayern gegen Paris. Anstoß ist um 21 Uhr.
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6: Hallo, ich bin Commander Frank Hellberg, live aus dem 104.6 RTL Verkehrslagezentrum. Eine neue Busspur wurde eröffnet, nämlich in Karlshorst auf der Treskow-Allee Richtung Tierpark. Das Ganze zwischen an der Wuhlheide und Ehrlichstraße. Da wurde die Busspur gestern aufgeklebt. Ein Glück gestern, denn heute werden sie garantiert weggeschwommen. Nur noch eine Spur für den Individualverkehr auf der Treskow-Allee Richtung Tierpark. Ja, und da sind wir schon mal bei 15 Minuten. Geblitzt wird in Hennigsdorf auf dem Heideweg, dann Rummelsburg auf der Hauptstraße und im Blankenfelde auf dem Trebbiner Damm hat Carsten entdeckt. Danke. Staus und Blitzer bitte an die 030 88484 110.
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0: RTL-Wetter. 10 Grad jetzt, total verregnet und grau ist es, aber nicht mehr lang. Im Süden ist es schon trocken, ab der zweiten Tageshälfte nur noch im Norden Regen. Höchstwerte von Nord nach Süd 11 bis 17 Grad höchstens, in Berlin um 13 Grad.
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2: Es ist 11 Uhr in Berlin und Brandenburg. Du hörst Juliane bei der Arbeit. 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

0: 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Der Boris ist dran, arbeitet in einer Dachdeckerfirma. Was machst du da genau?
1: Ich bin Einkäufer.
0: Okay, was kaufst du alles so ein?
1: Na, Material für unsere Mitarbeiter und für Kunden.
0: Heißt du hängst den ganzen Tag am Telefon oder bist du immer in so Großmärkten unterwegs und so?
1: Nee, ich hänge am Telefon und am Rechner.
0: Okay. Und am Radio.
1: Und im Radio, super.
0: Ja, und an dieser Stelle mal Grüße an die Kollegen draußen bei dem Wetter, ne?

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0: 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Gleich NF, Jason Derulo und neu Bella Kay.
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2: 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Bella Kay aus Kalifornien. Und schon berühmt. Sie ist selber völlig überrascht, dass sie weltweit gestreamt wird, im Radio zu hören ist. Mit diesem Love-Song. 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Bella Kay.

die neue von Dermot Kennedy, Funeral. 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Berlin sucht weiter händeringend nach Wahlhelfern für den Herbst. Jetzt wird mit einer höheren Aufwandsentschädigung geworben. Dies und mehr gleich in 104.6 RTL aktuell. Erst noch Purple Disco Machine und jetzt Nico Santos, All Time High, die besten neuen Hits.

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1: Es ist 11.50 Uhr. Ich bin Benjamin Herrmann. Guten Tag. Berlin sucht für den Herbst noch Wahlhelfer. Obwohl Landeswahlleiter Stefan Brüchler schon im April einen Aufruf gestartet hat, werden immer noch 2500 Helfer benötigt. Michael Bottlick.
2: Seitdem haben sich 6500 Menschen gemeldet, das reicht aber noch nicht, so Brüchler. Insgesamt braucht Berlin am 20. September 40.000 Wahlhelfer für die Wahllokale. Die bekommen zwischen 80 und 120 Euro Erfrischungsgeld, je nachdem, ob sie in einem Urnen- oder Briefwahllokal eingesetzt sind. Außerdem gibt es eine Schulung, entweder online oder vor Ort. Auch die ist bezahlt. Dafür gibt es nochmal 25 bis 40 Euro extra.
1: Ein Jahr Schwarz-Rot unter Friedrich Merz. Heute ist die Bundesregierung seit einem Jahr im Amt. Neben viel Streit und Diskussionen hat die Koalition in den ersten 365 Tagen in schwierigen Zeiten aber auch schon einiges geschafft. Christian Haffmann.
3: Die Kommunen arbeiten inzwischen unter deutlich weniger Druck. Grund sind unter anderem die härteren Grenzkontrollen, wodurch deutlich weniger Asylanträge bearbeitet werden müssen. Auch in Sachen Bürokratieabbau geht es langsam voran. Vereinfachtes Baurecht, schnellere Anerkennung ausländischer Abschlüsse und Ü-70 Personalausweise, die unbegrenzt gültig sind, kann sich die Merz-Regierung auf die Fahne schreiben. Gleiches gilt bei der Modernisierung der Verwaltung. Fahrzeugpapiere, Führerschein oder Personalausweis auf dem Smartphone gibt es schon oder kommen bald.
1: Der Fahrer der Amokfahrt durch die Leipziger Innenstadt geht erstmal in die Psychiatrie. Das hat ein Richter der Staatsanwaltschaft für den 33-Jährigen jetzt angewiesen. Ronny Tuchau.
4: Der Beschuldigte habe die Tat wohl im Zustand der zumindest erheblich verminderten Schuldfähigkeit begangen, heißt es zur Begründung. Und es sei wahrscheinlich, dass er weitere ähnliche Taten begehen würde. Seine Unterbringung in der Psychiatrie diene daher der öffentlichen Sicherheit. Laut Ermittlern wurde der 33-Jährige wenige Tage vor seiner Amokfahrt auf eigenen Wunsch in einer psychiatrischen Einrichtung behandelt, aber dort Ende April entlassen. Bei einer ökumenischen Andacht gedachten am frühen Abend hunderte Menschen der Opfer. Oberbürgermeister Jung erklärte, Leipzig trauert, aber Leipzig steht zusammen.
1: Der FC Bayern will heute ins Champions-League-Finale einziehen. Die Stimmung vor dem Rückspiel ist trotz der 5:4 Niederlage aus dem Hinspiel bei Paris Saint-Germain gut. Den Druck spüren die Spieler aber trotzdem seit Tagen.
5: Wenn ich mit meinem Hund spazieren gehe, spricht mich auch jeder an, Vollgas geben.
1: Sagt Abwehrspieler Jonathan Tah. Er braucht mit seiner Mannschaft auf jeden Fall einen Sieg, um ins Finale zu kommen. 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
6: 11.53 Uhr, hier ist der 104.6 RTL Verkehrsreport. A100, A113, Stadt auswärts, Stau nach Unfall ab Buschkrugallee. Und A115, Dreieck-Knutetal Richtung Dreieck-Funkturm zwischen Rastplatz Parforsheide und Hüttenweg staut es sich. Hier 10 Minuten mehr einplanen. Charlottenburg. Für die Classic Days am kommenden Wochenende ist die Uhlandstraße ab 12 Uhr bis Montag früh in beiden Richtungen zwischen Kudamm und Kantstraße gesperrt. Neues Nadelöhr in Mitte. Aktuell wird die Baustelle auf der Otto-Braun-Straße umgebaut. Dann sind stadteinwärts Höhe Alexanderstraße zwei Fahrstreifen für ganze 2 Wochen gesperrt. Geblitzt wird unter anderem Tiergarten Altonaer Straße, Oberschöneweide an der Wuhlheide und Drewitz-Nutedamm. Staus und Blitzer bitte melden unter 030 884 84 110.
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6: RTL Wetter. 11 Grad jetzt, bald hat sich's ausgeregnet. Im Süden ist es schon trocken, ab der zweiten Tageshälfte nur noch im Norden Regen. Höchstwerte von Nord nach Süd 11 bis 17 Grad. In Berlin um 13 Grad höchstens.
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0: 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Elisa, ihr habt ein wöchentliches Mittagspausenritual, erzähl.
1: Wir machen immer einmal die Woche ein Mittagessen. Also wir sind 5 Personen und jede Woche ist ein anderer dran. Oh. Der kocht dann was für die anderen.
0: Genial.
1: Und die Bäckerin bei uns, die bringt halt immer Kuchen mit.
0: Oh, ja, so kann ich mir die Mittagspause auch vorstellen. Ich glaube, ich muss das bei uns auch einführen, dass jeder einmal kocht hier. Chris wird wahrscheinlich dann nur Currywurst mitbringen oder so.
1: Kann er ja.
0: Ja. Besten neuen Hits. BTS jetzt mit Swim.

Tappe Rowan, good luck, babe. 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Mittagspause, hat sich fast ausgeregnet. Nur im Norden geht's noch den ganzen Tag munter so weiter. Krasse XXL-Pfützen überall, oder? Vor allem, wenn du zu Fuß unterwegs bist. Vorsicht, die sind teils ganz schön tief. Viel Spaß mit dem besten.

0: 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Gleich Alessia Cara und Kato und John.
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Ist das abgefahren? Kamerad jetzt, be mine.

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Polizei Großeinsatz in Berlin und auch in Brandenburg aktuell. Um was es da genau geht, das hörst du gleich in 104.6 RTL aktuell. Erst noch die neue von Olivia Rodrigo, The Script, und jetzt Olivia Dean, die beste

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1: 12.51 Uhr, ich bin Philipp Ringe, guten Tag. Razzia gegen Rechtsextremisten. Fast überall in Deutschland sind Polizisten ausgerückt und haben etliche Wohnungen durchsucht. Dabei geht's um die rechtsextremen Jugendorganisationen Jung und Stark und Deutsche Jugend voran. Die Bundesanwaltschaft wirft ihnen vor, kriminelle Vereinigungen gegründet zu haben. Auch in Berlin und Brandenburg gab's Durchsuchungen. Für mehr Sicherheit. Die Ausweiskontrollen und die Videoüberwachung an Eingängen der Freibäder bleibt. Das hat das Verwaltungsgericht jetzt so entschieden. Datenschützer hatten sich quergestellt und die Bäderbetriebe verwarnt, weil die Maßnahmen in die Rechte der Badegäste eingreifen würden. Neues Heizungsgesetz in Deutschland. Wirtschaftsministerin Katharina Reiche hat es vorgestellt. Demnach sollen Öl- und Gasheizungen weiter eingebaut werden dürfen, auch nach 2045. Die müssen dann aber ab 2029 zum Teil mit Stoffen betrieben werden, die weniger klimaschädlich sind. Ein Jahr schwarz-rote Bundesregierung und die Zwischennote fällt nicht besonders gut aus. In einer aktuellen Umfrage glauben viele, dass die Bundesregierung keine weiteren 3 Jahre durchhalten wird. Uli Reitinger.
2: Dass Kanzler Merz in seiner Rede beim wenig begeisterten CDU-Wirtschaftsrat vor allem Forderungen nach einer Minderheitsregierung oder nach Neuwahlen zurückweisen muss, das zeigt, wie schlimm es um die Koalition bestellt ist. Sie hat in Umfragen ihre Mehrheit längst verloren. Die AfD ist stärkste Kraft, zum Teil deutlich vor der Union. Und die SPD ist weiter auf dem Weg Richtung Splitterpartei. Merz spricht von fundamentalen Unterschieden zwischen den Koalitionspartnern. Trotzdem sieht er keine Alternative. Alles andere werde zu einer Blockade, zu Stillstand führen, so Merz.
1: Weniger Passagiere an deutschen Airports im April. Unter anderem wegen den ganzen Streiks bei der Lufthansa und wegen des Nahostkriegs, sagt der Flughafenverband ADV. Fiona Reinhardt.
3: Allein die Streiks der Piloten und Flugbegleiter bei der Lufthansa hätten rund 1 Million Passagiere gekostet, heißt es vom Flughafenverband. Weitere 400.000 kämen durch die Nahostkrise dazu. Obendrauf kämen jetzt auch noch die hohen Kerosinpreise. Erste Fluggesellschaften hätten deswegen schon Flüge gestrichen und dieser Trend dürfte sich weiter fortsetzen. Der Verband kritisiert, dass deutsche Flughäfen zusätzlich zu den globalen Krisen durch die hohen Steuern belastet seien. Er fordert die Bundesregierung auf, sie zu entlasten, zum Beispiel durch die Aussetzung der Luftverkehrssteuer.
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4: 12.53 Uhr, hier ist der 104.6 RTL Verkehrsreport. A100 Stadtring Richtung Wedding, aktuell 10 Minuten Stau an der Baustelle Detmolder Straße. Und Charlottenburg, der Kuhdamm ist ab sofort gesperrt zwischen Joachimsthaler Straße und Leibnizstraße in beiden Richtungen bis kommenden Montag. Dort finden nämlich am Wochenende die Classic Days statt. Und dann noch rausgeschaut auf die A9 Berlin Richtung Leipzig. Hinter dem Anschluss Kleinmarzehns ist die Autobahn wegen Bergungsarbeiten bis etwa 16 Uhr gesperrt. Davor staut es sich zwischen Niemeck und Kleinmarzehns. 30 Minuten mehr einplanen hier. Geblitzt wird unter anderem Tiergarten Altonaer Straße, Oberschöneweide an der Wuhlheide und Drewitz-Nutedamm. Staus und Blitzer bitte melden unter 030 884 84 110.
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4: RTL-Wetter. 12 Grad jetzt, grau ist es, dichte Wolken überall, immerhin nur noch vereinzelt Schauer in Berlin und weiter südlich, im Norden noch Dauerregen. 11 bis 17 Grad höchstens, am wärmsten Richtung Süden, in Berlin um 13 Grad.
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0: 9 Hits, One Republic auf 104.6 RTL, Berlin zum Brandenburgs Hit Radio. Der Tom ist dran, arbeitet als Lokführer bei der S-Bahn. Welches ist deine Lieblingslinie?
1: S7.
0: Die S7?
1: Potsdamer Hauptbahnhof nach Ahrensfelde.
0: Ach, guck an. Bei S-Bahn fahren ist eh viel besser als U-Bahn, ne? Da hat man wenigstens ein bisschen Tageslicht, ne?
1: Genau.
0: Ja, dann wünsche ich dir einen guten Arbeitstag heute.
1: Dankeschön.
0: Kygo jetzt mit Firestone.

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0: 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Gleich Alex Warren, Nico Santos und neu The Second Voice.
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1: Jetzt.
2: Welcher Hit wird zurzeit am meisten shazamt? Dieser hier tatsächlich. Und geht somit viral. Also bevor du dich auch gleich fragst, wer ist das denn? Klingt ja mega. Das ist The Second Voice.

0: Berlin zum Brandenburgs Hitradio. Gleich ab 14 Uhr. Chris am Nachmittag. Ja, bist hergeschwommen.
1: Ja, ich habe die Schwimmflügel noch an den Oberarmen. Das ist wirklich. Du, aber es ist gut mit dem Regen, weil mein Auto ist jetzt endlich sauber.
0: Ja.
1: Ich habe ein schwarzes Auto und da war so viel Blütenstaub drauf. Ist endlich alles schon weggespült. Hat sich gelohnt.
0: Ja, apropos Sport.
1: Ja, ich habe Tickets für die Berlin Tennis Open in den Top 6 um 6 heute. Um 18 Uhr. Klär sie dir für Steffi Graf.
0: Cool.

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1: 13.49 Uhr. Ich bin Philipp Ringel. Guten Tag. Mehr Sicherheit für Berlins Nordosten, denn Hohenschönhausen hat jetzt eine neue Feuerwache. Einzelheiten von Christian Haffmann.
2: In der Pablo-Picasso-Straße sind jetzt 5 Rettungswagen stationiert, 2 Lösch- und Hilfeleistungsfahrzeuge, eine Drehleiter, ein Notarztauto und ein Gerätewagen. Dazu ist dort auch ein weiteres Schulungszentrum der Berliner Feuerwehr. Die Feuerwache Hohenschönhausen ist die erste neu gebaute seit 22 Jahren in der Stadt und sie schließt eine Versorgungslücke, die bisher von Nachbarwachen geschlossen werden musste. Das sagt Landesbranddirektor Homrichhausen. Im Nordosten kommt die Feuerwehr jetzt also schneller, weil im Fall der Fälle jede Minute zählt.
1: Kameras und Ausweispflicht in Berliner Freibäder bleiben. Das Verwaltungsgericht hat es jetzt so entschieden, denn Datenschützer hatten das kritisiert und die Bäderbetriebe verwarnt. Die Maßnahme würde nämlich in die Rechte der Badegäste eingreifen. Der Richter sah das aber anders. Die Maßnahmen seien notwendig, weil es in der Vergangenheit immer wieder Randale gab. Im September wird ein neues Abgeordnetenhaus gewählt und noch braucht es jede Menge Wahlhelfer. Insgesamt plant man mit 40.000, sagt Landeswahlleiter Bröchler, und noch fehlen rund 2.500. Wer mitmacht, bekommt am Wahltag auch ein kleines Erfrischungsgeld, bis zu 120 Euro. Großrazzia gegen junge Neonazis überall in Deutschland. In 12 Bundesländern sind Polizisten ausgerückt und haben etwa Wohnungen durchsucht. Es geht um die Organisationen Deutsche Jugend voran und Jung und Stark. Ronny Thorau.
3: Diese Gruppen mit jungen mutmaßlichen Neonazis seien zwar organisatorisch noch nicht gefestigt, aber gewaltbereit, sagt der Potsdamer Forscher und Politologe Christoph Schulze. Die Durchsuchungen heute schwächten die Gruppen. Rechtsextreme Tendenzen in der Jugend ließen sich damit allein allerdings nicht aufhalten. Noch sei die Größe der jungen rechten Gruppen aber überschaubar. Bundesjustizministerin Hubig findet den Zulauf junger Leute zu militanten rechtsextremen Gruppen dennoch besorgniserregend. Die Razzien in 12 von 16 Bundesländern zeigten, so Hubig, dass Rechtsextremismus eine bundesweite Bedrohung sei.
1: Neues Heizungsgesetz in Deutschland. Wirtschaftsministerin Katharina Reiche hat es vorgestellt. Demnach sollen Öl- und Gasheizungen weiter eingebaut werden dürfen, auch nach 2045. Die müssen dann aber ab 2029 zum Teil mit Stoffen betrieben werden, die weniger klimaschädlich sind. 104.6 RTL, immer 10 Minuten früher auf den Punkt informiert.
4: 13.51 Uhr ist der 104.6 RTL Verkehrsreport. A100 Stadtring Richtung Treptow. Im Britzer Tunnel ist die rechte Spur gesperrt im Moment. Da läuft ein Polizeieinsatz. Und A100 Stadtring Richtung Wedding. An der Baustelle Detmolder Straße staut es sich. Hier 10 Minuten mehr einplanen. Rausgeschaut auf die A9 Berlin Richtung Leipzig. Sperrung ab Kleinmarzehns wegen Bergungsarbeiten bis etwa 16 Uhr noch. Davor staut es sich ab Niemek. 30 Minuten mehr einplanen hier. Geblitzt wird unter anderem Wilhelmstadt Heerstraße und Rummelsburg Marktstraße. Staus und Blitzer bitte melden unter 030 88 484 110.
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4: RTL Wetter. 12 Grad jetzt, grau ist es, nur noch vereinzelt Schauer in Berlin und weiter südlich, im Norden Dauerregen. 11 bis 17 Grad höchstens, am wärmsten Richtung Süden in Berlin 13 Grad. Morgen wechselhafte 11 bis 14 Grad, ab Freitag wieder freundlich.
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2: Kurz vor 14 Uhr in Berlin, Berlin und Brandenburg. Was geht ab? Bei diesem kalten, grauen Wetter. Hier ist Chris am Nachmittag für dich. 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

0: 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Chris am Nachmittag. Ey, nix gegen den Regen, ne? Natur freut sich, aber kalt ist das ja heute bei uns in der Hauptstadt. Ja, Jesse gleich auf dem Weg zum Spätdienst. Ich nehme an, vorsichtshalber mit Winterjacke heute.
1: Ich gehe gar nicht zur Arbeit, dann bin ich halt krank.
0: Ja, du, spätestens übermorgen sind wir alle krank, wenn das hier so weitergeht mit den Temperaturen. Da ist ja die Unterkühlung vorprogrammiert, ne?
1: Ja, genau.
0: Ja, ich sag schon mal gute Besserung und später einen schönen Feierabend, ne?
1: Ich hoffe, dich weiterzuhören im Radio.
0: Ja, hoffe ich auch, du. Hier ist Halli Hammerstone mit den besten neuen Hits. To Love Somebody.

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Wenn du vorher schon weißt, das klappt sowieso nicht, dann, Fun Fact, dann klappt es meist auch nicht. Megastar Teddy Swims kennt das. Beziehung schon schlecht reden, bevor die überhaupt so richtig angefangen hat. Darum geht's in seinem neuesten Hit, Mr. Know-It-All. Richtiger Ohrwurm. Gönnen wir uns direkt nach Justin Bieber hier.

0: ist das ein Ohrwurm oder ist das ein Ohrwurm hier? Mr. Know It All, entdecke neue Musik von Teddy Swims. Berlin zum Brandenburg Hit Radio, 14.24 Uhr, der 104.6 RTL Verkehrsreport. Es hat gerade gekracht in Weißensee auf der B2 Berliner Allee stadteinwärts, also Weißensee Richtung Tiergarten. Die ist im Moment vollgesperrt, die B2, das Ganze ab Pistoriusstraße. Wir haben da ordentlich Stau, passiert aber bei guten 15 Minuten. Viele versuchen natürlich jetzt zu umfahren über Mirbachplatz und Pistoriusstraße. Da ja, stockt es auch ordentlich und dann natürlich wieder zurück auf die B2. So, dann raus nach Brandenburg. Gute Nachrichten von der A9 Richtung Halle Leipzig. Die ist nach den Bergungsarbeiten endlich wieder offen zwischen Gleimarzens und dem Rastplatz Rosselquelle West. Und es hat noch gescheppert auf der L40 Stahnsdorf Richtung Storkow zwischen der B101 Abfahrt Großbeeren Süd und Großbeeren Süd. Also im Bereich Großbeeren Süd, halten wir das mal fest. Da hat es gescheppert, da sind Rettungskräfte vor Ort, also mach im besten Fall einen großen Bogen drum. Geblitzt auch in Charlottenburg, Saatwinkler Damm, Neuhundschönhausen, Malchower Weg und Friedrichshagen, Müggelseedamm. Mehr Verkehr nach halben Stunde und ich finde, das braucht man bei diesem nasskalten Maiwetter hier. Den offiziellen Sommerhit 2025 liefere ich dir gleich von Handtracks Golden.
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brauchen wir bei dem Wetter hier den offiziellen Sommerhit 2025. Huntrix Golden, Berlin zum Brandenburg Z-Radio, 104.6 RTL. Chris hier und ich habe zum Glück kein einziges. Ich hätte immer Schiss, dass ich das mal bereue. Ein Tattoo, ja, vergiss Lasern oder Covern, wenn du es nicht mehr haben willst. Paul Panzer hat eine ganz eigene Möglichkeit, das Tattoo loszuwerden. 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

Plattenbau, Severek 104.6, RTL, Berlins und Brandenburgs Hitradio. Ja, Einzugsstimmung bei den Kollegen von der Berliner Feuerwehr. Der Nordosten von Berlin, der ist jetzt nämlich noch besser abgesichert, hat eine nagelneue Feuerwache. Alle Infos dazu gleich in 104.6, RTL aktuell. 10 vor 3, jetzt Alex Vaughn hier. Die

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2: 14.51 Uhr, ich bin Philipp Ringe, guten Tag. Wenn jede Sekunde zählt, mehr Sicherheit für den Nordosten von Berlin. Denn in Hohenschönhausen hat jetzt eine neue Feuerwache den Dienst aufgenommen. Mehr von Christian Haffmann.
3: In der Pablo-Picasso-Straße sind jetzt 5 Rettungswagen stationiert, 2 Lösch- und Hilfeleistungsfahrzeuge, eine Drehleiter, ein Notarztauto und ein Gerätewagen. Dazu ist dort auch ein weiteres Schulungszentrum der Berliner Feuerwehr. Die Feuerwache Hohenschönhausen ist die erste neu gebaute seit 22 Jahren in der Stadt und sie schließt eine Versorgungslücke, die bisher von Nachbarwachen geschlossen werden musste. Das sagt Landesbranddirektor Homrichhausen. Im Nordosten kommt die Feuerwehr jetzt also schneller, weil im Fall der Fälle jede Minute zählt.
2: Im September wird ein neues Abgeordnetenhaus gewählt und noch braucht es jede Menge Wahlhelfer. Insgesamt plant man mit 40.000, sagt Landeswahlleiter Bröchler, und noch fehlen rund 2.500. Wer mitmacht, bekommt am Wahltag auch ein kleines Erfrischungsgeld, bis zu 120 Euro. Für mehr Sicherheit. Die Ausweiskontrollen und die Videoüberwachung an Eingängen der Freibäder bleiben. Das hat das Verwaltungsgericht jetzt so entschieden. Datenschützer hatten sich quergestellt und die Bäderbetriebe verwarnt, weil die Maßnahmen in die Rechte der Badegäste eingreifen würden. Razzia gegen junge Neonazis quer durch Deutschland. Unter anderem in NRW, Berlin und Brandenburg sind Polizisten angerückt, haben etwa Wohnungen durchsucht. Es geht dabei um die Jugendorganisationen Jung und Stark und Deutsche Jugend voran. Die Bundesanwaltschaft wirft ihnen vor, kriminelle Vereinigungen gegründet zu haben. Neues Heizungsgesetz in Deutschland. Wirtschaftsministerin Katharina Reiche hat es vorgestellt. Demnach sollen Öl- und Gasheizungen weiter eingebaut werden dürfen, auch nach 2045. Die müssen dann aber ab 2029 zum Teil mit Stoffen betrieben werden, die weniger klimaschädlich sind. Hoffnung für die mehr als 100 Passagiere auf dem Virenkreuzfahrtschiff. Denn das darf jetzt offenbar die spanische Insel Teneriffa anlaufen, berichten Medien. Ronny Thorau.
4: Der Präsident der Kanaren beklagt in einem Interview, man habe von der spanischen Regierung keinerlei Informationen erhalten und auch keinen offiziellen Antrag für die Ankunft des Kreuzfahrtschiffes. Auf die Frage, ob er sich einem Anlaufen des Schiffes auf den Kanaren widersetzen würde, ging der Regionalpräsident nicht direkt ein. Die spanische Regierung betont, die Kanaren seien der nächstgelegene Ort mit den notwendigen medizinischen Kapazitäten. Etwa eine auf Epidemien spezialisierte Klinik auf Teneriffa.
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5: 14.53 Uhr, der 104.6 RTL Verkehrsreport. Höhenkontrolle ausgelöst auf der A100. Da war gerade voll gesperrt zwischen Sonnenallee und Grenzallee. Mittlerweile ist wieder offen, aber nicht wundern, wenn es da noch ein bisschen Reststau gibt in dem Bereich. So, dann ploppt hier eine Unfallmeldung auf. Stadtring A100 Richtung Wedding, Höhe Tempelhofer Damm. Da baut sich gerade auch noch ordentlich Stau auf. Geht schon bis in den Britzer Tunnel rein. Schwerer Unfall leider in Weißensee. Laut BZ wurde da eben Kind von einer Tram angefahren. Unfallkommando der Berliner Polizei ist jetzt noch im Einsatz. Deswegen ist die B2, die Berliner Allee, voll gesperrt in Richtung Tiergarten. Das Ganze ab Pistoriusstraße. Und Achtung, A13 Richtung Berlin. Zwischen Großkürres und Bestensee ist eine Entenfamilie unterwegs auf der Fahrbahn. Also da auf jeden Fall gut aufpassen. Geblitzt wird in Charlottenburg auf dem Saatwinkler Damm, dann Neuhundschönhausen Malchower Weg und Friedrichshagen Müggelsee Damm. Staus und Blitzer bitte wie immer an die 030 88484 110.
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5: Ja, es bleibt sehr grau. Auch jetzt am Nachmittag immer wieder nass bei uns in der Hauptstadt bei 13 Grad nur. Heute Nacht auch immer wieder Schauer bei 8 bis 5 Grad. Morgen am Donnerstag dann viele Wolken, stellenweise nochmal nass. Bei 14 Grad ist maximal Schluss. Und pünktlich zum Wochenende kommt dann am Freitag die Sonne wieder. Wärmer wird's auch.
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2: 15 Uhr haben wir es in Berlin und Brandenburg. Ich bin's, Chris am Nachmittag. Bring uns durch diesen grauen Mittwoch hier in der Hauptstadt. 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

0: besten neuen Hits Mikey's Mind, Papa OT auf 104.6 RTL, Berlin zum Brandenburg-Hit-Radio. Chris am Nachmittag. Das ist ein bisschen fies, ne? Letzte Woche ein Feiertag, nächste Woche ein Feiertag, diese Woche kein Feiertag. Lange 5 Tage müssen wir durchhalten. Maria hatte auch nicht so Bock drauf.
1: Ich hab Studientag.
0: Nein! Ah, das darfst du jetzt nicht sagen, jetzt werden alle neidisch auf dich.
1: Ja.
0: Brauche ich dich ja gar nicht fragen, ob du jetzt einen Tipp hast, um dich durchzupushen, die ganzen 5 Tage, ne?
1: Ja, Mittwoch Studientag, der hilft mir.
0: Ja, müssen wir alle nochmal an die Uni kommen zu dir, dann haben wir den auch, ne?

0: Benson Boone, 104.6 RTL, Berlin und Brandenburgs Radio. 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
0: 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Hier ist Taylor Swift mit Opalite. Die besten neuen Hits.

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1: Rag & Bone Man, Berlin zum Brandenburg Radio. 15:26, der 104.6 RTL Verkehrsreport. Achtung, Ampelausfall jetzt in Schmargendorf, Hohenzollern-Damm, Höhe A100 auf bzw. Abfahrt, hat mir der Marc gerade reingemeldet. Polizei schon da, regelt den Verkehr, aber auch wenn die alles geben, so gut wie die Ampeln sind die natürlich nicht. Das heißt, es gibt da ein bisschen Stop and Go in dem Bereich. Plan da auf jeden Fall ein paar Minuten extra ein. Wo es auch richtig dick voll ist im Moment, ist der Bereich in Mariendorf und zwar auf der B101 zwischen Daimlerstraße und Langwitzer Straße. Dann Langwitzer Straße selbst, Friedenstraße und auch der Mariendorfer Damm, die B96 ein- und auswärts. In dem gesamten Bereich mal locker 15 Minuten extra rechnen in alle Richtungen. Und schnell raus noch nach Brandenburg. Achtung A10, südlicher Berliner Ring Richtung Dreieck-Potsdam zwischen Schönefelder Kreuz und Rangsdorf. Da liegen Gegenstände auf der linken Spur. Geblitzt wird in Charlottenburg, Saatwinkler Damm, dann Neu-Hohenschönhausen, Malchower Weg und Friedrichshagen, Müggelseedamm. Mehr Verkehr in einer halben Stunde und ich kann dir sagen, dass der Frühling zurückkommt, spätestens am Wochenende, den perfekten Party-Track dazu. Den bekommst du gleich hier bei mir in der Show in nicht mal 10 Minuten. Bleib bei mir.
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2: Jetzt. Das geht raus an alle Party-People bei uns in der Hauptstadt, die so richtig aufleben, wenn es dunkel wird, zu Drinks und lauter Musik. Und wenn es dann hell wird, dann sind es so absolut unscheinbare Typen. Wie so ein Vampir. Hier ist Dracula, Tame Impala mit Janine.

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Die besten neuen Hits hier. Kate und John, 104.6 RTL, Berlins und Brandenburgs Hitradio, Chrissy hier. Und ich kann dir sagen, ich ziehe das diese Woche durch, ne, mit meinen weißen Tennissocken. Ich habe auch nachher wieder Tickets für dich für die Berlin Tennis Open ab dem 13. Juni im Steffi-Graf-Stadion im Grunewald. Die nächsten Tickets klär sie dir heute bei mir in der Show um 18 Uhr.

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1: 15.49 Uhr, ich bin Philipp Ringel, guten Tag. Sauberere Schulen dank einer eigenen Reinigungs-App. Bis Ende des Jahres soll die für alle in der City verfügbar sein. Wie die App funktioniert, weiß Benjamin Herrmann.
2: Im Bioraum liegen noch Schnipsel, in der Mensa klebt seit 3 Wochen eine Nudel an der Wand und die Kaugummis unter den Tischen müssten auch mal wieder weg. So sollen die Schulhausmeister den Zustand direkt auf Tablets dokumentieren können. Die Reinigungsfirmen sehen das auch und können dann nachbessern. So sollen Probleme schneller erkannt und auch behoben werden können. Weil die meisten Firmen immer erst nach Ende der Schulzeit arbeiten, konnten solche Infos bisher meist nur sehr spärlich weitergegeben werden. In einigen Bezirken läuft das System schon. Von ihnen heißt es Daumen hoch.
1: Mehr Sicherheit für Berlins Nordosten, denn Hohenschönhausen hat jetzt eine neue Feuerwache. Einzelheiten von Christian Haffmann.
3: In der Pablo-Picasso-Straße sind jetzt 5 Rettungswagen stationiert, 2 Lösch- und Hilfeleistungsfahrzeuge, eine Drehleiter, ein Notarztauto und ein Gerätewagen. Dazu ist dort auch ein weiteres Schulungszentrum der Berliner Feuerwehr. Die Feuerwache Hohenschönhausen ist die erste neu gebaute seit 22 Jahren in der Stadt und sie schließt eine Versorgungslücke, die bisher von Nachbarwachen geschlossen werden musste. Das sagt Landesbranddirektor Homrichhausen. Im Nordosten kommt die Feuerwehr jetzt also schneller, weil im Fall der Fälle jede Minute zählt.
1: Ob bei der Jobsuche oder auf dem Wohnungsmarkt, wer wegen seines Geschlechts oder der Herkunft benachteiligt wird, soll sich dagegen besser wehren können. So ein Plan des Bundeskabinetts, dafür soll das Gleichstellungsgesetz erneuert werden. Der Plan, unter anderem sollen Betroffene von der Antidiskriminierungsstelle vor Gericht unterstützt werden. Das Virenkreuzfahrtschiff Hondius darf jetzt nach Teneriffa fahren, das berichten spanische Medien. An Bord ist das Hunter-Virus ausgebrochen. 3 Menschen sind bereits daran gestorben, darunter auch ein Deutscher. Eine erkrankte Person soll schon vorab evakuiert und nach Düsseldorf gebracht werden. Ronny Thorau.
4: Die Person wird in der Mitteilung der Klinik nicht näher beschrieben, aber nach Medienberichten hatte sie an Bord des Kreuzfahrtschiffes Kontakt zu einem der 3 späteren Todesopfer. Laut Bild-Zeitung handelt es sich um eine Frau aus dem Umfeld der verstorbenen Deutschen. Sie soll mit einem Spezialflugzeug in Amsterdam landen und von dort mit einem Hochinfektionstransport der Feuerwehr Düsseldorf in die Uniklinik gebracht werden. Bei der Person gäbe es keine bestätigte Infektion und sie zeige derzeit keine Symptome, so die Klinik.
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5: 15.52 Uhr, der 104.6 RTL-Verkehrsreport. Und wir sind mittendrin im Berufsverkehr. A100 Stadtring Richtung Wedding, gerade voll gesperrt. Der Britzer Tunnel ab Dreieck Neukölln, hat mir Dirk reingemeldet. Ich kann dir auch sagen, warum. Da wurde die Höhenkontrolle jetzt ausgelöst. Dauert gerade schon gute 12 Minuten länger, eher 15. Stau baut sich weiter auf, das Ganze schon ab der 113 ab Spätstraße. Dann weiter Achtung in Schmargendorf, Ampelausfall am Hohenzollerndamm, Höhe A100 Auf- und Abfahrt. Da knubbelt sich das natürlich jetzt auch, hatte Marc eben mir in die Show gemeldet, danke dir nochmal. Und Achtung auf der 113 Richtung Dresden, da hat es einen Unfall gegeben im Schönefelder Kreuz. Notarzt ist gerade eingetroffen, zusammen mit der Feuerwehr, mit dem Rettungsdienst. Und ja, der Verkehr rollt ganz langsam dran vorbei, hat Sascha eben entdeckt. Es gibt auf jeden Fall Stau, passiert aber bei guten 10 Minuten. Genutzt wird in Charlottenburg, Saatwinkler Damm, Neuhohenschönhausen, Malchower Weg und Friedrichshagen-Mögelsee-Damm. Staus und Blitzer bitte immer an die 030 8848 110.
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5: Es bleibt sehr grau, auch am Nachmittag jetzt immer wieder nass bei 13 Grad nur. Heute Nacht dann immer wieder Schauer, 8 bis 5 Grad sind drin. Morgen Donnerstag viele Wolken, stellenweise nochmal nass, bei 14 Grad Schluss. Und pünktlich zum Wochenende kommt dann die Sonne wieder zurück.
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1: Kurz vor 16 in Berlin, Berlin und Brandenburg. Hab einen niceen Mittwoch. Wir machen das Beste aus diesem Wetter, würde ich sagen. Chris am Nachmittag hier mit dem 104.6 RTL BTS-Trip nach Paris. 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

0: Ich glaube, romantischer wird's heute nicht mehr. Backstreet Boys auf 104.6 RTL, Berlin zum Brandenburg-Radio. Chris am Nachmittag. Ja. Frühling macht kurz Pause bei uns in der Hauptstadt. 13 Grad nur, immer wieder Regen heute, Jessie.
1: Ja, finde ich total scheiße. Was kann ich machen? Putzen.
0: Ja, das, aber nicht die Fenster, weil. Wobei, da musst du nicht nass machen. Die sind ja schon nass. Also, du musst jetzt nur einen Lappen nehmen. Gleiches gilt fürs Auto bei dem Wetter. Also, das ist so die Waschstraße von oben, weißt du? Aber

Colors, 104.6 RTL Berlins und Brandenburgs Hitradio. Gleich ein Song, der ist perfekt zum Autofahren, sagt zumindest Verena von Arno und der Morgencrew. Der hat gesagt, Chris, dazu kann ich so entspannt Auto fahren. Bitte nicht zu entspannt, sonst hast du nämlich hinter dir so einen wie mich mit Lichthupe, den das ein bisschen aufregt. Ich spiele dir die Nummer gleich. Eddie Dalton, Another Day Old, gibt's direkt nach U2, Ed Sheeran und Taras Topolia. Die besten

0: Na? Das ist doch wirklich ein ganz guter Song zum Autofahren, oder? Eddie Dalton, Another Day Old. Entdecke neue Musik auf Berlins und Brandenburgs Radio. 16.24 Uhr, der 104.6 RTL-Verkehrsreport. Es hat leider einen schweren Unfall gegeben in Weißensee heute Mittag. Laut PZ wurde da ein Kind von einer Tram angefahren. Das Unfallkommando der Polizei Berlin ist da immer noch im Einsatz, hat mir Martin reingemeldet. Und deswegen ist die B2, die Berliner Allee, weiter voll gesperrt, stadteinwärts. Das Ganze ab Pistoriostraße. Also, da wird abgeleitet. Viele versuchen das zu umfahren, deswegen haben wir auch ein bisschen Stau in dem Bereich. Und weiter Achtung in Schmargendorf, da gibt es einen Ampelausfall. Hohenzollerndamm, Höhe A100 auf und ab. Birgit hat gerade angerufen und hat gesagt, Chris, da stehen jetzt 6 große Polizeibullis oben auf der Kreuzung. Alle mit Blaulicht an, so richtig regelt da keiner was, aber die stehen auf jeden Fall irgendwie rum und es gibt auch schon Stau in dem Bereich. Also, wenn du kannst, mach da einen großen Bogen drum. Und geblitzt wird in Charlottenburg, Saatwinkler Damm, Neu-Hohenschönhausen, Malchower Weg und Friedrichshagen, Mögelsee-Damm. Mehr Verkehr in einer halben Stunde, gleich One Republic und die besten neuen Hits von Olivia Dean.
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Olivia Dean mit dem besten neuen Hit, Sonne 4.6, RTL, Berlins und Brandenburgs Hitradio. Chris am Nachmittag und ich weiß genau, warum ich kein Tattoo habe, also kein einziges, weil ich es wahrscheinlich irgendwann mal bereuen würde, das Motiv. Und wenn es dir auch so geht, ne, dann musst du morgen früh auf jeden Fall auf Paul Panzer hören. Der hat eine ganz besondere Möglichkeit gefunden, das Tattoo wieder loszuwerden. Ja, du hast ein verrücktes Telefon. 7.35 Uhr bei Arno und der Morgencrew, Berlins und Brandenburgs lustigster Morgensendung.

Leonie, 104.6 RTL, Berlins und Brandenburgs Hitradio, Marzahn, Weißensee, Malchow, Falkenberg, Wartenberg, die können sich alle freuen über noch schnellere Hilfe, denn da gibt es jetzt eine nagelneue Feuerwache. Ich glaube, die Kollegen von der Berliner Feuerwehr, die freuen sich auch über die neue Wache. Alle Infos, hörst du gleich 10 vor 5, 104.6 RTL aktuell. Jetzt die besten neuen Hits, Harry Styles, American Girls.

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0: Verena hier von Arno und der Morgencrew und wie du weißt, Mama von Kimi. 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
2: 16.51 Uhr. Ich bin Philipp Ringe. Guten Tag. Sauberere Schulen dank einer eigenen Reinigungs-App. Bis Ende des Jahres soll die für alle in der City verfügbar sein. Wie die App funktioniert, weiß Benjamin Herrmann.
3: Im Bioraum liegen noch Schnipsel, in der Mensa klebt seit 3 Wochen eine Nudel an der Wand und die Kaugummis unter den Tischen müssten auch mal wieder weg. So sollen die Schulhausmeister den Zustand direkt auf Tablets dokumentieren können. Die Reinigungsfirmen sehen das auch und können dann nachbessern. So sollen Probleme schneller erkannt und auch behoben werden können. Weil die meisten Firmen immer erst nach Ende der Schulzeit arbeiten, konnten solche Infos bisher meist nur sehr spärlich weitergegeben werden. In einigen Bezirken läuft das System schon. Von Ihnen heißt es Daumen hoch.
2: Schnellere Hilfe und mehr Sicherheit, auch für Marzahn und Weißensee, Malchow, Falkenberg und Wartenberg. Die neue Feuerwache in Hohenschönhausen ist fertig und jetzt auch eingeweiht und in Dienst gestellt. Sie ist in der Pablo-Picasso-Straße. Dort sind jetzt 5 Rettungswagen, 2 Lösch- und Hilfeleistungsfahrzeuge, ein Notarzt und noch mehr stationiert. Das ist übrigens der erste Feuerwehrneubau seit mehr als 20 Jahren in der City. Im Nordosten kommt die Feuerwehr nun also schneller, weil im Fall der Fälle jede Minute zählt. Großrazzia gegen junge Neonazis überall in Deutschland. In 12 Bundesländern sind Polizisten ausgerückt und haben etwa Wohnungen durchsucht. Es geht um die Organisationen Deutsche Jugend voran und Jung und Stark. Ronny Thorau.
4: Diese Gruppen mit jungen mutmaßlichen Neonazis seien zwar organisatorisch noch nicht gefestigt, aber gewaltbereit, sagt der Potsdamer Forscher und Politologe Christoph Schulze. Die Durchsuchungen heute schwächten die Gruppen. Rechtsextreme Tendenzen in der Jugend ließen sich damit allein allerdings nicht aufhalten. Noch sei die Größe der jungen rechten Gruppen aber überschaubar. Bundesjustizministerin Hubig findet den Zulauf junger Leute zu militanten rechtsextremen Gruppen dennoch besorgniserregend. Die Razzien in 12 von 16 Bundesländern zeigten, so Hubig, dass Rechtsextremismus eine bundesweite Bedrohung sei.
2: Schicksalsspiel für den FC Bayern. Der Rekordmeister empfängt im Champions-League-Halbfinal-Rückspiel heute Titelverteidiger Paris Saint-Germain. Das Hinspiel hatten die Pariser nach einem wahren Fußballspektakel mit 5:4 gewonnen. Die Partie heute dürfte also ähnlich spannend werden. Sollten die Bayern gewinnen, rückt das 3. Triple in der Vereinsgeschichte näher. Denn deutscher Meister sind die Bayern ja bereits. Anpfiff ist um 21 Uhr. DAZN überträgt die Partie live. 104.6 RTL immer 10 Minuten früher auf den Punkt informiert.
5: 16.54 Uhr, der 104.6 RTL-Verkehrsreport. Erstmal Achtung auf dem Stadtring, A100 Richtung Treptow. Da steht ein Pannenauto auf der linken Spur und zwar direkt vor der Ausfahrt Treptower Park. Dauert da gute 12 Minuten länger, hat Andreas reingemeldet. Dann gute Nachrichten aus Weißensee, die B2 Berliner Allee, die ist Richtung Mitte, also Richtung stadteinwärts wieder offen. Laut BZ wurde heute Mittag ein Kind von einer Tram angefahren. Unfallkommando der Berliner Polizei war bis gerade eben im Einsatz und jetzt hast du da wieder freie Fahrt in dem Bereich. Noch schnell raus nach Brandenburg. Achtung, A10, nördlicher Berliner Ring Richtung Hamburg. Zwischen Dreieck-Pankow und Mühlenbeck hat es gerade gekracht. Also Unfall da, ist noch nichts abgesichert. Passt gut auf. Geblitzt wird in Charlottenburg, Saatwinkler Damm, Neu-Hohenschönhausen, Malchower Weg. Und auf der A10 stehen so Höhe Schönefelder Kreuz. Hat mir Luisa reingemeldet. Staus und Blitzer bitte wie immer an die 030 884 84110.
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5: Es bleibt sehr grau. Auch jetzt am Nachmittag immer wieder nass bei 13 Grad nur. Heute Nacht dann auch. Immer wieder Schauer mit dabei. Wird nicht wärmer als 8 bis 5 Grad. Morgen Donnerstag viele Wolken, stellenweise nochmal nass. Bei 14 Grad ist Schluss. Und pünktlich zum Wochenende kommt am Freitag dann die Sonne zurück. Und wärmer wird's auch.
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1: 17 Uhr in Berlin und Brandenburg. Was geht ab? 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

0: Drop Dead, Olivia Rodrigo. Mit dem besten neuen Hits, 104.6 RTL, Berlin und Brandenburg Hit Radio. Chris am Nachmittag. Ja, und nicht zu früh freuen, da können nachher noch mal ein paar Schauer nachkommen. Elisa.
1: Mir ist egal, die Natur braucht auch ein bisschen Regen, deswegen, der Sommer kommt noch.
0: Ja, sehr gut. Kann ich mit einsteigen in deinen Gartenbaubetrieb, oder?
1: Nö, also das macht mein Mann.
0: Ach so, okay.
1: Ja, immer schön die Aufgaben fair aufteilen.
0: Du, auf jeden Fall. Und ich hoffe, der ist zuverlässiger als ich, weil ich musste nämlich am Wochenende die Blumen gießen, 2 Tage lang. Und rate mal, wer es vielleicht vergessen hat. Und dann war richtig schlechte Stimmung am Sonntagabend.
1: Oh nein. Immer diese Männer.
0: Ja, nix können sie.

0: bring dich morgen ganz groß raus, wenn du zwischen
1: 5 und 7 Jahre alt bist.
0: Verena.
1: Genau.
0: Sehr schön.
1: Die Ehrlich Brothers suchen nämlich einen Zauberlehrling und zwar jetzt schon für Sonntag für die große Bühne in der Uber Arena.
0: Krass.
1: Da kann fleißig mitgezaubert werden und wer da Lust drauf hat, morgen früh einfach einschalten, 5 nach 7.
0: Ich wäre als Kind zu unfähig dafür gewesen, aber
1: wirklich?
0: Ich bin mir sicher, wir haben sehr viele fähige Kids in der Hauptstadt.
1: Na,
0: also einschalten, gewinnen bei Arno und der Morgenschuh, Berlin zum Brandenburgs lustigster Morgensendung. Jetzt Taylor Swift hier, Fed of Ophelia.

0: Ed Sheeran auf Berlins und Brandenburgs Hitradio. Mittwoch Feierabend, 17:26. Hier ist der 104.6 RTL Verkehrsreport und ich fange mal mit einer guten Nachricht an. Die Ampeln gehen endlich wieder in Schmargendorf am Hohenzollerndamm, Höhe A100 aus und Einfahrt Hohenzollerndamm. Also da endlich wieder Ampeln, die funktionieren. Ich freue mich da. Ich fahre da nämlich auch jeden Tag vorbei zum Feierabend machen. Also sollte das wieder laufen, wo wir jetzt gerade Probleme haben, ist der Bereich Mitte, Karl-Liebknecht-Straße. Da laufen nämlich Markierungsarbeiten. Nur eine Spur ist frei zwischen Spandauer Straße und Alexanderplatz. Und wir merken das auch. Es gibt nämlich schon ein bisschen Stop and Go in dem Bereich. Chemnitz wird in Charlottenburg, Saatwinkler Damm, dann Neuhundenschönhausen, Malchower Weg und auf der A10 stehen so viele schöne Felderkreuz. Hat mir Luisa reingemeldet. Danke dir. Mehr Verkehr in einer halben Stunde. Gleich die besten neuen Hits in der Show. Freu dich auf NF mit 4.
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1: Ich glaube, das kennen wir alle, dass man sich ja mit einigen Freunden von früher einfach so ein bisschen auseinanderlebt. Ne? Also die einen haben irgendwie nur ihre Karriere im Kopf, die anderen ihre ganze Familienplanung. Und dann gibt es welche, die rutschen vielleicht auch komplett ab. Darum geht's im neuesten Hit von Noah Kahn. Hat er schon persönlich vorgestellt hier bei mir in der Show. Das ist The Great Divide.

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Jetzt ist Schluss hier mit Papierschnipseln auf dem Boden und Kaugummis unterm Tisch. Berlin Schulen bekommen nämlich noch in diesem Jahr eine eigene, Achtung, Reinigungs-App. Was da los ist und dahinter steckt, weißt du gleich um 10 vor 6 in 104.6 RTL aktuell. Jetzt Schabuse hier. Was?

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1: 17.52 Uhr. Ich bin Philipp Ringel. Guten Tag. Schnellere Hilfe und mehr Sicherheit, auch für Marzahn und Weißensee, Malchow, Falkenberg und Wartenberg. Die neue Feuerwache in Hohenschönhausen ist fertig und jetzt auch eingeweiht und in Dienst gestellt. Sie ist in der Pablo-Picasso-Straße. Dort sind jetzt 5 Rettungswagen, 2 Lösch- und Hilfeleistungsfahrzeuge, ein Notarzt und noch mehr stationiert. Das ist übrigens der erste Feuerwehrneubau seit mehr als 20 Jahren in der City. Im Nordosten kommt die Feuerwehr nun also schneller, weil im Fall der Fälle jede Minute zählt. Sauberere Schulen dank einer eigenen Reinigungs-App. Bis Ende des Jahres soll die für alle in der City verfügbar sein. Wie die App funktioniert, weiß Benjamin Herrmann.
2: Im Bioraum liegen noch Schnipsel, in der Mensa klebt seit 3 Wochen eine Nudel an der Wand und die Kaugummis unter den Tischen müssten auch mal wieder weg. So sollen die Schulhausmeister den Zustand direkt auf Tablets dokumentieren können. Die Reinigungsfirmen sehen das auch und können dann nachbessern. So sollen Probleme schneller erkannt und auch behoben werden können. Weil die meisten Firmen immer erst nach Ende der Schulzeit arbeiten, konnten solche Infos bisher meist nur sehr spärlich weitergegeben werden. In einigen Bezirken läuft das System schon. Von Ihnen heißt es Daumen hoch.
1: Für mehr Sicherheit. Die Ausweiskontrollen und die Videoüberwachung an Eingängen der Freibäder bleiben. Das hat das Verwaltungsgericht jetzt so entschieden. Datenschützer hatten sich quergestellt und die Bäderbetriebe verwarnt, weil die Maßnahmen in die Rechte der Badegäste eingreifen würden. Großrazzia gegen junge Neonazis überall in Deutschland. In 12 Bundesländern sind Polizisten ausgerückt und haben etwa Wohnungen durchsucht. Es geht um die Organisationen Deutsche Jugend voran und Jung und Stark. Ronny Thorau.
3: Diese Gruppen mit jungen mutmaßlichen Neonazis seien zwar organisatorisch noch nicht gefestigt, aber gewaltbereit, sagt der Potsdamer Forscher und Politologe Christoph Schulze. Die Durchsuchungen heute schwächten die Gruppen. Rechtsextreme Tendenzen in der Jugend ließen sich damit allein allerdings nicht aufhalten. Noch sei die Größe der jungen rechten Gruppen aber überschaubar. Bundesjustizministerin Hubig findet den Zulauf junger Leute zu militanten rechtsextremen Gruppen dennoch besorgniserregend. Die Razzien in 12 von 16 Bundesländern zeigten, so Hubig, dass Rechtsextremismus eine bundesweite Bedrohung sei.
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4: 17.54, der 104.6 RTL Verkehrsreport. Also richtig viel Geduld brauchst du im Moment noch in Mariendorf. Und zwar auf allen Strecken, die sich rund um die Friedenstraße befinden. Also die B96 in beiden Richtungen gut zugestaut zwischen Sentisstraße und Reisigstraße, U-Bahnhof Altmariendorf. Da gute 15 Minuten mehr. Die Friedenstraße selbst gut voll und auch die B101, die Großbärenstraße zwischen Wilhelm von Siemensstraße und dann der Friedenstraße. Also auch da nochmal locker 15 Minuten extra. Dann hier nach Charlottenburg an den Kudamm. Da laufen gerade schon die Aufbauarbeiten für die Classic Days am Wochenende. Wir haben eine Vollsperrung zwischen Joachimsthaler Straße und Leibnizstraße und das in beiden Richtungen. Und einmal Achtung auf der B1, B5 Richtung Biesdorf zwischen der A10-Abfahrt Hellersdorf und Tassdorf West. Da liegen mehrere Plastikteile auf der Schnellstraße. Gut aufpassen. Und jetzt wird in Charlottenburg Sadenwinkler Damm, dann Neu-Hohenschönhausen-Malchower Weg und auf der A10 Höhe Schönefelder Kreuz hat Luisa entdeckt. Danke dir. Staus und Blitzer, wie immer, an die 030 8848 110.
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4: Ja, wenn's Glück haben, wenn wir Glück haben, wollte ich sagen, bleibt's jetzt trocken an diesem Mittwochfeierabend. Aber es können auch noch ein paar Schauer nachkommen, also verlass dich da nicht drauf. 13 Grad haben wir im Moment. Heute Nacht dann auch immer wieder nass bei 8 bis 5 Grad. Morgen am Donnerstag viele Wolken, stellenweise auch nochmal nass. Bei 14 Grad ist maximal Schluss. Und pünktlich zum Wochenende kommt dann auch die Sonne wieder raus. Am Freitag. Und wärmer wird's dann auch.
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2: 18 Uhr durch, in Berlin, Berlin und Brandenburg. Was geht ab? Chris am Nachmittag hier. Wünsche dir einen nice Mittwoch-Feierabend. 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Jetzt habe ich nochmal zwei Tickets für dich. 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Schick mir eine WhatsApp, Kenwood Schartmann an 030-884-8484. Wir starten die Top 6 um 6. Mit Platz 6 natürlich. Halli Hammerstone, To Love Somebody.
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Programmrad umarmt sich selbst hier auf der 5. Hack Yourself. Top 6 um 6. 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Das ist die 4 hier. Alex Vaughan, Fever Dream. 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
1: Hallo?
0: Ja, Chris hier. Und du bist?
1: Der Nico.
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1: Ja, sehr gut, cool, ich freue mich.
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0: 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Und hier ist die neue 1 in den Top 6 um 6.
1: The Second Voice.
0: Ja, mit Let Me Be. Schöner Party-Track hier.

0: Voll der Party-Track hier auf der 1 in den Top 6 um 6. The Second Voice löst Bibi Rexha und Faithless ab mit Let Me Be. Hier ist Berlin Somal Muxat Radio um 18:22 Uhr. Der 104.6 RTL Verkehrsreport. Und es hat einen neuen Unfall gegeben in Hellersdorf. Achtung, Stendaler Straße, Ecke Quedlinburger Straße. André meldet mir rein, dass da mehrere Autos betroffen sind. Die Polizei ist schon da. Berliner Feuerwehr ist gerade am Anrücken, beziehungsweise jetzt auch eingetroffen mit dem Löschfahrzeug, mit dem Rettungswagen. So, da sind wohl Flüssigkeiten ausgelaufen. Es ist zum Glück anscheinend keiner eingeklemmt. Das ist die gute Nachricht. Aber es baut sich dann natürlich jetzt Stau auf in dem Bereich. Polizei wird den Unfall gleich aufnehmen. Ampeln sind da auch aus. Ob die jetzt durch den Unfall aus sind oder vorher schon aus waren und deswegen ist der Unfall passiert, kann ich dir nicht sagen. Aber passt da auf jeden Fall gut auf. Und dann auch ein Unfall in Potsdam, jetzt auf der B1. Die lange Brücke ist im Moment gesperrt und anscheinend auch in beiden Richtungen. Da hat es auch einen Unfall gegeben. In Potsdam, B1, lange Brücke. Geblitzt wird Charlottenburg, Sadenwinkler-Damm, Neuhundschönhausen, Malchower Weg und auf der A10 Höhe Schönefelder Kreuz. Hat Luisa entdeckt. Mehr Verkehr in einer halben Stunde und gleich Katy Perry hier.
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2: 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Ja, das bringt wirklich keinem was, wenn man sich an so einer toxischen Beziehung festklammert. Dann lieber trennen und die Liebe wem geben, der sie auch verdient hat. Das ist die Message von Kygo und Khalid und diesem fetten neuen Hit hier. Save My Love für deinen Mittwochfeierabend auf 104.6

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Chris am Nachmittag, ich betone, ohne Tattoo am ganzen Körper. Und das hat auch einen Grund, weil ich der tiefen Überzeugung bin, dass man das irgendwann hässlich findet und dann hast du halt das Tattoo. Und dann ist die große Frage, lasern oder covern? Paul Panzer, der hat eine ganz eigene Möglichkeit rausgefunden, so ein Tattoo loszuwerden. Verrät er uns morgen in seinem verrückten Telefon um 7.35 Uhr bei Arno und der Morgencrew Berlin zum Brandenburgs lustigster Morgensendung. Hier ist

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1: 18.49 Uhr, ich bin Philipp Ringel, guten Abend. Sauberere Schulen dank einer eigenen Reinigungs-App. Bis Ende des Jahres soll die für alle in der City verfügbar sein. Wie die App funktioniert, weiß Benjamin Herrmann.
2: Im Bioraum liegen noch Schnipsel, in der Mensa klebt seit 3 Wochen eine Nudel an der Wand und die Kaugummis unter den Tischen müssten auch mal wieder weg. So sollen die Schulhausmeister den Zustand direkt auf Tablets dokumentieren können. Die Reinigungsfirmen sehen das auch und können dann nachbessern. So sollen Probleme schneller erkannt und auch behoben werden können. Weil die meisten Firmen immer erst nach Ende der Schulzeit arbeiten, konnten solche Infos bisher meist nur sehr spärlich weitergegeben werden. In einigen Bezirken läuft das System schon. Von ihnen heißt es Daumen hoch.
1: Wenn jede Sekunde zählt, mehr Sicherheit für den Nordosten von Berlin. Denn in Hohenschönhausen hat jetzt eine neue Feuerwache den Dienst aufgenommen. Mehr von Christian Haffmann.
3: In der Pablo-Picasso-Straße sind jetzt 5 Rettungswagen stationiert, 2 Lösch- und Hilfeleistungsfahrzeuge, eine Drehleiter, ein Notarztauto und ein Gerätewagen. Dazu ist dort auch ein weiteres Schulungszentrum der Berliner Feuerwehr. Die Feuerwache Hohenschönhausen ist die erste neu gebaute seit 22 Jahren in der Stadt und sie schließt eine Versorgungslücke, die bisher von Nachbarwachen geschlossen werden musste. Das sagt Landesbranddirektor Homrichhausen. Im Nordosten kommt die Feuerwehr jetzt also schneller, weil im Fall der Fälle jede Minute zählt.
1: Kameras und Ausweispflicht in Berliner Freibäder bleiben. Das Verwaltungsgericht hat es jetzt so entschieden, denn Datenschützer hatten das kritisiert und die Bäderbetriebe verwarnt. Die Maßnahme würde nämlich in die Rechte der Badegäste eingreifen. Der Richter sah das aber anders. Die Maßnahmen seien notwendig, weil es in der Vergangenheit immer wieder Randale gab. Neues Heizungsgesetz in Deutschland. Wirtschaftsministerin Katharina Reiche hat es vorgestellt. Demnach sollen Öl- und Gasheizungen weiter eingebaut werden dürfen, auch nach 2045. Die müssen dann aber ab 2029 zum Teil mit Stoffen betrieben werden, die weniger klimaschädlich sind. Schicksalsspiel für den FC Bayern. Der Rekordmeister empfängt im Champions-League-Halbfinal-Rückspiel heute Titelverteidiger Paris Saint-Germain. Das Hinspiel hatten die Pariser nach einem wahren Fußballspektakel mit 5:4 gewonnen. Die Partie heute dürfte also ähnlich spannend werden. Sollten die Bayern gewinnen, rückt das 3. Triple in der Vereinsgeschichte näher. Denn deutscher Meister sind die Bayern ja bereits. Anpfiff ist um 21 Uhr. DAZN überträgt die Partie live. 104.6 RTL immer 10 Minuten früher auf den Punkt informiert.
4: 18.51 Uhr, der 104.6 RTL Verkehrsreport. Und das sieht hier leider schwer nach einem neuen Unfall aus. Ausgerechnet auf meiner Feierabendstrecke. Übergang Hallenseestraße Messedamm, also direkt am 3. Funkturm. Trifft auch alle, die von der A100 abfahren, Höhe Messedamm. Und das würde auch die dicke Passierdauer von 15 Minuten erklären auf der Hallenseestraße. Das Ganze ab Rathenauplatz. Also, da alles dicht und auch die von der Avus kommen, die hängen gerade im Stau fest. Da dauert es auch gute 10 Minuten länger. Also, da ordentlich Zeit um drauf packen und dann müssen wir nochmal nach Hohenschönhausen. Nee, stimmt gar nicht, nach Hellersdorf. Da läuft noch eine Unfallaufnahme. Stendaler Straße, Ecke Quecklenburger Straße. Hat André mir reingemeldet. Da sind mehrere Autos betroffen. Polizei da, Kollegen von der Feuerwehr sind da, streuen da auch so ein paar Flüssigkeiten ab, habe ich gehört. Die Ampeln sind aus in dem Bereich, also da auf jeden Fall gut aufpassen. Und geblitzt wird in Konradshöhe, Sandhauser Straße, dann Schöneberg der Sachsendamm und auf der A10 Höhe Schönefelder Kreuz. Den hat Luisa entdeckt. Staus und Blitzer bitte wie immer an die 030 8848 110.
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4: Ja, auf der Mittwochfeierabend sehr grau, sehr kühl, 12 Grad nur. Heute Nacht kann es noch mal neue Schauer geben bei 8 bis 5 Grad. Morgen Donnerstag viele Wolken. Stellenweise nochmal nass, bei 14 Grad ist maximal Schluss und pünktlich zum Wochenende kommt dann am Freitag nicht nur die Sonne zurück, sondern auch das wärmere Wetter, also kannst du dich auf jeden Fall freuen. Habt einen nice Feierabend, viel Spaß mit Julia, bis morgen!
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2: 19 Uhr in Berlin, Berlin und Brandenburg. Ich bin Julia Porath, der 104.6 RTL BTS-Trip nach Paris. 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

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Na, wartest du noch auf ein Paket von Amazon? Vielleicht kommt's ja in einem dieser neuen Mini-E-Mobile. Hast du die schon gesehen? Es sieht für mich aus wie ein Mix, ja, aus Lastenrad und Miniatur-Wohnmobil. 70 Stück gibt's davon mittlerweile in der City. Gut für die Umwelt und hier und da bestimmt einfacher beim Ausliefern. Just

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2: Von Marc Forster. Gute Laune Musik von ihm für deinen Mittwoch-Feierabend oder auch bei der Schicht, um dich irgendwie bei Laune zu halten. Ein Lied heißt sein neuestes Lied.

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Harry Styles, besten neuen Hits, 104.6 RTL, Berlin zu Brandenburgs Hitradio. Wer jetzt noch keinen Sommerurlaub gebucht hat, schnell sein. Gerade gelten noch die alten Preise bei den Reiseveranstaltern. Wegen des Kerosinmangels wird's wohl bald teurer. Also schnell buchen oder zumindest mal mit der Recherche anfangen. Ich meine, das macht ja auch Spaß hier und da, nicht wahr? Schönen Abend.

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1: Ich bin Philipp Ringe und das sind die wichtigsten Meldungen des Tages. Mehr Sicherheit für Berlins Nordosten, denn Hohenschönhausen hat jetzt eine neue Feuerwache. Einzelheiten von Christian Haffmann.
2: In der Pablo-Picasso-Straße sind jetzt 5 Rettungswagen stationiert, 2 Lösch- und Hilfeleistungsfahrzeuge, eine Drehleiter, ein Notarztauto und ein Gerätewagen. Dazu ist dort auch ein weiteres Schulungszentrum der Berliner Feuerwehr. Die Feuerwache Hohenschönhausen ist die erste neu gebaute seit 22 Jahren in der Stadt und sie schließt eine Versorgungslücke, die bisher von Nachbarwachen geschlossen werden musste. Das sagt Landesbranddirektor Homrichhausen. Im Nordosten kommt die Feuerwehr jetzt also schneller, weil im Fall der Fälle jede Minute zählt.
1: Sauberere Schulen dank einer eigenen Reinigungs-App. Bis Ende des Jahres soll die für alle in der City verfügbar sein. Wie die App funktioniert, weiß Benjamin Herrmann.
3: Im Bioraum liegen noch Schnipsel, in der Mensa klebt seit 3 Wochen eine Nudel an der Wand und die Kaugummis unter den Tischen müssten auch mal wieder weg. So sollen die Schulhausmeister den Zustand direkt auf Tablets dokumentieren können. Die Reinigungsfirmen sehen das auch und können dann nachbessern. So sollen Probleme schneller erkannt und auch behoben werden können. Weil die meisten Firmen immer erst nach Ende der Schulzeit arbeiten, konnten solche Infos bisher meist nur sehr spärlich weitergegeben werden. In einigen Bezirken läuft das System schon. Von Ihnen heißt es Daumen hoch.
1: Kameras und Ausweispflicht in Berliner Freibäder bleiben. Das Verwaltungsgericht hat es jetzt so entschieden, denn Datenschützer hatten das kritisiert und die Bäderbetriebe verwarnt. Die Maßnahme würde nämlich in die Rechte der Badegäste eingreifen. Der Richter sah das aber anders. Die Maßnahmen seien notwendig, weil es in der Vergangenheit immer wieder Randale gab. Im September wird ein neues Abgeordnetenhaus gewählt und noch braucht es jede Menge Wahlhelfer. Insgesamt plant man mit 40.000, sagt Landeswahlleiter Bröchler, und noch fehlen rund 2.500. Wer mitmacht, bekommt am Wahltag auch ein kleines Erfrischungsgeld, bis zu 120 Euro. Großrazzia gegen junge Neonazis überall in Deutschland. In 12 Bundesländern sind Polizisten ausgerückt und haben etwa Wohnungen durchsucht. Es geht um die Organisationen Deutsche Jugend voran und Jung und Stark. Ronny Thorau.
4: Diese Gruppen mit jungen mutmaßlichen Neonazis seien zwar organisatorisch noch nicht gefestigt, aber gewaltbereit, sagt der Potsdamer Forscher und Politologe Christoph Schulze. Die Durchsuchungen heute schwächten die Gruppen. Rechtsextreme Tendenzen in der Jugend ließen sich damit allein allerdings nicht aufhalten. Noch sei die Größe der jungen rechten Gruppen aber überschaubar. Bundesjustizministerin Hubig findet den Zulauf junger Leute zu militanten rechtsextremen Gruppen dennoch besorgniserregend. Die Razzien in 12 von 16 Bundesländern zeigten, so Hubig, dass Rechtsextremismus eine bundesweite Bedrohung sei.
1: Neues Heizungsgesetz in Deutschland. Wirtschaftsministerin Katharina Reiche hat es vorgestellt. Demnach sollen Öl- und Gasheizungen weiter eingebaut werden dürfen, auch nach 2045. Die müssen dann aber ab 2029 zum Teil mit Stoffen betrieben werden, die weniger klimaschädlich sind. Ein Jahr schwarz-rote Bundesregierung und die Zwischennote fällt nicht besonders gut aus. In einer aktuellen Umfrage glauben viele, dass die Bundesregierung keine weiteren 3 Jahre durchhalten wird. Uli Reitinger.
5: Dass Kanzler Merz in seiner Rede beim wenig begeisterten CDU-Wirtschaftsrat vor allem Forderungen nach einer Minderheitsregierung oder nach Neuwahlen zurückweisen muss, das zeigt, wie schlimm es um die Koalition bestellt ist. Sie hat in Umfragen ihre Mehrheit längst verloren. Die AfD ist stärkste Kraft, zum Teil deutlich vor der Union. Und die SPD ist weiter auf dem Weg Richtung Splitterpartei. Merz spricht von fundamentalen Unterschieden zwischen den Koalitionspartnern. Trotzdem sieht er keine Alternative. Alles andere werde zu einer Blockade, zu Stillstand führen, so Merz.
1: Und das waren die wichtigsten Meldungen des Tages. 104.6 RTL, immer 10 Minuten früher auf den Punkt informiert.
0: 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Wir melden die Staus, bevor sie entstehen.
1: Nochmal Wartungsarbeiten auf dem Stadtring und der A113 und zwar in Richtung Treptow bzw. Schönefeld. Zwischen 21 und 5 Uhr ist die Strecke zwischen Oberlandstraße und Treptower Park sowie Spätstraße komplett dicht. Daneben gibt es neue Leitungsarbeiten auf der Obernstraße in Kreuzberg. Da ist die Strecke bis Ende Mai in Richtung Blücherstraße zwischen Hermannplatz und Schönleinstraße nur noch einspurig. Und der nächste Kraneinsatz und zwar in Prenzlauer Berg auf der Kreuzung Kollwitz und Wörterstraße. Die Kreuzung ist noch bis Donnerstagabend erstmal komplett gesperrt. Und geblitzt wird in Pankow auf der Prenzlauer Promenade. Berlin und Brandenburgs einzige Verkehrsvorhersage nur auf 104.6 RTL.
6: RTL Wetter. Am Abend. Abend und in der Nacht stark bewölkt, örtlich noch einige Schauer, tiefstens 5 Grad und morgen am Donnerstag dann viele Wolken, aber auch klare Abschnitte. Trotzdem auch der ein oder andere Schauer immer wieder möglich. Bis zu 16 Grad.
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Es ist 20 Uhr. 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

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Das Spiel des Jahres, Jahrhunderts, Jahrtausends, was weiß ich. Die Superlativen kommen alle von meinem Mann. Must-see gleich. Bayern München gegen Paris Saint-Germain. 21 Uhr bei The Zone mit der Frage, wer zieht ins Champions-League-Finale ein? Beziehungsweise, ja, wie ist die Laune deines verrückten Fußballpartners die nächsten Tage? Schönen Mittwochabend jetzt mit dem besten neuen Hit.

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Ich bin Julia Porath und wir entdecken neue Musik von Teddy Swims. Mr. Know-It-All ist eine Soul-Pop-Ballade mit Teddys sehr markanter Stimme. Neu auf der Playlist. Teddy Swims hörst du nach Luis Capaldi. Hier ist erstmal Survive. Schönen Abend dir.

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Mittwochabend mit den besten neuen Hits von Bruno Mars. Gerade auf großer Welttournee und Ende Juni dann für 3 Konzerte gleich hintereinander im Olympiastadion. Vielleicht gehörst du zu den Glücklichen mit Tickets. Sein Song I Just Might gibt's direkt für dich nach Taylor Swift.

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1: Ich bin Philipp Ringe und das sind die wichtigsten Meldungen des Tages. Mehr Sicherheit für Berlins Nordosten, denn Hohenschönhausen hat jetzt eine neue Feuerwache. Einzelheiten von Christian Haffmann.
2: In der Pablo-Picasso-Straße sind jetzt 5 Rettungswagen stationiert, 2 Lösch- und Hilfeleistungsfahrzeuge, eine Drehleiter, ein Notarztauto und ein Gerätewagen. Dazu ist dort auch ein weiteres Schulungszentrum der Berliner Feuerwehr. Die Feuerwache Hohenschönhausen ist die erste neu gebaute seit 22 Jahren in der Stadt und sie schließt eine Versorgungslücke, die bisher von Nachbarwachen geschlossen werden musste. Das sagt Landesbranddirektor Homrichhausen. Im Nordosten kommt die Feuerwehr jetzt also schneller, weil im Fall der Fälle jede Minute zählt.
1: Sauberere Schulen dank einer eigenen Reinigungs-App. Bis Ende des Jahres soll die für alle in der City verfügbar sein. Wie die App funktioniert, weiß Benjamin Herrmann.
3: Im Bioraum liegen noch Schnipsel, in der Mensa klebt seit 3 Wochen eine Nudel an der Wand und die Kaugummis unter den Tischen müssten auch mal wieder weg. So sollen die Schulhausmeister den Zustand direkt auf Tablets dokumentieren können. Die Reinigungsfirmen sehen das auch und können dann nachbessern. So sollen Probleme schneller erkannt und auch behoben werden können. Weil die meisten Firmen immer erst nach Ende der Schulzeit arbeiten, konnten solche Infos bisher meist nur sehr spärlich weitergegeben werden. In einigen Bezirken läuft das System schon. Von Ihnen heißt es Daumen hoch.
1: Kameras und Ausweispflicht in Berliner Freibäder bleiben. Das Verwaltungsgericht hat es jetzt so entschieden, denn Datenschützer hatten das kritisiert und die Bäderbetriebe verwarnt. Die Maßnahme würde nämlich in die Rechte der Badegäste eingreifen. Der Richter sah das aber anders. Die Maßnahmen seien notwendig, weil es in der Vergangenheit immer wieder Randale gab. Im September wird ein neues Abgeordnetenhaus gewählt und noch braucht es jede Menge Wahlhelfer. Insgesamt plant man mit 40.000, sagt Landeswahlleiter Bröchler, und noch fehlen rund 2.500. Wer mitmacht, bekommt am Wahltag auch ein kleines Erfrischungsgeld, bis zu 120 Euro. Großrazzia gegen junge Neonazis überall in Deutschland. In 12 Bundesländern sind Polizisten ausgerückt und haben etwa Wohnungen durchsucht. Es geht um die Organisationen Deutsche Jugend voran und Jung und Stark. Ronny Thorau.
4: Diese Gruppen mit jungen mutmaßlichen Neonazis seien zwar organisatorisch noch nicht gefestigt, aber gewaltbereit, sagt der Potsdamer Forscher und Politologe Christoph Schulze. Die Durchsuchungen heute schwächten die Gruppen. Rechtsextreme Tendenzen in der Jugend ließen sich damit allein allerdings nicht aufhalten. Noch sei die Größe der jungen rechten Gruppen aber überschaubar. Bundesjustizministerin Hubich findet den Zulauf junger Leute zu militanten rechtsextremen Gruppen dennoch besorgniserregend. Die Razzien in 12 von 16 Bundesländern zeigten, so Hubich, dass Rechtsextremismus eine bundesweite Bedrohung sei.
1: Neues Heizungsgesetz in Deutschland. Wirtschaftsministerin Katharina Reiche hat es vorgestellt. Demnach sollen Öl- und Gasheizungen weiter eingebaut werden dürfen, auch nach 2045. Die müssen dann aber ab 2029 zum Teil mit Stoffen betrieben werden, die weniger klimaschädlich sind. Ein Jahr schwarz-rote Bundesregierung und die Zwischennote fällt nicht besonders gut aus. In einer aktuellen Umfrage glauben viele, dass die Bundesregierung keine weiteren 3 Jahre durchhalten wird. Uli Reitinger.
5: Dass Kanzler Merz in seiner Rede beim wenig begeisterten CDU-Wirtschaftsrat vor allem Forderungen nach einer Minderheitsregierung oder nach Neuwahlen zurückweisen muss, das zeigt, wie schlimm es um die Koalition bestellt ist. Sie hat in Umfragen ihre Mehrheit längst verloren. Die AfD ist stärkste Kraft, zum Teil deutlich vor der Union. Und die SPD ist weiter auf dem Weg Richtung Splitterpartei. Merz spricht von fundamentalen Unterschieden zwischen den Koalitionspartnern. Trotzdem sieht er keine Alternative. Alles andere werde zu einer Blockade, zu Stillstand führen, so Merz.
1: Und das waren die wichtigsten Meldungen des Tages. 104.6 RTL, immer 10 Minuten früher, auf den Punkt informiert.
0: 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Wir melden die Staus, bevor sie entstehen.
1: Nochmal Wartungsarbeiten auf dem Stadtring und der A113 und zwar in Richtung Treptow bzw. Schönefeld. Zwischen 21 und 5 Uhr ist die Strecke zwischen Oberlandstraße und Treptower Park sowie Spätstraße komplett dicht. Daneben gibt's neue Leitungsarbeiten auf der Obernstraße in Kreuzberg. Da ist die Strecke bis Ende Mai in Richtung Blücherstraße zwischen Hermannplatz und Schönleinstraße nur noch einspurig. Und der nächste Kraneinsatz, und zwar in Prenzlauer Berg auf der Kreuzung Kollwitz- und Wörtherstraße. Die Kreuzung ist noch bis Donnerstagabend erstmal komplett gesperrt. Und geblitzt wird in Pankow auf der Prenzlauer Promenade. Berlin und Brandenburgs einzige Verkehrsvorhersage nur auf 104.6 RTL.
6: RTL Wetter. Jetzt am Abend und in der Nacht viele Wolken, örtlich noch ein paar Schauer, Temperaturen sinken auf bis zu 5 Grad. Und morgen am Donnerstag dann ein Mix aus Wolken, klaren Abschnitten, dazu aber auch vereinzelte Schauer, also alles mit dabei. Bis zu 16 Grad gibt's.
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2: 21 Uhr jetzt. 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

Olivia Rodrigo, Drop Dead, best neuen Hits, 104.6 RTL, Berlin zum Brandenburgs Hitradio. Ja, Jubiläum heute, ein Jahr Bundeskanzler Friedrich Merz. Ich muss sagen, es kommt mir irgendwie länger vor. Dürfte er aber nicht so doll feiern, denn laut Umfragen ist er noch unbeliebter als Donald Trump. Oh mein Gott, das soll schon was heißen. Ja, da wird heute bei der CDU wahrscheinlich nur mit Wasser angestoßen. Wenn

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Und jetzt Alex Warren, besten neuen Hits.

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2: Von Olivia Dean. Der Frühling macht zwar gerade eine Pause, aber der nächste Song versprüht Sommervibes. So Easy von Olivia Dean. Neu auf unserer Playlist.

Dermot Kennedy, besten neuen Hits, 104.6 RTL, Berlins und Brandenburgs Hitradio. Immer noch Frühlingspause, stellenweise Dauerregen in Berlin und Brandenburg. Einige Straßen waren sogar schon überflutet. Wow. Also fahr vorsichtig, wenn du jetzt noch zu später Stunde unterwegs bist.

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1: Ich bin Philipp Ringe und das sind die wichtigsten Meldungen des Tages. Mehr Sicherheit für Berlins Nordosten, denn Hohenschönhausen hat jetzt eine neue Feuerwache. Einzelheiten von Christian Haffmann.
2: In der Pablo-Picasso-Straße sind jetzt 5 Rettungswagen stationiert, 2 Lösch- und Hilfeleistungsfahrzeuge, eine Drehleiter, ein Notarztauto und ein Gerätewagen. Dazu ist dort auch ein weiteres Schulungszentrum der Berliner Feuerwehr. Die Feuerwache Hohenschönhausen ist die erste neu gebaute seit 22 Jahren in der Stadt und sie schließt eine Versorgungslücke, die bisher von Nachbarwachen geschlossen werden musste. Das sagt Landesbranddirektor Homrichhausen. Im Nordosten kommt die Feuerwehr jetzt also schneller, weil im Fall der Fälle jede Minute zählt.
1: Sauberere Schulen dank einer eigenen Reinigungs-App. Bis Ende des Jahres soll die für alle in der City verfügbar sein. Wie die App funktioniert, weiß Benjamin Herrmann.
3: Im Bioraum liegen noch Schnipsel, in der Mensa klebt seit 3 Wochen eine Nudel an der Wand und die Kaugummis unter den Tischen müssten auch mal wieder weg. So sollen die Schulhausmeister den Zustand direkt auf Tablets dokumentieren können. Die Reinigungsfirmen sehen das auch und können dann nachbessern. So sollen Probleme schneller erkannt und auch behoben werden können. Weil die meisten Firmen immer erst nach Ende der Schulzeit arbeiten, konnten solche Infos bisher meist nur sehr spärlich weitergegeben werden. In einigen Bezirken läuft das System schon. Von Ihnen heißt es Daumen hoch.
1: Kameras und Ausweispflicht in Berliner Freibäder bleiben. Das Verwaltungsgericht hat es jetzt so entschieden, denn Datenschützer hatten das kritisiert und die Bäderbetriebe verwarnt. Die Maßnahme würde nämlich in die Rechte der Badegäste eingreifen. Der Richter sah das aber anders. Die Maßnahmen seien notwendig, weil es in der Vergangenheit immer wieder Randale gab. Im September wird ein neues Abgeordnetenhaus gewählt und noch braucht es jede Menge Wahlhelfer. Insgesamt plant man mit 40.000, sagt Landeswahlleiter Bröchler, und noch fehlen rund 2.500. Wer mitmacht, bekommt am Wahltag auch ein kleines Erfrischungsgeld, bis zu 120 Euro. Großrazzia gegen junge Neonazis überall in Deutschland. In 12 Bundesländern sind Polizisten ausgerückt und haben etwa Wohnungen durchsucht. Es geht um die Organisationen Deutsche Jugend voran und Jung und Stark. Ronny Thorau.
4: Diese Gruppen mit jungen mutmaßlichen Neonazis seien zwar organisatorisch noch nicht gefestigt, aber gewaltbereit, sagt der Potsdamer Forscher und Politologe Christoph Schulze. Die Durchsuchungen heute schwächten die Gruppen. Rechtsextreme Tendenzen in der Jugend ließen sich damit allein allerdings nicht aufhalten. Noch sei die Größe der jungen rechten Gruppen aber überschaubar. Bundesjustizministerin Hubig findet den Zulauf junger Leute zu militanten rechtsextremen Gruppen dennoch besorgniserregend. Die Razzien in 12 von 16 Bundesländern zeigten, so Hubig, dass Rechtsextremismus eine bundesweite Bedrohung sei.
1: Neues Heizungsgesetz in Deutschland. Wirtschaftsministerin Katharina Reiche hat es vorgestellt. Demnach sollen Öl- und Gasheizungen weiter eingebaut werden dürfen, auch nach 2045. Die müssen dann aber ab 2029 zum Teil mit Stoffen betrieben werden, die weniger klimaschädlich sind. Ein Jahr schwarz-rote Bundesregierung und die Zwischennote fällt nicht besonders gut aus. In einer aktuellen Umfrage glauben viele, dass die Bundesregierung keine weiteren 3 Jahre durchhalten wird. Uli Reitinger.
5: Dass Kanzler Merz in seiner Rede beim wenig begeisterten CDU-Wirtschaftsrat vor allem Forderungen nach einer Minderheitsregierung oder nach Neuwahlen zurückweisen muss, das zeigt, wie schlimm es um die Koalition bestellt ist. Sie hat in Umfragen ihre Mehrheit längst verloren. Die AfD ist stärkste Kraft, zum Teil deutlich vor der Union. Und die SPD ist weiter auf dem Weg Richtung Splitterpartei. Merz spricht von fundamentalen Unterschieden zwischen den Koalitionspartnern. Trotzdem sieht er keine Alternative. Alles andere werde zu einer Blockade, zu Stillstand führen, so Merz.
1: Und das waren die wichtigsten Meldungen des Tages. 104.6 RTL, immer 10 Minuten früher auf den Punkt informiert.
0: 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Wir melden die Staus, bevor sie entstehen.
1: Nochmal Wartungsarbeiten auf dem Stadtring und der A113 und zwar in Richtung Treptow bzw. Schönefeld. Zwischen 21 und 5 Uhr ist die Strecke zwischen Oberlandstraße und Treptower Park sowie Spätstraße komplett dicht. Daneben gibt's neue Leitungsarbeiten auf der Obernstraße in Kreuzberg. Da ist die Strecke bis Ende Mai in Richtung Blücherstraße zwischen Hermannplatz und Schönleinstraße nur noch einspurig. Und der nächste Kraneinsatz und zwar in Prenzlauer Berg auf der Kreuzung Kollwitz- und Wörterstraße. Die Kreuzung ist noch bis Donnerstagabend erstmal komplett gesperrt. Und geblitzt wird in Pankow auf der Prenzlauer Promenade. Berlin und Brandenburgs einzige Verkehrsvorhersage nur auf 104.6 RTL.
6: RTL Wetter. Jetzt am Abend und in der Nacht überwiegend stark bewölkt. Hier und da noch Schauer, tiefstens 5 Grad. Am Donnerstag wechselhaft mit Wolken, etwas Sonne und aber auch einzelnen Schauern in Berlin und Brandenburg. Tagestopwert 16 Grad.
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2: 22 Uhr. 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

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Na, gerade mal wieder was bei Amazon bestellt. Vielleicht kommt dein nächstes Paket ja in einem dieser neuen Mini-E-Mobile. Sieht aus wie so ein Mix aus Lastenrad und Miniatur-Wohnmobil. 70 Stück gibt's davon mittlerweile in der City. Eigentlich ganz cool, der Umwelt zuliebe und ich glaube zum Ausliefern auch manchmal praktischer. Jetzt die besten neuen Hits. One Republic.

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Ich bin's, Julia Porath, und jetzt gibt's brandneue Musik von Dominik Feig. Lässig, cool, ich muss sagen, ich bin Fan. Du vielleicht auch. Sein Song White Keys, neu auf unserer Playlist, direkt für dich, nach Leonie. 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Ich bin's, Julia Porath, und jetzt gibt's brandneue Musik von Dominik Feig. Lässig, cool, ich muss sagen, ich bin Fan. Du vielleicht auch. Sein Song White Keys, neu auf unserer Playlist, direkt für dich, nach Leonie.

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Happy Mittwoch. Ja, noch wach zu Hause, unterwegs oder auch bei der Schicht. Die besten neuen Hits an deiner Seite. Kamrat mit Hug Yourself. Hast du den schon gehört? Gibt's gleich nach Olivia Dean. Man, I Need. Schönen späten Abend.

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1: Ich bin Philipp Ringe und das sind die wichtigsten Meldungen des Tages. Mehr Sicherheit für Berlins Nordosten, denn Hohenschönhausen hat jetzt eine neue Feuerwache. Einzelheiten von Christian Haffmann.
2: In der Pablo-Picasso-Straße sind jetzt 5 Rettungswagen stationiert, 2 Lösch- und Hilfeleistungsfahrzeuge, eine Drehleiter, ein Notarztauto und ein Gerätewagen. Dazu ist dort auch ein weiteres Schulungszentrum der Berliner Feuerwehr. Die Feuerwache Hohenschönhausen ist die erste neu gebaute seit 22 Jahren in der Stadt und sie schließt eine Versorgungslücke, die bisher von Nachbarwachen geschlossen werden musste. Das sagt Landesbranddirektor Homrichhausen. Im Nordosten kommt die Feuerwehr jetzt also schneller, weil im Fall der Fälle jede Minute zählt.
1: Sauberere Schulen dank einer eigenen Reinigungs-App. Bis Ende des Jahres soll die für alle in der City verfügbar sein. Wie die App funktioniert, weiß Benjamin Herrmann.
3: Im Bioraum liegen noch Schnipsel, in der Mensa klebt seit 3 Wochen eine Nudel an der Wand und die Kaugummis unter den Tischen müssten auch mal wieder weg. So sollen die Schulhausmeister den Zustand direkt auf Tablets dokumentieren können. Die Reinigungsfirmen sehen das auch und können dann nachbessern. So sollen Probleme schneller erkannt und auch behoben werden können. Weil die meisten Firmen immer erst nach Ende der Schulzeit arbeiten, konnten solche Infos bisher meist nur sehr spärlich weitergegeben werden. In einigen Bezirken läuft das System schon. Von Ihnen heißt es Daumen hoch.
1: Kameras und Ausweispflicht in Berliner Freibäder bleiben. Das Verwaltungsgericht hat es jetzt so entschieden, denn Datenschützer hatten das kritisiert und die Bäderbetriebe verwarnt. Die Maßnahme würde nämlich in die Rechte der Badegäste eingreifen. Der Richter sah das aber anders. Die Maßnahmen seien notwendig, weil es in der Vergangenheit immer wieder Randale gab. Im September wird ein neues Abgeordnetenhaus gewählt und noch braucht es jede Menge Wahlhelfer. Insgesamt plant man mit 40.000, sagt Landeswahlleiter Bröchler, und noch fehlen rund 2.500. Wer mitmacht, bekommt am Wahltag auch ein kleines Erfrischungsgeld, bis zu 120 Euro. Großrazzia gegen junge Neonazis überall in Deutschland. In 12 Bundesländern sind Polizisten ausgerückt und haben etwa Wohnungen durchsucht. Es geht um die Organisationen Deutsche Jugend voran und Jung und Stark. Ronny Thorau.
4: Diese Gruppen mit jungen mutmaßlichen Neonazis seien zwar organisatorisch noch nicht gefestigt, aber gewaltbereit, sagt der Potsdamer Forscher und Politologe Christoph Schulze. Die Durchsuchungen heute schwächten die Gruppen. Rechtsextreme Tendenzen in der Jugend ließen sich damit allein allerdings nicht aufhalten. Noch sei die Größe der jungen rechten Gruppen aber überschaubar. Bundesjustizministerin Hubig findet den Zulauf junger Leute zu militanten rechtsextremen Gruppen dennoch besorgniserregend. Die Razzien in 12 von 16 Bundesländern zeigten, so Hubig, dass Rechtsextremismus eine bundesweite Bedrohung sei.
1: Neues Heizungsgesetz in Deutschland. Wirtschaftsministerin Katharina Reiche hat es vorgestellt. Demnach sollen Öl- und Gasheizungen weiter eingebaut werden dürfen, auch nach 2045. Die müssen dann aber ab 2029 zum Teil mit Stoffen betrieben werden, die weniger klimaschädlich sind. Ein Jahr schwarz-rote Bundesregierung und die Zwischennote fällt nicht besonders gut aus. In einer aktuellen Umfrage glauben viele, dass die Bundesregierung keine weiteren 3 Jahre durchhalten wird. Uli Reitinger.
5: Dass Kanzler Merz in seiner Rede beim wenig begeisterten CDU-Wirtschaftsrat vor allem Forderungen nach einer Minderheitsregierung oder nach Neuwahlen zurückweisen muss, das zeigt, wie schlimm es um die Koalition bestellt ist. Sie hat in Umfragen ihre Mehrheit längst verloren. Die AfD ist stärkste Kraft, zum Teil deutlich vor der Union. Und die SPD ist weiter auf dem Weg Richtung Splitterpartei. Merz spricht von fundamentalen Unterschieden zwischen den Koalitionspartnern. Trotzdem sieht er keine Alternative. Alles andere werde zu einer Blockade, zu Stillstand führen, so Merz.
1: Und das waren die wichtigsten Meldungen des Tages. 104.6 RTL, immer 10 Minuten früher auf den Punkt informiert.
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1: Nochmal Wartungsarbeiten auf dem Stadtring und der A113 und zwar in Richtung Treptow bzw. Schönefeld. Zwischen 21 und 5 Uhr ist die Strecke zwischen Oberlandstraße und Treptower Park sowie Spätstraße komplett dicht. Daneben gibt's neue Leitungsarbeiten auf der Obernstraße in Kreuzberg. Da ist die Strecke bis Ende Mai in Richtung Blücherstraße zwischen Hermannplatz und Schönleinstraße nur noch einspurig. Und der nächste Kraneinsatz und zwar in Prenzlauer Berg auf der Kreuzung Kollwitz und Wörterstraße. Die Kreuzung ist noch bis Donnerstagabend erstmal komplett gesperrt. Und geblitzt wird in Pankow auf der Prenzlauer Promenade. 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
6: 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Jetzt und in der Nacht stark bewölkt, örtlich noch einige Schauer, tiefstens 5 Grad und morgen am Donnerstag dann viele Wolken, aber auch klare Abschnitte. trotzdem auch der ein oder andere Schauer möglich. Bis zu 16 Grad.
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Holly Humberstone, besten neuen Hits, 104.6 RTL, Berlin zum Brandenburgs Hitradio. Wer jetzt noch keinen Sommerurlaub gebucht hat, schnell sein. Gerade gelten noch die alten Preise bei den Reiseveranstaltern. Wegen des Kerosinmangels wird's wohl bald teurer. Autsch. Also schnell buchen oder zumindest die nächsten Tage schon mal in die Recherche gehen, weil das macht ja eigentlich auch Spaß, oder?

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2: Von Bella Kay, 19 Jahre jung aus den USA. Mit I Love It, I Love It, I Love It landet sie gerade internationalen Hit. Neu auf unserer Playlist. Bella Kay, jetzt.

Harry Styles, American Girls, ziemlich coole Nummer, best 9 Hits, 104.6 RTL, Berlins auf Brandenburg-Hitradio. Ja, der Mittwoch fast geschafft, auch fast vorbei, komm gut durch die Nacht, jetzt mit Mr. Ed Sheeran.

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1: Ich bin Philipp Ringe und das sind die wichtigsten Meldungen des Tages. Der Tripeltraum ist ausgeträumt. Für Rekordmeister Bayern München ist im Halbfinale der Champions League gegen Titelverteidiger Paris Saint-Germain Schluss. Ein 1:1 Unentschieden im Rückspiel in der Allianz Arena reichte nicht mehr, denn PSG hatte das Hinspiel ja bereits mit 5:4 gewonnen. Die Pariser treffen damit also am 30. Mai im Finale in Budapest auf Arsenal London. Für die Bayern bleibt neben der Meisterschaft möglicherweise noch der DFB-Pokal. Die Münchner spielen am 23. Mai im Finale gegen Stuttgart. Mehr Sicherheit für Berlins Nordosten, denn Hohenschönhausen hat jetzt eine neue Feuerwache. Einzelheiten von Christian Haffmann.
2: In der Pablo-Picasso-Straße sind jetzt 5 Rettungswagen stationiert, 2 Lösch- und Hilfeleistungsfahrzeuge, eine Drehleiter, ein Notarztauto und ein Gerätewagen. Dazu ist dort auch ein weiteres Schulungszentrum der Berliner Feuerwehr. Die Feuerwache Hohenschönhausen ist die erste neu gebaute seit 22 Jahren in der Stadt und sie schließt eine Versorgungslücke, die bisher von Nachbarwachen geschlossen werden musste. Das sagt Landesbranddirektor Homrichhausen. Im Nordosten kommt die Feuerwehr jetzt also schneller, weil im Fall der Fälle jede Minute zählt.
1: Sauberere Schulen dank einer eigenen Reinigungs-App. Bis Ende des Jahres soll die für alle in der City verfügbar sein. Wie die App funktioniert, weiß Benjamin Herrmann.
3: Im Bioraum liegen noch Schnipsel, in der Mensa klebt seit 3 Wochen eine Nudel an der Wand und die Kaugummis unter den Tischen müssten auch mal wieder weg. So sollen die Schulhausmeister den Zustand direkt auf Tablets dokumentieren können. Die Reinigungsfirmen sehen das auch und können dann nachbessern. So sollen Probleme schneller erkannt und auch behoben werden können. In einigen Bezirken läuft das System schon. Von ihnen heißt es Daumen hoch.
1: Kameras und Ausweispflicht in Berliner Freibäder bleiben. Das Verwaltungsgericht hat es jetzt so entschieden, denn Datenschützer hatten das kritisiert und die Bäderbetriebe verwarnt. Die Maßnahme würde nämlich in die Rechte der Badegäste eingreifen. Der Richter sah das aber anders. Die Maßnahmen seien notwendig, weil es in der Vergangenheit immer wieder Randale gab. Im September wird ein neues Abgeordnetenhaus gewählt und noch braucht es jede Menge Wahlhelfer. Insgesamt plant man mit 40.000, sagt Landeswahlleiter Bröchler, und noch fehlen rund 2.500. Wer mitmacht, bekommt am Wahltag auch ein kleines Erfrischungsgeld, bis zu 120 Euro. Großrazzia gegen junge Neonazis überall in Deutschland. In 12 Bundesländern sind Polizisten ausgerückt und haben etwa Wohnungen durchsucht. Es geht um die Organisationen Deutsche Jugend voran und Jung und Stark. Ronny Thorau.
4: Diese Gruppen mit jungen mutmaßlichen Neonazis seien zwar organisatorisch noch nicht gefestigt, aber gewaltbereit, sagt der Potsdamer Forscher und Politologe Christoph Schulze. Die Durchsuchungen heute schwächten die Gruppen. Rechtsextreme Tendenzen in der Jugend ließen sich damit allein allerdings nicht aufhalten. Noch sei die Größe der jungen rechten Gruppen aber überschaubar. Bundesjustizministerin Hubig findet den Zulauf junger Leute zu militanten rechtsextremen Gruppen dennoch besorgniserregend. Die Razzien in 12 von 16 Bundesländern zeigten, so Hubig, dass Rechtsextremismus eine bundesweite Bedrohung sei.
1: Ein Jahr schwarz-rote Bundesregierung und die Zwischennote fällt nicht besonders gut aus. In einer aktuellen Umfrage glauben viele, dass die Bundesregierung keine weiteren 3 Jahre durchhalten wird. Uli Reitinger.
5: Dass Kanzler Merz in seiner Rede beim wenig begeisterten CDU-Wirtschaftsrat vor allem Forderungen nach einer Minderheitsregierung oder nach Neuwahlen zurückweisen muss, das zeigt, wie schlimm es um die Koalition bestellt ist. Sie hat in Umfragen ihre Mehrheit längst verloren. Die AfD ist stärkste Kraft, zum Teil deutlich vor der Union. Und die SPD ist weiter auf dem Weg Richtung Splitterpartei. Merz spricht von fundamentalen Unterschieden zwischen den Koalitionspartnern. Trotzdem sieht er keine Alternative. Alles andere werde zu einer Blockade, zu Stillstand führen, so Merz.
1: Und das waren die wichtigsten Meldungen des Tages. 104.6 RTL, immer 10 Minuten früher auf den Punkt informiert.
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1: Nochmal Wartungsarbeiten auf dem Stadtring und der A113 und zwar in Richtung Treptow bzw. Schönefeld. Zwischen 21 und 5 Uhr ist die Strecke zwischen Oberlandstraße und Treptower Park sowie Spätstraße komplett dicht. Daneben gibt's neue Leitungsarbeiten auf der Obernstraße in Kreuzberg. Da ist die Strecke bis Ende Mai in Richtung Blücherstraße zwischen Hermannplatz und Schönleinstraße nur noch einspurig. Und der nächste Kraneinsatz und Stationsbahn Prenzlauer Berg auf der Kreuzung Kollwitz- und Wörterstraße. Die Kreuzung ist noch bis Donnerstagabend erstmal komplett gesperrt. Und geblitzt wird in Pankow auf der Prenzlauer Promenade. Berlin und Brandenburgs einzige Verkehrsvorhersage nur auf 104.6 RTL. 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
6: Wetter. Jetzt Richtung Nacht, viele Wolken, örtlich noch ein paar Schauer. Die Temperaturen, die sinken auf bis zu 5 Grad. Morgen am Donnerstag dann ein Mix aus Wolken und klaren Abschnitten, dazu aber auch vereinzelt Schauer möglich. Bis zu 16 Grad.
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1: Ich bin Philipp Ringe und das sind die wichtigsten Meldungen des Tages. Berlin bekommt heute seinen Margot-Friedländer-Platz. Der Platz vor dem Abgeordnetenhaus wird umbenannt. Dazu gibt's auch noch eine offizielle Feierstunde, um die Berliner Ehrenbürgerin zu würdigen. Margot Friedländer überlebte den Holocaust der Nazis, zog dann in die Staaten und kehrte später wieder nach Berlin zurück. Sie starb im Alter von 103 Jahren. Schluss mit E-Scootern, die Berlins Bürgersteige blockieren. In der neuen Sharing-Strategie von Verkehrssenatorin Bonde steht, dass sie bald nur noch an speziellen Stationen abgestellt werden dürfen. Arne Palukat.
2: Bis 2035 soll die Sharing-Strategie für Berlin komplett umgesetzt sein, denn diese Mobilitätshubs müssen erst noch eingerichtet werden. Rund 3000 sollen es werden, aktuell hat Berlin 560. Dabei soll aber Stadtteil für Stadtteil vorgegangen werden, immer wenn ein Gebiet fertig ist und ausreichend Abstellflächen hat, wird dort auf Hub-Only umgestellt, sagt Bonde. Dafür sollen jetzt pro Jahr rund 300 Stellflächen dazukommen. Insgesamt 500 Hubs sollen dann auch für Sharing-Autos geeignet sein.
1: Klamme Kassen oder ein ordentliches Plus. Wie viel Steuern der Staat im nächsten und den folgenden Jahren einnimmt, zeigt die aktuelle Steuerschätzung. Finanzminister Lars Klingbeil stellt sie heute vor. Tine Klimach.
3: Die Bundesregierung hatte wegen der wirtschaftlichen Folgen des Irankriegs zuletzt ihre Konjunkturprognose halbiert und erwartet in diesem Jahr nur noch ein Mini-Wachstum von 0,5%. Die aktuelle Steuerschätzung ist vor allem auch wichtig für die Planungen des neuen Haushalts. Laut einem ersten Entwurf sind im kommenden Jahr im Kernhaushalt Ausgaben von über 543 Milliarden Euro vorgesehen. Und trotz geplanter Einsparungen und Kürzungen soll die Neuverschuldung auf über 110 Milliarden Euro ansteigen. Derzeit sind die Ministerien dran, um weitere Sparmaßnahmen vorzulegen.
1: Obi ist orange. Oder vielleicht doch nicht. Denn um die Farbe der Baumarktkette ist ein handfester Rechtsstreit entbrannt. Jetzt muss sogar der Bundesgerichtshof entscheiden. Die Frage ist, ob Obi die Farbe orange für sich allein beanspruchen darf oder sie andere Baumarktketten auch nutzen dürfen. Der Fall war bereits vor dem Bundespatentgericht, das hatte gegen den Baumarktriesen entschieden. Wenn jede Sekunde zählt, mehr Sicherheit für den Nordosten von Berlin. Denn in Hohenschönhausen hat jetzt eine neue Feuerwache den Dienst aufgenommen. Mehr von Christian Haffmann.
4: In der Pablo-Picasso-Straße sind jetzt 5 Rettungswagen stationiert, 2 Lösch- und Hilfeleistungsfahrzeuge, eine Drehleiter, ein Notarztauto und ein Gerätewagen. Dazu ist dort auch ein weiteres Schulungszentrum der Berliner Feuerwehr. Die Feuerwache Hohenschönhausen ist die erste neu gebaute seit 22 Jahren in der Stadt und sie schließt eine Versorgungslücke, die bisher von Nachbarwachen geschlossen werden musste. Das sagt Landesbranddirektor Homrichhausen. Im Nordosten kommt die Feuerwehr jetzt also schneller, weil im Fall der Fälle jede Minute zählt.
1: Der Tripeltraum ist ausgeträumt. Für Rekordmeister Bayern München ist im Halbfinale der Champions League gegen Titelverteidiger Paris Saint-Germain Schluss. Ein 1:1 Unentschieden im Rückspiel in der Allianz Arena reichte nicht mehr, denn PSG hatte das Hinspiel ja bereits mit 5:4 gewonnen. Die Pariser treffen damit also am 30. Mai im Finale in Budapest auf Arsenal London. Für die Bayern bleibt neben der Meisterschaft möglicherweise noch der DFB-Pokal. Die Münchner spielen am 23. Mai im Finale gegen Stuttgart. Einen deutlich besseren Sportabend haben dagegen Berliner Teams erwischt. Die Füchse stehen nach einem 7-Meter-Krimi im Halbfinale der Handball-Champions League und dürfen weiter vom ersten Champions-League-Titel der Vereinsgeschichte träumen. Die Füchse setzten sich gegen den ungarischen Club Veszprém HC im 7-Meter-Duell mit 4:3 durch. Und daneben sind die BR Volleys zum 16. Mal deutscher Volleyballmeister. Im Best of 5 gewannen die Berliner das dritte Spiel gegen die SVG Lüneburg mit 3:1. Für den Rekordmeister ist es damit der 10. Titel in Serie. Und das waren die wichtigsten Meldungen des Tages. 104.6 RTL, immer 10 Minuten früher auf den Punkt informiert.
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1: Nochmal Wartungsarbeiten auf dem Stadtring und der A113 und zwar in Richtung Treptow bzw. Schönefeld. Zwischen 21 und 5 Uhr ist die Strecke zwischen Oberlandstraße und Treptower Park sowie Spätstraße komplett dicht. Daneben gibt es neue Leitungsarbeiten auf der Obernstraße in Kreuzberg. Da ist die Strecke bis Ende Mai in Richtung Blücherstraße zwischen Hermannplatz und Schönleinstraße nur noch einspurig. Und der nächste Kraneinsatz, und zwar in Prenzlauer Berg auf der Kreuzung Kollwitz und Wörterstraße. Die Kreuzung ist noch bis Donnerstagabend erstmal komplett gesperrt. Und geblitzt wird in Pankow auf der Prenzlauer Promenade. Berlin und Brandenburgs einzige Verkehrsvorhersage nur auf 104.6 RTL.
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1: Einige Wolken in der Nacht, es bleibt aber meist trocken. Nur im Süden gibt's mal ein paar Tropfen und dazu Temperaturen zwischen 8 und 5 Grad. Am Tag dann weiter ziemlich bewölkt und auch mal Regen bei 14 Grad maximal.
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1: Ich bin Philipp Ringe und das sind die wichtigsten Meldungen des Tages. Berlin bekommt heute seinen Margot-Friedländer-Platz. Der Platz vor dem Abgeordnetenhaus wird umbenannt. Dazu gibt's auch noch eine offizielle Feierstunde, um die Berliner Ehrenbürgerin zu würdigen. Margot Friedländer überlebte den Holocaust der Nazis, zog dann in die Staaten und kehrte später wieder nach Berlin zurück. Sie starb im Alter von 103 Jahren. Schluss mit E-Scootern, die Berlins Bürgersteige blockieren. In der neuen Sharing-Strategie von Verkehrssenatorin Bonde steht, dass sie bald nur noch an speziellen Stationen abgestellt werden dürfen. Arne Palukat.
2: Bis 2035 soll die Sharing-Strategie für Berlin komplett umgesetzt sein, denn diese Mobilitätshubs müssen erst noch eingerichtet werden. Rund 3000 sollen es werden, aktuell hat Berlin 560. Dabei soll aber Stadtteil für Stadtteil vorgegangen werden, immer wenn ein Gebiet fertig ist und ausreichend Abstellflächen hat, wird dort auf Hub-Only umgestellt, sagt Bonde. Dafür sollen jetzt pro Jahr rund 300 Stellflächen dazukommen. Insgesamt 500 Hubs sollen dann auch für Sharing-Autos geeignet sein.
1: Klamme Kassen oder ein ordentliches Plus. Wie viel Steuern der Staat im nächsten und den folgenden Jahren einnimmt, zeigt die aktuelle Steuerschätzung. Finanzminister Lars Klingbeil stellt sie heute vor. Tine Klimach.
3: Die Bundesregierung hatte wegen der wirtschaftlichen Folgen des Irankriegs zuletzt ihre Konjunkturprognose halbiert und erwartet in diesem Jahr nur noch ein Mini-Wachstum von 0,5%. Die aktuelle Steuerschätzung ist vor allem auch wichtig für die Planungen des neuen Haushalts. Laut einem ersten Entwurf sind im kommenden Jahr im Kernhaushalt Ausgaben von über 543 Milliarden Euro vorgesehen. Und trotz geplanter Einsparungen und Kürzungen soll die Neuverschuldung auf über 110 Milliarden Euro ansteigen. Derzeit sind die Ministerien dran, um weitere Sparmaßnahmen vorzulegen.
1: Obi ist orange. Oder vielleicht doch nicht. Denn um die Farbe der Baumarktkette ist ein handfester Rechtsstreit entbrannt. Jetzt muss sogar der Bundesgerichtshof entscheiden. Die Frage ist, ob Obi die Farbe orange für sich allein beanspruchen darf oder sie andere Baumarktketten auch nutzen dürfen. Der Fall war bereits vor dem Bundespatentgericht, das hatte gegen den Baumarktriesen entschieden. Wenn jede Sekunde zählt, mehr Sicherheit für den Nordosten von Berlin. Denn in Hohenschönhausen hat jetzt eine neue Feuerwache den Dienst aufgenommen. Mehr von Christian Haffmann.
4: In der Pablo-Picasso-Straße sind jetzt 5 Rettungswagen stationiert, 2 Lösch- und Hilfeleistungsfahrzeuge, eine Drehleiter, ein Notarztauto und ein Gerätewagen. Dazu ist dort auch ein weiteres Schulungszentrum der Berliner Feuerwehr. Die Feuerwache Hohenschönhausen ist die erste neu gebaute seit 22 Jahren in der Stadt und sie schließt eine Versorgungslücke, die bisher von Nachbarwachen geschlossen werden musste. Das sagt Landesbranddirektor Homrichhausen. Im Nordosten kommt die Feuerwehr jetzt also schneller, weil im Fall der Fälle jede Minute zählt.
1: Der Tripeltraum ist ausgeträumt. Für Rekordmeister Bayern München ist im Halbfinale der Champions League gegen Titelverteidiger Paris Saint-Germain Schluss. Ein 1:1 Unentschieden im Rückspiel in der Allianz Arena reichte nicht mehr, denn PSG hatte das Hinspiel ja bereits mit 5:4 gewonnen. Die Pariser treffen damit also am 30. Mai im Finale in Budapest auf Arsenal London. Für die Bayern bleibt neben der Meisterschaft möglicherweise noch der DFB-Pokal. Die Münchner spielen am 23. Mai im Finale gegen Stuttgart. Einen deutlich besseren Sportabend haben dagegen Berliner Teams erwischt. Die Füchse stehen nach einem 7-Meter-Krimi im Halbfinale der Handball-Champions League und dürfen weiter vom ersten Champions-League-Titel der Vereinsgeschichte träumen. Die Füchse setzten sich gegen den ungarischen Club Veszprém HC im 7-Meter-Duell mit 4:3 durch. Und daneben sind die BR Volleys zum 16. Mal deutscher Volleyballmeister. Im Best of 5 gewannen die Berliner das dritte Spiel gegen die SVG Lüneburg mit 3:1. Für den Rekordmeister ist es damit der 10. Titel in Serie. Und das waren die wichtigsten Meldungen des Tages. 104.6 RTL, immer 10 Minuten früher auf den Punkt informiert.
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1: Nochmal Wartungsarbeiten auf dem Stadtring und der A113 und zwar in Richtung Treptow bzw. Schönefeld. Zwischen 21 und 5 Uhr ist die Strecke zwischen Oberlandstraße und Treptower Park sowie Spätstraße komplett dicht. Daneben gibt's neue Leitungsarbeiten auf der Obernstraße in Kreuzberg. Da ist die Strecke bis Ende Mai in Richtung Blücherstraße zwischen Hermannplatz und Schönleinstraße nur noch einspurig. Und der nächste Kraneinsatz, und zwar in Prenzlauer Berg. Berg auf der Kreuzung Kollwitz- und Wörtherstraße. Die Kreuzung ist noch bis Donnerstagabend erstmal komplett gesperrt. Und geblitzt wird in Pankow auf der Prenzlauer Promenade. Berlin und Brandenburgs einzige Verkehrsvorhersage nur auf 104.6 RTL.
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1: Einige Wolken in der Nacht, es bleibt aber meist trocken. Nur im Süden gibt's mal ein paar Tropfen und dazu Temperaturen zwischen 8 und 5 Grad. Am Tag dann weiter ziemlich bewölkt und auch mal Regen bei 14 Grad maximal.
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